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1: Ich bin Katrin Müller. In der Haushaltswoche im Bundestag steht heute Vormittag der Etat des Kanzleramts auf der Tagesordnung. Die Debatte wird von der Opposition traditionell für eine Abrechnung mit der Politik der Regierung insgesamt genutzt.
2: Finanzminister Klingbeil plant fürs kommende Jahr Ausgaben von über 555 Milliarden Euro. Gleichzeitig soll die Neuverschuldung deutlich steigen. Insgesamt sind mehr als 200 Milliarden Euro neue Schulden vorgesehen. Ein großer Teil des Geldes soll in die Verteidigung fließen. Mehrere Milliarden Euro sind auch für die Unterstützung der Ukraine vorgesehen. Finanziert werden soll ein Teil der Mehrausgaben unter anderem durch höhere Steuern auf Tabak, Alkohol, Sekt und eine neue Plastikabgabe. Ab 2028 drohen allerdings Milliardenlücken im Haushalt. Aus Berlin, David Riemer.
1: Die SPD-Bundestagsfraktion fordert nach dem weiteren Abrutschen deutscher Schülerinnen und Schüler beim PISA-Test ein Krisentreffen auf Bundesebene. Nach diesen Ergebnissen könne man nicht einfach zur Tagesordnung übergehen, sagte Fraktionsvizechefin Dagmar Schmidt der dpa. Bundesbildungsministerin Prien müsse jetzt die Initiative ergreifen. Deutschland brauche einen Bildungsgipfel von Bund, Ländern und Kommunen, so Schmidt. In Oslo wird heute der norwegische König Harald beigesetzt. Es werden Gäste aus verschiedenen europäischen Königshäusern und aus der Politik erwartet. Harald war Ende August im Alter von 89 Jahren gestorben.
3: Der norwegische König war im Volk sehr beliebt. Deshalb rechnet man damit, dass bis zu 200.000 Menschen in die Osloer Innenstadt strömen werden. Das gesamte Zentrum ist abgesperrt und die Polizei spricht von einem der größten Einsätze ihrer Geschichte. Um 12 Uhr wird der Sarg des Königs in einer Prozession vom Schloss bis zur Domkirche gebracht, wo mit einem Gottesdienst Abschied von ihm genommen wird. Beigesetzt wird er im Mausoleum in der Akershus Festung. Erst dann werden die Fahnen wieder voll gehisst und der neue König Håkon gefeiert. Aus Oslo, Sigrid Harms.
1: Zum Fußball. Ein hart erkämpfter Sieg, aber auch Sorgen beim BVB. Borussia Dortmund ist mit einem Erfolg gegen den FC Villarreal in die Champions League gestartet. Überschattet wurde das 3:2 allerdings von gesundheitlichen Problemen bei Konstantinos Karezas. Der griechische Neuzugang musste mit Kreislaufproblemen schon in der ersten Hälfte mit einer Trage vom Platz gebracht werden.
4: Das Wetter.
5: Es kann jetzt in der Nacht noch stellenweise regnen, zum Morgen hin nimmt das aber ab, 13 bis 9 Grad nur. Tagsüber werden es dann 21 Grad maximal, dazu wechselhaft, einzelne Schauer sind möglich. Und der Donnerstag ist dann meist trocken, mal Sonne, mal bewölkt, bis 21 Grad.
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6: A44 Dortmund-Kassel zwischen Büren und Kreuz Wünnenberg-Haaren, 1 Kilometer Stau, 30 Minuten Zeitverlust. Und A46 Hemerhagen zwischen Hagen-Elsei und Hagen-Hohen-Limburg, dichter Verkehr, 7 Minuten Verzögerung. Wir wünschen allen unterwegs gute Fahrt.
5: Guten Morgen zusammen. Wir machen es uns gemütlich heute Nacht. Ich habe euch ganz viel Mucke in die Playlist gepackt. Die hat's in sich. Macklemore, Can't Hold Us. Den Song gibt's gleich. Das Ding mit zu rappen ist einfach unmöglich. Ist einfach viel zu schnell. So, und danach wird's dann hier romantisch bei uns. Bon Jovi, Bed of Roses. Einen schönen frühen Mittwoch.
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5: Und den Anfang macht jetzt musikalisch das Beste von heute. Hier ist Tiffany Aris mit Vertigo.

Tag zusammen. Schön, dass ihr zuhört. Es gibt neue Mucke von Miley Cyrus. Nein, Moming. Die heißt ja jetzt nur noch Miley. Also es gibt neue Musik von Miley. Hat ihren Namen jetzt geändert. Der Nachname wurde sozusagen aussortiert. Und passend zu dieser Neuerung erscheint auch schon bald ein brandneues Album von Miley. Die erste Single daraus ist letzten Freitag schon rausgekommen. Bass Persuades, auf Deutsch in etwa der Bass überzeugt. Warte mal, habe ich hier irgendwo so eine kleine Hörprobe? Ja, hier da. Ja. Ihr hört's, das Ding hat ordentlich Wumms, zeigt musikalisch auch nochmal so eine neue Seite von Miley. Bisschen 80s-inspirierter Beat, elektrische Gitarre, damit reitet sie ja voll auf dem Zeitgeist. Und wir sind auf jeden Fall gespannt, wie der Rest des Albums dann klingen wird. Das erscheint am 18. September, dann hören wir auch auf jeden Fall mal hier rein. Bis dahin jetzt erstmal Miley mit ihrer neuen Single Bass Persuade.

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1: A44 Dortmund-Kassel zwischen Büren und Kreuz Wünnenberg-Haaren. 1 Kilometer Stau, 21 Minuten Zeitverlust. Wir wünschen allen unterwegs gute Fahrt.
2: Weißt du, früher, ne? Früher, da konntest du noch irgendwie jeden Tag bis 6 Uhr morgens feiern gehen und bis danach dann noch zur Uni oder so und dann schön aus dem Club raus um 6, noch Sonnenaufgang gucken, herrlich. Heute sehe ich auch häufiger mal den Sonnenaufgang, aber nicht, weil ich bis dahin wach bin, sondern weil ich da schon nicht mehr pennen kann. Alt werden ist auch nichts für schwache Nerven, ne? Echt. Kommt gut in den Morgen mit uns.
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2: Und wir bleiben jetzt aber nochmal, egal wie alt wir sind oder egal wie jung, einmal bleiben wir noch zusammen wach, bis die Wolken lila sind.

0: Das Wetter.
1: 13 bis 9 Grad sind es jetzt in der Nacht. Dazu kann es noch regnen. Das lässt aber zum Morgen hin nach. Tagsüber heute dann einige Wolken, ab und an Regen bis 21 Grad. Am Donnerstag dann ähnlich warm, dazu weiter bewölkt, aber meist kein Regen.

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1: Ich bin Katrin Müller. Im Zollkonflikt zwischen den USA und Kanada geht es Schlag auf Schlag weiter. Nach den jüngsten Zöllen aus Ottawa kommt prompt eine Antwort aus Washington. Die Trump-Regierung kündigte Einfuhrverbote für bestimmte Produkte aus dem Nachbarland an. 3 Tage nach dem haushohen Sieg der AfD über die regierende CDU in Sachsen-Anhalt treffen die Chefs der beiden Parteien im Bundestag aufeinander. Die AfD-Partei und Fraktionsvorsitzende Weidel eröffnet heute als Oppositionsführerin die Generaldebatte in der Haushaltswoche. Anschließend redet Bundeskanzler und CDU-Chef Merz. Gestern hatte bereits Finanzminister Klingbeil seine Pläne für das kommende Jahr verteidigt.
2: Kanzler Merz und Finanzminister Klingbeil sind in der Haushaltsdebatte von der Opposition scharf kritisiert worden. Sie warf der Regierung Rechentricks und rekordverdächtiges Chaos vor. Klingbeil hielt dagegen. Die Koalition habe schmerzhafte Kompromisse machen und bei Finanzhilfen und Subventionen kürzen müssen. Nur so entstünden Spielräume für Investitionen in die Zukunft. Die AfD kritisierte vor allem die hohe Verschuldung und warf der Regierung verfassungswidrige Buchungstricks vor. Fürs kommende Jahr sind Ausgaben von über 550 Milliarden Euro und insgesamt mehr als 200 Milliarden Euro neue Schulden geplant. Aus Berlin, David Riemer.
1: Der mutmaßliche Saboteur hinter den Angriffen auf Stromleitungen in 3 Bundesländern wollte offenbar weitermachen. NRW-Innenminister Reul sagte, im Moment spreche alles für einen Einzeltäter. Festgenommen wurde der 48-Jährige bei Aachen, nachdem er einer Polizistin verdächtig aufgefallen war.
3: Als die Polizei den Mann schnappte, hatte er weitere Sprengmittel dabei. Auch in einem Zelt im Unterholz fanden die Beamten Sprengladungen. NRW-Innenminister Reul sagt deshalb ziemlich deutlich, der war immer noch unterwegs und wollte weitermachen. Dieses Spiel ist beendet worden. Die Ermittler prüfen trotzdem weiter, ob noch jemand beteiligt war. Zoe Tassovali, Nachrichtenredaktion.
1: Zum Sport. Borussia Dortmund hat zum Auftakt der Ligaphase der Fußball-Champions League mit viel Mühe gewonnen. Gegen den spanischen Erstligisten FC Villarreal siegte der BVB mit 3:2. Und Deutschlands Basketballerinnen haben erstmals in ihrer Geschichte das Viertelfinale bei der WM erreicht. Das Team besiegte Außenseiter Südkorea bei dem Heimturnier in Berlin ungefährdet mit 94:56.
0: Das Wetter.
4: Ja, so langsam zieht der Regen aus der Nacht ab und es lockert auf. Die Tiefstemperaturen liegen zwischen 13 und 9 Grad. Und der Tag selbst startet dann mit einem Mix aus Sonne und Wolken und bis zu 21 Grad. Später kommt dann aber auch wieder Regen dazu.
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5: A44 Dortmund-Kassel zwischen Büren und Kreuz Wünnenberg-Haaren. 1 Kilometer Stau, 19 Minuten Zeitverlust. Wir wünschen allen unterwegs gute Fahrt.
4: Hallo zusammen, ich wünsche euch eine ganz schöne Nacht mit uns. Wir sind bei euch. Johanna Tänzer ist hier. Hi!
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0: Das Wetter.
1: Der Regen aus der Nacht wird langsam weniger, die Wolken machen Platz und dann kann es auch mal sternenklar sein. Dazu haben wir Tiefstwerte von 13 bis 9 Grad. Der Mittwoch startet mit Sonne und Wolken im Wechsel und maximal 21 Grad gibt's.
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2: Hier die aktuelle Verkehrslage. A1 Dortmund-Münster zwischen Hamm-Bergkamen und Hamm-Bockum-Werne. Dichter Verkehr, 6 Minuten Zeitverlust. Weiterhin auf der A40 Dortmund-Essen zwischen Dortmund-Hombruch und Dortmund-Barob. 1 Kilometer stockender Verkehr. Zusätzlich auf der A44 Dortmund-Kassel zwischen Büren und Kreuz-Wünnenberg-Haaren. 1 Kilometer zähfließender Verkehr, 19 Minuten längere Fahrzeit. Und darüber hinaus auf der A61 Mönchengladbach-Koblenz zwischen Rheinbach und Kreuz-Meckenheim 2 Kilometer Stau. Wir wünschen allen unterwegs gute Fahrt.
1: Hallo zusammen, Johanna Tänzer ist hier. Herzlich willkommen im ganz frühen Mittwoch. Und ich habe jetzt hier gleich richtige 2000.

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1: Ich bin Katrin Müller. In der Haushaltswoche im Bundestag steht heute Vormittag der Etat des Kanzleramts auf der Tagesordnung. Die Debatte wird von der Opposition traditionell für eine Abrechnung mit der Politik der Regierung insgesamt genutzt.
2: Finanzminister Klingbeil plant fürs kommende Jahr Ausgaben von über 555 Milliarden Euro. Gleichzeitig soll die Neuverschuldung deutlich steigen. Insgesamt sind mehr als 200 Milliarden Euro neue Schulden vorgesehen. Ein großer Teil des Geldes soll in die Verteidigung fließen. Mehrere Milliarden Euro sind auch für die Unterstützung der Ukraine vorgesehen. Finanziert werden soll ein Teil der Mehrausgaben unter anderem durch höhere Steuern auf Tabak, Alkohol, Sekt und eine neue Plastikabgabe. Ab 2028 drohen allerdings Milliardenlücken im Haushalt. Aus Berlin, David Riemer.
1: Im Zollkonflikt zwischen den USA und Kanada geht es Schlag auf Schlag weiter. Nach den jüngsten Zöllen aus Ottawa kommt prompt eine Antwort aus Washington. Die Trump-Regierung kündigte Einfuhrverbote für bestimmte Produkte aus dem Nachbarland an. In Oslo wird heute der norwegische König Harald beigesetzt. Es werden Gäste aus verschiedenen europäischen Königshäusern und aus der Politik erwartet. Harald war Ende August im Alter von 89 Jahren gestorben.
3: Der norwegische König war im Volk sehr beliebt. Deshalb rechnet man damit, dass bis zu 200.000 Menschen in die Osloer Innenstadt strömen werden. Das gesamte Zentrum ist abgesperrt und die Polizei spricht von einem der größten Einsätze ihrer Geschichte. Um 12 Uhr wird der Sarg des Königs in einer Prozession vom Schloss bis zur Domkirche gebracht, wo mit einem Gottesdienst Abschied von ihm genommen wird. Beigesetzt wird er im Mausoleum in der Akershus Festung. Aus Oslo, Sigrid Harms.
1: Zum Sport. Borussia Dortmund hat zum Auftakt der Ligaphase der Fußball Champions League mit viel Mühe gewonnen. Im Duell mit dem spanischen Erstligisten FC Villarreal siegte der BVB mit 3:2. Überschattet wurde die Partie von der Auswechslung des Neuzugangs Konstantinos Karezas, der in der ersten Hälfte nach Kreislaufproblemen mit einer Trage vom Feld und ins Krankenhaus gebracht werden musste. Und Deutschlands Basketballerinnen haben erstmals in ihrer Geschichte das Viertelfinale bei der WM erreicht. Das Team besiegte Außenseiter Südkorea bei dem Heimturnier in Berlin ungefährdet mit 94:56 und trifft am Donnerstag auf Europameister Belgien.
4: Das Wetter.
5: Der Mittwoch startet mit Sonne und Wolken im Wechsel. Ab dem Nachmittag kann es dann aber nass werden. Und es ist ein bisschen kühler als die letzten Tage. Nur noch 21 Grad werden es maximal.
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6: Hier die aktuelle Verkehrslage. A1 Dortmund-Münster zwischen Kamener Kreuz und Hamm-Bockum-Werne, 1 Kilometer Stau, 5 Minuten Zeitverlust. Im weiteren Verlauf zwischen Flughafen Münster-Osnabrück und Münster-Nord 1 Kilometer stockender Verkehr. Und zusätzlich auf der A44 Dortmund-Kassel zwischen Büren und Kreuz-Wünnenberg-Haaren 1 Kilometer zähfließender Verkehr, 19 Minuten längere Fahrzeit. Wir wünschen allen unterwegs gute Fahrt.
5: Hallo, schönen guten Morgen. Johanna Tänzer ist hier, bin bei euch. Grüße gehen raus an alle, die jetzt schon wach sind oder die gerade von der Nachtschicht vielleicht nach Hause kommen. Wir machen das hier alles ganz entspannt zusammen, okay? Jetzt zum Beispiel mit dem Rag & Bone Man und Skin.
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0: Ach, einfach schön, ne? Mr. Elton John, Can You Feel the Love Tonight? 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

0: Das Wetter.
1: Der Tag heute startet bewölkt, die Sonne kann aber auch zwischendrin mal rausgucken und ab dem Nachmittag zieht sich's dann aber so richtig zu und dann kann eben auch Regen runterkommen. Dazu bekommen wir so um die 21 Grad heute.
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2: A40 Dortmund-Essen zwischen Dortmund-Hombruch und Dortmund-Warup, 1 Kilometer Stau. Wir wünschen allen unterwegs gute Fahrt.
1: Hallo zusammen, guten Morgen. Johanna Tänzer ist hier, wünscht euch einen ganz schönen, ganz frühen Mittwoch.
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1: Ich bin Katrin Müller. Im Zollkonflikt zwischen den USA und Kanada geht es Schlag auf Schlag weiter. Nach den jüngsten Zöllen aus Ottawa kommt prompt eine Antwort aus Washington. Die Trump-Regierung kündigte Einfuhrverbote für bestimmte Produkte aus dem Nachbarland an. 3 Tage nach dem haushohen Sieg der AfD über die regierende CDU in Sachsen-Anhalt treffen die Chefs der beiden Parteien im Bundestag aufeinander. Die AfD-Partei und Fraktionsvorsitzende Weidel eröffnet heute als Oppositionsführerin die Generaldebatte in der Haushaltswoche. Anschließend redet Bundeskanzler und CDU-Chef Merz. Gestern hatte bereits Finanzminister Klingbeil seine Pläne für das kommende Jahr verteidigt.
2: Kanzler Merz und Finanzminister Klingbeil sind in der Haushaltsdebatte von der Opposition scharf kritisiert worden. Sie warf der Regierung Rechentricks und rekordverdächtiges Chaos vor. Klingbeil hielt dagegen. Die Koalition habe schmerzhafte Kompromisse machen und bei Finanzhilfen und Subventionen kürzen müssen. Nur so entstünden Spielräume für Investitionen in die Zukunft. Die AfD kritisierte vor allem die hohe Verschuldung und warf der Regierung verfassungswidrige Buchungstricks vor. Fürs kommende Jahr sind Ausgaben von über 550 Milliarden Euro und insgesamt mehr als 200 Milliarden Euro neue Schulden geplant. Aus Berlin, David Riemer.
1: Der mutmaßliche Saboteur hinter den Angriffen auf Stromleitungen in 3 Bundesländern wollte offenbar weitermachen. NRW-Innenminister Reul sagte, im Moment spreche alles für einen Einzeltäter. Festgenommen wurde der 48-Jährige bei Aachen, nachdem er einer Polizistin verdächtig aufgefallen war.
3: Als die Polizei den Mann schnappte, hatte er weitere Sprengmittel dabei. Auch in einem Zelt im Unterholz fanden die Beamten Sprengladungen. NRW-Innenminister Reul sagt deshalb ziemlich deutlich, der war immer noch unterwegs und wollte weitermachen. Dieses Spiel ist beendet worden. Die Ermittler prüfen trotzdem weiter, ob noch jemand beteiligt war. Zoe Tassovali, Nachrichtenredaktion.
1: Zum Sport. Borussia Dortmund hat zum Auftakt der Ligaphase der Fußball Champions League mit viel Mühe gewonnen. Gegen den spanischen Erstligisten FC Villarreal siegte der BVB mit 3:2. Und Deutschlands Basketballerinnen haben erstmals in ihrer Geschichte das Viertelfinale bei der WM erreicht. Das Team besiegte Außenseiter Südkorea bei dem Heimturnier in Berlin ungefährdet mit 94:56.
4: Das Wetter.
5: Der Mittwoch startet mit Sonne und Wolken im Wechsel. Ab dem Nachmittag kann es dann aber nass werden. Und es ist ein bisschen kühler als die letzten Tage. Nur noch 21 Grad werden es maximal.
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6: A40 Dortmund-Essen. Zwischen Dortmund-Hombruch und Dortmund-Warup. 1 Kilometer Stau. Wir wünschen allen unterwegs gute Fahrt.
5: Hallo, guten Morgen zusammen. Ja, wir starten zusammen. Ganz zerknautscht und vielleicht noch ein bisschen müde in diesen frühen Mittwoch rein. Johanna Tänzer ist hier. Hi.
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0: Guten Morgen zusammen.
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0: So, die Hälfte der Woche kommt heute auf die Haben-Seite. Der frühe Mittwoch, wie schön. Und Kollege Kevin Zimmer, du weißt jetzt schon, was heute wichtig ist, ne?
2: Ja, heute wieder mal ein unangenehmer Tag für Kanzler Merz. Der hat ein paar mehr in der letzten Zeit davon.
0: Ja.
2: So, der muss zur Generaldebatte antreten. Es geht um den Etat im Kanzleramt. Aber traditionell nutzt die Opposition die Gelegenheit auch, um gegen die Politik der Regierung zu wettern und um mit der Politik abzurechnen. Also für Kanzler Merz gibt es sicherlich ein paar schönere Termine als der nachher im Bundestag.
0: Dann könnte das heute der Tag werden, an dem wir den klassischen Personalausweis begraben. Also zumindest ein bisschen irgendwie, ne?
2: Ja, heute wird der digitale Personalausweis vorgestellt. In Zukunft können wir dann unseren Personalausweis via App auf dem Handy dabei haben.
0: Wow!
2: Und müssen nicht mehr diese Scheckkarte irgendwie einstecken. Die App wird heute in Berlin vorgestellt. Sie könnte schon ab nächsten Jahr eingeführt werden.
0: Und die haben wir dann natürlich auf unserem neuesten iPhone.
2: Ja, die Apple-Jünger sind schon ganz aufgeregt. Heute stellt Apple sein neues iPhone vor. Es soll klappbar sein.
0: Boah, ey, mit diesen Klapphandys, ne? Die 2000er haben angerufen und wollen ihr Handy zurück. Ich hatte so eins. Dieses
2: ehrlich?
0: Pinke von Motorola.
2: Ach,
0: kennst du das?
2: Ja, nicht schön, muss ich ganz ehrlich sagen.
0: War toll.
2: So.
0: Was feiern wir denn heute noch bei uns im Programm?
2: Ja, nicht nur das Klapphandy, sondern auch noch ein bisschen älter. Biene Maja, 50 Jahre wird sie alt und sie ist nicht gealtert, oder?
0: Ja, du natürlich auch nicht.
2: Ach, das ist aber lieb von dir.

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1: Mit Anna Vier um 17:30. Schönen guten Morgen. Die Stadt Essen plant zwei neue Feuerwachen. Eine soll im Nordviertel an der Pferdebahnstraße entstehen, die andere in Werden an der Ruhrtalstraße. Bis diese beiden neuen Feuerwachen fertig sind, wird es aber noch ein paar Jahre dauern. Wie barrierefrei ist die Ruhrbahn bei uns in Essen? Genau das haben wir das Essener Verkehrsunternehmen gefragt und die Antwort fiel gemischt aus. Rund 85% der U-Bahn-Haltestellen sind zwar schon barrierefrei, bei Straßenbahn- und Bushaltestellen gibt es aber noch Nachholbedarf. Gemeinsam mit den Arbeitskollegen frische Luft schnappen. 8 Kilometer am Baldener See entlang und durch die umliegenden Wälder. Heute Nachmittag ist es wieder Zeit für den Teamwalk. Ab 15 Uhr wird die Fläche am Regattahaus geöffnet. Ab 16.30 Uhr ist dann der erste Wellenstart. Alle aktuellen Infos bei uns aus Essen gibt es auch gleich ab 6 hier in der Radio Essen Frühschicht.
2: Das Wetter.
3: Der Tag heute startet bewölkt, die Sonne kann aber auch zwischendrin mal rausgucken und ab dem Nachmittag zieht sich dann aber so richtig zu und dann kann eben auch Regen runterkommen. Dazu bekommen wir so um die 21 Grad heute.
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4: A4 Aachen-Köln, zwischen Kreuz Köln-West und Köln-Eiffeltor, 1 Kilometer Stau. Und A40 Dortmund-Essen, zwischen Dortmund-Hombruch und Dortmund-Barup, 1 Kilometer stockender Verkehr. Wir wünschen allen unterwegs gute Fahrt.
3: Hallo zusammen, Johanna Tänzer ist hier. Ich wünsche euch einen ganz schönen Mittwochmorgen. Wir sind bei euch.
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0: Pink Floyd, Another Brick in the Wall. Wünsche euch einen ganz schönen guten Morgen. Gleich geht's weiter hier mit der neuen Single von Lea, Mit dir alleine sein. Vorher noch?
1: Augenblick mal unterwegs.
2: Es melden sich Menschen, vor allem Ältere, die es selbst nicht mehr schaffen, die Ernte einzuholen. Und dann rücken die Pflückteams aus, sammeln das Obst auf oder pflücken das Obst.
3: Und verarbeiten es dann zu Konfitüren, Säften oder was sich gerade anbietet. Markus Lahmann von der Zeitschrift Caritas in NRW. Und genau dort ist dieses besondere Engagement gerade ausführlich beschrieben. Als eine von vielen Geschichten, die eben auch Caritas zeigen. Denn soziale Arbeit ist mehr als nur Krankenhaus oder Pflege.
2: Soziale Arbeit, das ist auch Kreativität, Engagement und der Wunsch, Menschen miteinander zu verbinden. Caritas hat ungewöhnliche Geschichten, manchmal auch ein wenig skurril oder abseitig, aber immer zutiefst sozial.
3: Und genau das sind auch die Obstretter. Während sie aktiv sind, entstehen jedes Mal Begegnung, Gespräche, Zuwendung und es sind jede Menge Begegnungen.
2: Mehr als 40 Pflückerinnen und Pflücker sind in Steinfurt und Umgebung im Einsatz. Und es gibt immer mehr Ehrenamtliche, die dazustoßen.
3: Allein im vergangenen Jahr wurden so etwa 10 Hektoliter Apfelsaft und mehr als 1000 Einmachgläser produziert. Und durch den Verkauf werden wiederum andere soziale Projekte unterstützt. Ein in vielerlei Hinsicht nachhaltiges Engagement.
2: Die Erntefreunde in Steinfurt und Umgebung bewirken viel Nachhaltiges, Soziales und Gerechtes. Das sind soziale Projekte, die wirken.
3: Mehr bei uns auf augenblickmalonline.de. Stefan Klinkermann von der katholischen Kirche für Augenblick mal.
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1: Mit Maite Albrecht. Guten Morgen. Der Wahlsieg der AfD in Sachsen-Anhalt beschäftigt die Menschen in NRW weiterhin. Schon am Montag hat es in mehreren Städten Demos gegeben, gestern dann auch in Köln. Das Bündnis Köln stellt sich quer, hatte dazu aufgerufen. Danny Hopper aus dem News-Team. Die Polizei sprach am Abend von etwa 9000 Teilnehmern.
2: Genau, stoppt den Rechtsextremismus in Sachsen-Anhalt und überall Demokratie stärken. Das war das Motto der Demo. Demonstriert wurde für Vielfalt und Menschenwürde, gegen Rassismus, Antisemitismus, Hass und Gewalt. Und auch gegen jede Form der Normalisierung oder Zusammenarbeit mit der AfD, Stichwort Brandmauer. Das Bündnis fordert, dass die bestehen bleibt. Denn bei einigen ist die Sorge groß, dass sie immer mehr bröckelt. CSU-Chef Söder sagte am Abend in der ARD, das Konzept der Brandmauer sei gescheitert.
1: Am Vormittag dürfte es auch im Bundestag hitzig werden. Dann gibt es dort das Rededuell Bundeskanzler Merz gegen AfD-Chefin Weidel.
2: Genau, sie treffen in der Generaldebatte in der Haushaltswoche aufeinander und das Rededuell dürfte ganz im Zeichen der Wahl in Sachsen Anhalt stehen. Weidel wird wohl in den Frontalangriff gehen und mit der Bundesregierung abrechnen. Spannend wird sein, wie Merz auftreten wird. Denn für das Wahldebakel wird er auch in der CDU mitverantwortlich gemacht. Weidel dürfte dagegen vor Selbstbewusstsein strotzen, denn in der Nacht gab es jetzt auch noch Glückwünsche von US-Präsident Trump. Die Bewegung befinde sich im Aufwind. Auf seiner Plattform To Social schrieb er noch MGGA. Das dürfte für Make Germany Great Again stehen.
1: Danke, Danny. Und das sind weitere Nachrichten. Saarlands Ministerpräsidentin Rehlinger will, dass der Eigenanteil an den Kosten für einen Platz im Pflegeheim gedeckelt wird. In den Funke-Zeitungen spricht sie sich dafür aus, dass das Teil der Pflegereform wird. Konkret ist sie dafür, den Eigenanteil bei 1.500 Euro zu deckeln. Im Zollkonflikt zwischen den USA und Kanada geht es Schlag auf Schlag. Die US-Regierung hat Einfuhrverbote für bestimmte Produkte aus dem Nachbarland ab dem 29. September angekündigt. Präsident Trump reagiert damit auf Gegenzölle Kanadas, die schon eine Reaktion auf US-Zölle waren. Die Ligaphase der Fußball-Champions League hat begonnen und für Borussia Dortmund war es ein guter Start. Der BVB gewann am Abend gegen den spanischen Erstligisten FC Villarreal mit 3:2. Bundesweit pendeln immer mehr Menschen zur Arbeit in eine andere Stadt. In einigen Großstädten in NRW ist es genau umgekehrt. Das zeigt eine Auswertung des Bundesinstituts für Bau-, Stadt- und Raumforschung. Demnach ging vor allem in Neuss die Zahl der täglichen Einpendler im letzten Jahr um 2,3% zurück. Das entspricht rund 1.300 Beschäftigten. Auch Düsseldorf und Wuppertal verzeichnen leichte Rückgänge. Unter anderem nach Münster, Mönchengladbach und Dortmund kamen dagegen mehr Berufspendler. Deutschlandweit arbeiten inzwischen mehr als 20 Millionen Menschen außerhalb ihres Wohnortes. Das sind 60% aller Beschäftigten. Und das waren die Nachrichten mit Maite Albrecht.
3: Und hier ist das Wetter für Essen. Aktuell ziemlich frischer Start in den Mittwoch. 13 Grad nur an der Radio Essen Wetterbude in Altendorf. Und mehr als 18 Grad kriegen wir heute auch nicht hin. Ja, wir starten erstmal einigermaßen trocken. So viel Regen kommt dann nicht runter. Später kommt dann ein ordentlicher Wind und der pustet dann auch ein bisschen Regen zu uns. Immer wieder sind Schauer möglich ab dem Mittag. Morgen ist es dann eher trocken.
4: 2:02, hier ist der Radio Essen Verkehrsservice und unsere rund 5000 Radio Essen Verkehrsmelderinnen und Verkehrsmelder haben bisher keine Staus gesehen, die sehe ich auch nicht hier, aber Knöllchenkalles und zwar an der Müller-Breslau-Straße Richtung A52, auf der Lehlei in Richtung Heisingen-Mitte und an der Oberschlesienstraße den Berg runter. Da sind die drei Knöllchenkalles zum Beispiel von Jörg oder auch der Silke gemeldet. Danke und gute Fahrt. Hier sind für euch wieder Larissa Schmitz und Joshua Windelschmidt.
3: Guten Morgen.
4: Guten Morgen.
3: Und wir zünden jetzt die nächste Stufe in Richtung Herbst.
4: Oh Mann.
3: Ich habe gerade im Auto meine Lüftung von blau auf rot gestellt. Also von kühlen auf heizen. Es ist soweit.
4: Ja, schmerzhaft. Es geht aber schon ein bisschen schnell. Du bist irgendwie auch eine Memme, ne? Bei ein paar Grad weniger. Montag hast du erst noch die Grillsaison beendet. Jetzt machst du die Heizung an.
3: Und morgen backe ich Plätzchen für Weihnachten. Ja.
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0: nach sechs. Schönen guten Morgen. Hier ist Radio Essen für euch mit Anna Vier aus den Radio Essen Nachrichten. Schönen guten Morgen.
1: Guten Morgen.
0: Du bringst wieder frische Infos mit.
2: Ja. Jawohl, die Feuerwehr in Essen bekommt zwei neue Wachen. Eine im Nordviertel und eine in Werden. Wie ist da der Stand der Dinge?
1: Ja, der erste Schritt, der ist gemacht. Die Grundstücke an der Pferdebahnstraße und der Ruhrtalstraße, die gehören schon der Stadt. Mhm. Aber da stehen noch alte Gebäude drauf, die müssen jetzt erstmal abgerissen werden. Hm. Für Werden gibt es schon eine Machbarkeitsstudie und im Nordviertel geht es 2029 los, denn da sind noch Teile der Häuser vermietet.
2: Okay, das dauert noch ein bisschen. Warum braucht die Feuerwehr denn überhaupt gleich zwei neue Wachen?
1: Naja, dahinter stecken aktuelle Bedarfspläne für den Brandschutz und den Rettungsdienst. Mhm. Die Essener Feuerwehr, die stellt sich in den nächsten Jahren in vielen Bereichen komplett neu auf, von der Berufs- bis zur Freiwilligen Feuerwehr, und die Neubauten sind eben ein wichtiger Teil von dieser Umstrukturierung.
0: Mhm. Das erstmal als kleines Update hier um 12 nach 6 bei Radio Essen. Das ist Kings of Leon für euch. Guten Morgen.

0: So mache ich auch immer erstmal meine Stimme morgens am Spiegel warm. Holly Humberstone, To Love Somebody bei Radio Essen.
1: Ja, dann macht Taylor Swift sich vielleicht auch so warm.
0: Bestimmt.
1: Ich brauche auf jeden Fall gleich eine warme Stimme. Anti-Hero gibt's hier bei Radio Essen. Gleich.
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0: Taylor Swift, Anti-Hero bei Radio Essen. Wir haben es 6:35 und Larissa, wann war dein letzter Campingurlaub?
1: Kann ich dir sagen, ich hatte noch nie einen, weil Camping ist nicht meins.
0: Boah, ja, weil du es noch nie ausprobiert hast wahrscheinlich.
1: Nee, ich mag ja keine Krabbeltiere und all diesen Kram.
0: Ist auch nicht so. 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

0: Locker flockig geht's rein in den Mittwochmorgen mit Ann Lee. Two Times, das sind die absoluten 90er. Um 6:30.
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2: Dazu ist Anna Vier wieder bei uns. Guten Morgen.
3: Guten Morgen.
2: Ja, wer mit dem Rollstuhl oder einem Kinderwagen unterwegs ist, hat es in den Öffis oft nicht leicht. Wie sieht das hier bei uns in Essen aus? Wie barrierefrei ist die Ruhrbahn?
3: Ja, das sieht tatsächlich schon recht gut aus. 85% der U-Bahn-Haltestellen sind barrierefrei, so sagte es uns die Ruhrbahn. Aber bei Bussen und Straßenbahnen, da hakt es oft noch. Viele Haltestellen müssen noch aufwendig nachgerüstet werden. Aktuell gibt es ja zum Beispiel auch eine größere Baustelle an der Stehler Straße.
2: Und wie sieht das an den Haltestellen aus, die nicht umgebaut sind, komme ich da trotzdem rein?
3: Ja, die neueren Straßenbahnen und auch die Niederflurbusse, die haben ausklappbare Rampen, aber da gibt es halt oft das Problem, wenn Autos ungünstig parken, dann können halt auch die leider nicht benutzt werden.
2: Okay, weitere Meldungen hast du jetzt in der Zusammenfassung.
3: Die Stadt Essen plant zwei neue Feuerwachen. Eine soll im Nordviertel an der Pferdebahnstraße entstehen, die andere in Werden an der Ruhrtalstraße. Bevor dort neu gebaut werden kann, müssen die alten Gebäude auf den Grundstücken aber erstmal abgerissen werden. Im Nordviertel werden Teile des Geländes aktuell sogar noch vermietet. Bis die beiden neuen Feuerwachen dann fertig sind, wird es also noch ein paar Jahre dauern. Schluss mit Matsch und Pfützen bei schlechtem Wetter auf der Gruger-Trasse. Auf dem Stück zwischen Orangerie und Stadtgrenze Mülheim soll der Radweg asphaltiert werden. Eigentlich sollten die Arbeiten dafür jetzt nach den Sommerferien starten, doch daraus wird nichts. Es fehlt noch ein Gutachten, heißt es von Grün und Gruger. Im besten Fall können die Bauarbeiten noch in diesem Jahr starten. Und das ist unsere gute Nachricht. Gemeinsam mit den Arbeitskollegen frische Luft schnappen und 8 Kilometer am Baldeneysee entlang und durch die umliegenden Wälder. Heute Nachmittag ist es wieder Zeit für den Teamwalk. Ab 15 Uhr wird die Fläche am Regattahaus geöffnet. Ab 16:30 ist dann der erste Wellenstart. Und das waren die Nachrichten aus und für Essen mit Anna Vier. Hier geht's jetzt weiter mit der Radio Essen Frühschicht.
0: Wir starten relativ trocken in diesem Mittwochmorgen. Erstmal kein Regen, dazu im Moment 14 Grad an der Radio Essen Wetterbude in Burgaltendorf. Später weht aber ein ordentlicher Wind durch die Stadt und der bringt uns dann auch ein paar Regenwolken. Ab dem Mittag müssen wir uns immer wieder auf Schauer einrichten. Dazu maximal 18 Grad heute, morgen von den Temperaturen her ähnlich. Da ist es dann aber zum Großteil trocken.
2: Ich habe den Radio Essen Verkehrsservice für euch um kurz nach 6:30. Guten Morgen. Der erste Stau geht los auf der 40 Dortmund. Nochmal, auf der 40 Dortmund Richtung Duisburg. Zwischen Gelsenkirchen Süd und dem Dreieck Essen Ost. Da braucht ihr schon 5 Minuten länger. Sonst sieht's noch recht ruhig aus im Essener Stadtverkehr. Geblitzt werdet ihr von Knöllchen.

0: Alles unter anderem auf der Müller-Breslau-Straße Richtung A52 und auf der Lehlei Richtung Heisingen-Mitte. Kommt gut an.
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0: Hier sind Joshua Windelschmidt und Larissa Schmitz.
2: Guten Morgen. Und jetzt kommt Robbie Williams zu euch in die Küche. Macht euch zusammen einen Kaffee. Oder er geht mit euch zusammen duschen. Oder er wacht einfach neben euch auf. Im Radiowecker.
0: Schade. Ich dachte, du schickst jetzt den Robbie persönlich vorbei.
2: Na, da fehlen mir leider die Kontakte. Aber er ist definitiv bei euch für die nächsten Minuten und gibt übers Radio ein gutes Gefühl. Hier ist Love My Life.
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0: Der Mittwochmorgen mit eurem Lieblingsradio. Und das sind wir hoffentlich, Radio Essen. Wir haben es 20 vor 7. Ein Platz, eine Bühne, eine Radiosendung, drei Tage, ihr und eure Talente und viele Stars. Das kommt auf uns zu hier in Essen.
1: Damit kreieren wir die schönste Feier der Stadt für euch. Ich muss sagen, ich bin schon aufgeregt heute Morgen, denn gleich ab 7 Uhr dürfen wir euch endlich was ganz, ganz Tolles erzählen, woran Radio Essen und die Watz Essen, also die Kollegen von der Zeitung, jetzt schon zusammen seit Monaten planen.
0: Ja, dann musst du jetzt eigentlich schon platzen, so viel, wie du da in den letzten Wochen dran gearbeitet hast, ne?
1: Ja, tue ich auch, aber ich freue mich, vor allem, weil wir das für Lichtblicke machen, also für Familien und Kinder hier in Essen, die in Not geraten sind. Für die ist diese Feier, die wir alle mitgestalten können.
0: Hör mal, entweder du erzählst das jetzt alles oder hältst die Klappe.
1: Nein, nein, gleich ab 7 erst. Regeln sind Regeln.
0: Gut, dann Ruhe jetzt. Gleich ab 7 lösen wir hier bei Radio Essen auf, um was für eine große Feier es sich da handelt, die Essen erwartet.
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0: Avril Lavigne für euch. Complicated um 7:12. Ihr hört Radio Essen und Revolution in Deutschland. Den Personalausweis soll es ab nächstem Jahr digital geben. Dann können wir den auf dem Handy mittragen und müssen nicht immer auf die Karte aufpassen.
1: Finde ich ja schon irgendwie gut, ne? Im Urlaub oder so, da macht er ja eh schon vieles übers Handy, so beim Flughafen mit Check-in und sowas.
0: Und noch eine Neuerung wird diskutiert, ob wir dann auch die Adresse am Ausweis nicht mehr brauchen. Zum Beispiel auch nicht so einen neuen Aufkleber dann am Ausweis, wenn man umzieht. Das wäre ja dann auch alles digital.
1: Ja, spart einen Gang zum Bürgeramt, so gut.
0: Definitiv. Aber woher weiß ich denn dann, wo ich wohne? Ich finde das immer hilfreich mit dem Personalausweis nach einer Kneipentour. Einfach mal drauf gucken.
1: Mein Tipp, ein Schnaps weniger demnächst, Joschi.
0: Ah, okay.
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0: Egal in welcher Version, immer ein sehr, sehr schöner Song, finde ich. Forever Young hier von David Guetta und Alphaville und Ava Max.
1: Und wir wünschen euch einen schönen Mittwochmorgen. Wir haben es jetzt 7:07. Hier ist Radio Essen mit der Frühschicht.
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1: Mit Malte Albrecht. Guten Morgen. Viele von uns sitzen gerade im Auto oder im Zug, um zur Arbeit zu kommen. Gerade jetzt in der Rush-Hour ist das vor allem in NRW kein Spaß. Und immer mehr Menschen versuchen, das offenbar auch zu umgehen. Danny Hoppe aus dem News-Team, denn in gleich mehreren NRW-Großstädten ist die Zahl der Berufspendler zurückgegangen.
2: Ja, das zeigt eine neue Auswertung des Bundesinstituts für Bau-, Stadt- und Raumforschung. In Düsseldorf zum Beispiel ist das der Fall. Da ist die Zahl der täglichen Pendler im vergangenen Jahr um gut 1.700 gesunken. Und auch nach Wuppertal und Neuss sind weniger Menschen gependelt. In anderen NRW-Großstädten gibt es aber auch die genau andere Entwicklung. In Köln ist die Zahl der täglichen Pendler um 2.900 gestiegen, in Münster waren es 2.800. Prozentual gesehen gab es in der Westfalen-Metropole damit sogar den stärksten Anstieg. Aber auch nach Essen, Dortmund und Mönchengladbach sind mehr Menschen gependelt als im Vorjahr.
1: Das Bundesamt hat auch ausgerechnet, wie viele Menschen in ganz Deutschland pro Tag pendeln. Es sind mehr als 20 Millionen.
2: Ja, und etwas mehr als ein Drittel pendelt in die deutschen Großstädte. Der durchschnittliche einfache Arbeitsweg lag bundesweit zuletzt bei 17,3 Kilometern, war damit nochmal etwas länger als im Vorjahr. Rund 7 Millionen Pendler legen vom Wohnort bis zur Arbeit mehr als 30 Kilometer zurück, bei 4 Millionen sind es mehr als 50 Kilometer und knapp 2,5 Millionen Menschen fahren mehr als 100 Kilometer zur Arbeit. Und da braucht man oft viel Geduld, Zeit und gute Nerven, gerade in NRW. Wegen der vielen Baustellen, maroder Brücken und den vielen Pendlern gab es bei uns im vergangenen Jahr insgesamt 280.000 Kilometer Stau. Das hat der ADAC ausgerechnet. Umgerechnet haben die Autofahrer damit 7.000 Tage im Stau verbracht.
1: Danke, Danny. Und jetzt weitere Nachrichten. In Köln haben am Abend nach Angaben der Polizei rund 9.000 Menschen gegen Rechtsextremismus demonstriert. Zu der Kundgebung unter dem Motto Demokratie stärken hatte das Bündnis Köln stellt sich quer aufgerufen. Anders war der Wahlsieg der AfD in Sachsen-Anhalt. Wegen einer technischen Störung bei der Flugsicherung sind in Großbritannien bis zum Abend über 600 Flüge ausgefallen. Betroffen waren unter anderem Flughäfen in London, Manchester und Birmingham. Auch in Deutschland mussten Flüge nach Großbritannien gestrichen werden. Borussia Dortmund ist mit einem Erfolg in die Ligaphase der Champions League gestartet. Der BVB setzte sich gegen FC Villarreal mit 3:2 durch. Paracetamol ist das am häufigsten genommene Schmerzmittel während der Schwangerschaft. Es könnte bei Mädchen aber möglicherweise zu einer geringeren Fruchtbarkeit und früheren Menopause führen. So steht es in einer neuen Studie von internationalen Forschern. Demnach hatten Mädchen, deren Mütter Paracetamol genommen hatten, im Alter von 3 Monaten unter anderem kleinere Eierstöcke und weniger Eibläschen. Die Ergebnisse passten zu Tierstudien, heißt es. Ob es aber tatsächlich negative Folgen gibt, müsse länger beobachtet werden. Und das waren die Nachrichten mit Malte Albrecht.
3: Naja, so langsam geht die Sonne auf über der Stadt. Dazu sind es 13 Grad an der Radio Essen Wetterbude in Altenessen. Und wir sehen ja so ein bisschen blauen Himmel, aber auch ein paar Wolken. Der Wind pustet uns im Laufe des Tages einige Wolken nach Essen. Dann kann ab dem Mittag auch immer wieder mal ein leichter Schauer dabei sein. Das Ganze bei maximal 18 Grad heute. Morgen ist es dann eher trocken.
4: 7:03, hier kommt der Radio Essen Verkehrsservice für euch. Schönen guten Morgen. Auf der A40 Duisburg Richtung Essen zwischen Mülheim-Heißen und Holsterhausen, da braucht ihr schon so 5 Minütchen länger. Und 10 Minuten plus auf der 40 Dortmund Richtung Duisburg zwischen dem Dreieck Bochum-West und Frillendorf. Dann im Stadtverkehr geht's los, zum Beispiel Altenessener Straße stadteinwärts. An der Wuppertaler stadteinwärts braucht ihr schon 5 Minuten länger. Ansonsten hält es sich noch in Grenzen. Geblitzt werdet ihr im Mühlenbruch Richtung Ernestinenstraße. Das sagt der Ben aus dem Radio Essen Verkehrsmeldung. Der Club. Vielen lieben Dank. Kommt alle gut an. Joshua Windelschmidt und Larissa Schmidt sind hier. Morgen. Das Fieber steigt hier bei Radio Essen. In wenigen Minuten ist es soweit. Dann dürfen wir euch endlich verraten, was wir dieses Jahr noch ganz, ganz Besonderes für euch planen.
3: Es geht um eine Weihnachtsfeier. Mhm. Und ja, für Weihnachten ist es jetzt noch eigentlich ein bisschen früh. Aber glaubt uns, von dieser Weihnachtsfeier wollt ihr jetzt schon wissen, denn die wird richtig fett.
4: Ja, ja. Und die wird funkeln. Aber genug jetzt mit Geheimnissen. Ne? Nach 2 Songs erklären wir euch alles ganz in Ruhe.
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0: Dominic Harris, der alte Dreamer, um 10 nach 7 und wir träumen auch von was ganz Großem und das machen wir auch wahr. Und dafür brauchen wir hier bei Radio Essen jetzt die richtige Musik.
1: Oh ja.
0: Wir wissen, es ist erst September, ja, wir wollen noch krampfhaft den Sommer festhalten. Aber wir fragen trotzdem, habt ihr Bock auf die schönste Weihnachtsfeier der Stadt?
2: Ja, richtig gehört. 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
0: Und bevor jetzt alle nur Bahnhof verstehen, Larissa, erklär mal von vorne.
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0: 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Mhm. 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

0: Hier ist Radio Essen für euch, gleich 20 nach 7. Und wir haben eine neue Meldung aus dem Radio Essen Verkehrsmeiderclub. Hallöchen.
1: Auf der Überruhrstraße, Höhe Heinrich-Kämpchen-Straße, steht der graue Caddy in Fahrtrichtung Burg Altendorf und blitzt. Rot-weiße Grüße, schönen Tag, tschüss.
2: Dankeschön an Radio Essen Verkehrsmelder Stefan. Und wenn ihr unterwegs seid, habt eine gute Fahrt.
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0: Das ist die beste Musik von Shakira, Die Die, hier bei Radio Essen um 7:35. Und Comedy können wir ja auch, das überlassen wir aber hier immer den Profis.
1: Mhm, wie Atze zum Beispiel, der auch wieder gerne beim Comedy Camp dabei ist.
2: Ja, Comedy Camp in Hamm in den Zentralhallen. Am 24. Oktober sind wir hier dabei mit Mirja Regensburg, Hannes Höfer. Das Ganze wird moderiert von Jürgen Bangert und ich darf auch dabei sein.
3: Stell dich in einem Satz vor, aber bitte so, als würdest du dich auf einer Dating-App beschreiben.
2: Hallo, mein Name ist Atze Schröder, ich bin vom Beruf Unterhalter. Ich bin jung, frech, wild und wenn es drauf ankommt, kann ich auch schon mal über die Stränge schlagen.
3: Welcher Comedy-Kollege hat das Potenzial zum Dschungelkönig?
2: Da sehe ich ganz klar Cindy aus Marzahn. Höchster Unterhaltungswert, lässt sich nichts gefallen, träumt eh von Känguru-Hoden und würde die Krone mit Grandezza tragen.
3: Deine ersten Bühnenauftritte in nur einem Wort.
2: Katastrophe. Katastrophe.
3: Was sollten wir auf gar keinen Fall über dich erzählen?
2: Dass mein gutes Aussehen von der Natur kommt und dass ich so großzügig bin. Bitte nicht weiter sagen.
3: Beende den Satz, wer sich kein Ticket fürs Comedy Camp holt.
2: Tja, sagt schon Karl Lagerfeld, wer keine Tickets fürs Comedy Camp hat, hat die Kontrolle über sein Leben verloren.
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0: Da sind alle Hüften geölt. Ricky Martin hier bei Radio Essen. Es ist jetzt 7:30.
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2: Und das hat für uns Madeleine Gehrig. Guten Morgen.
0: Guten Morgen.
2: Die Essener Feuerwehr bekommt 2 neue Wachen. Eine im Nordviertel und eine in Werden. Jetzt geht's in die genauen Planungen. Wie ist denn da der Stand?
3: Also die Grundstücke an der Pferdebahnstraße und der Ruhltalstraße, die gehören schon der Stadt. Mhm. Aber da stehen noch alte Gebäude drauf und die müssen abgerissen werden.
2: Und wann soll das passieren?
3: Ja, in Werden ist es noch unklar, wann das passieren kann. Und im Nordviertel ist es auch noch nicht so ganz. Aber da sind manche der Häuser noch bis Ende 2028 vermietet. Also geht's auf jeden Fall erst danach so richtig los.
2: Na, das dauert also noch. Ist das denn dringend, dass die Feuerwehr die neuen Wachen braucht?
3: Ja, also die kann schon erstmal so gut weiterarbeiten, wie sie es jetzt gerade tut. Mhm. Aber die Feuerwehr muss eben komplett neu strukturiert werden, um für die Zukunft gut aufgestellt zu sein.
2: Ja, und das wünschen wir uns ja auch alle. Danke, Madeleine. Mehr Nachrichten jetzt für uns im Überblick.
3: Wer mit dem Rollstuhl oder als blinder Mensch in Essen unter Bus und Bahn fahren will, muss öfter mal umplanen. Rund 85% der U-Bahn-Haltestellen sind aktuell barrierefrei, sagt die Ruhrbahn. Bei Straßenbahn- und Bushaltestellen sind es deutlich weniger. Denn sie sind meist älter und werden erst nach und nach umgebaut. Auch die Gruger-Trasse soll umgebaut werden, das Stück zwischen Orangerie und der Stadtgrenze zu Mülheim. Das sollte eigentlich jetzt der Asphalt kommen, das dauert aber wahrscheinlich noch bis Ende des Jahres. Und das ist unsere gute Nachricht. 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Das waren die Nachrichten aus und für Essen. Hier geht es jetzt weiter mit der Radio Essen Frühschicht.
2: Das ist doch ein ganz freundlicher Start in den Mittwoch. Die Sonne ist da, wir sehen blauen Himmel. Allerdings frische 12 Grad nur aktuell auf der Margaretenhöhe an der Radio Essen Wetterbude da. Ja, wir starten trocken, später pustet der Wind, aber dann doch ein paar Regenwolken zu uns. Ab dem Mittag müssen wir immer wieder mit Schauern rechnen, bei maximal 18 Grad heute. Morgen ist es dann insgesamt eher trocken.
0: Dann habe ich den Radio Essen Verkehrsservice für euch. Kurz nach 7:30 auf der A40 Duisburg Richtung Essen zwischen Mühl am Winkhausen und Holsterhausen. Da braucht ihr 10 Minuten länger. Ebenso auf der 40 Dortmund Richtung Duisburg zwischen dem Dreieck Bochum West und dem Dreieck Essen Ost. Auf der 52 kann es 5 Minütchen länger dauern. Da stockt es zwischen Essen und Düsseldorf und zwar genauer zwischen Rüttenscheid und Breitscheid. Dann gucken wir auf den Essener Stadtverkehr. Da sind die üblichen Hauptstraßen, vor allen Dingen gerade voll Wuppertaler Stadt einwärts. 10 Minuten plus an der Alfred- und Bredeneyer Straße. In beide Richtungen da, das Kreuz zur Frankenstraße, da müsst ihr mit Stau rechnen. Und auch an der Gladbecker, Altenessener oder Bottropper Straße stadteinwärts. An der Überruhrstraße Richtung Burg Altendorf werdet ihr geblitzt, das sagt zum Beispiel der Stefan aus dem Radio Essen Verkehrsmelderclub. Und auch an der Krablerstraße Richtung Altenessener Straße. Kommt alle gut an.
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0: Wir sind für euch Larissa Schmidt und Joshua Windelschmidt.
1: Schönen guten Morgen.
0: Moin.
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0: ist angebrochen. Ihr hört Radio Essen um 20 vor 8. Schönen guten Morgen. 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
1: Mein Gott, das ist eine ganze Menge. 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

0: Wir sind mit dabei, Radio Essen, auf dem Weg zur Arbeit, zur Schule oder wohin auch immer. Und ja, da kann es mal ein bisschen länger dauern. Larissa, wo dauert es gerade am längsten?
1: Ja, da streiten sich Altenessener Straße und Ringstraße. Altenessener Stadt Einwärts braucht ihr eine Viertelstunde länger gerade und die Ringstraße Richtung Graf Zeppelin ist auch ziemlich voll, 20 Minuten plus aktuell.
0: Also viel los in Kettwig und auch auf den Autobahnen. Wir sind bei euch. 13 Minuten vor 8 haben wir es.

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0: heute. Gleich 5 vor 8, guten Morgen.
1: Und vor den Nachrichten haben wir für euch noch Teddy Swims. Der lässige Mr. Know-It-All gibt's gleich bei Radio Essen.
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1: Mit Malte Albrecht, guten Morgen. Bei einigen Lkw, die auf unseren Straßen unterwegs sind, fragt man sich manchmal, ob sie überhaupt fahren dürfen. Und der neue Nutzfahrzeugreport des TÜV-Verbands bestätigt dieses Gefühl, denn etwas mehr als jedes fünfte dieser Fahrzeuge hat erhebliche oder sogar gefährliche Mängel. Danny Hopper aus dem News-Team, das liegt auch daran, dass die Fahrzeuge immer älter werden.
2: Ja, unter Nutzfahrzeuge fallen ja unter anderem Lastwagen, Transporter, Sattelzüge oder auch Busse. Inzwischen haben die in Deutschland im Schnitt knapp 9 Jahre auf dem Buckel. Zum Vergleich, beim TÜV-Report 2017 war es noch 1 Jahr weniger. Eines der häufigsten Probleme, die auftreten, sind laut TÜV Ölfeuchte und Ölverlust. Das nimmt eben auch mit steigendem Alter der Fahrzeuge zu. Und dieses austretende Öl belastet natürlich die Umwelt, kann aber auch bei einem Unfall wie ein Brandbeschleuniger wirken. Das andere große Problem, das immer wieder auftritt, sind Mängel an der Beleuchtung, vor allem hinten.
1: Der TÜV-Report zeigt auch, dass immer mehr Nutzfahrzeuge auf unseren Straßen unterwegs sind.
2: Genau, Anfang des Jahres waren bei uns in Deutschland knapp 3,9 Millionen solcher Fahrzeuge gemeldet. Das ist ein Anstieg um 34% im Vergleich zu 2017. Und das wirkt sich natürlich auch auf unsere Straßeninfrastruktur aus, denn ein vollbeladener 40-Tonner belastet die Straßen und Brücken deutlich stärker als ein normaler Pkw. Und die Folgen spüren wir dann eben durch die vielen Baustellen und marode Brücken. Die allermeisten Nutzfahrzeuge, die bei uns unterwegs sind, sind laut TÜV allerdings Kleintransporter bis 3,5 Tonnen. Aber auch die Zahl der Laster über 7,5 Tonnen hat demnach in den letzten Jahren zugenommen.
1: Danke, Danny. Jetzt weitere Nachrichten. Im Bundestag wird es gleich wohl härter zur Sache gehen. 3 Tage nach dem haushohen Wahlsieg der AfD in Sachsen-Anhalt treffen deren Bundesvorsitzende Weidel und Bundeskanzler Merz aufeinander. Bei der Generaldebatte in der Haushaltswoche wird ein Schlagabtausch erwartet. Die USA haben nach eigenen Angaben 5 iranische Öltanker in der Golfregion zerstört. Die Schiffe seien Teil eines milliardenschweren Schattennetzwerks gewesen, durch das sich die iranischen Revolutionsgarden finanzierten, hieß es. Der Iran griff daraufhin offenbar einen US-Stützpunkt in Jordanien und mehrere Schiffe in der Straße von Hormus an. Borussia Dortmund hat sein Auftaktspiel in der neuen Champions-League-Saison gewonnen. Gegen den FC Villarreal aus Spanien hieß es am Ende 3:2. Immer mehr Menschen holen sich ihr Mittagessen direkt beim Einkaufen, ob es zum Beispiel der Hotdog im Möbelhaus ist oder die Currywurst am Baumarkt. Die Gastronomie im Handel eilt aktuell von Rekord zu Rekord. Das zeigt eine Studie des Handelsforschungsinstituts EHI. Demnach wurden im vergangenen Jahr rund 13,3 Milliarden Euro umgesetzt, so viel wie nie zuvor. Ein Grund für den Boom sind die vergleichsweise niedrigen Preise. Während Fleischgerichte in der Handelsgastronomie im Schnitt gut 9 Euro kosten, sind es in Restaurants mehr als 13 Euro. Für dieses Jahr wird ein weiteres Umsatzplus erwartet. Und das waren die Nachrichten mit Malte Albrecht.
3: Es ist ein ganz schöner Mittwochmorgen. Wir sehen Sonne, wir sehen blauen Himmel. Ein paar Wölkchen sind dabei, die sind aber erstmal harmlos. Wir sind im Moment trocken unterwegs. Später pustet der Wind dann so ein bisschen mehr Wolken zu uns und ab dem Mittag müssen wir immer wieder auch mit Regenschauern rechnen. Die Temperaturen gehen noch ein bisschen nach oben. Aktuell haben wir 13 Grad an der Radio Essen Wetterbude in Frillendorf und es geht rauf auf bis zu 18 Grad. Morgen ist es dann insgesamt eher trocken.
4: 3:08, hier kommt der Radio Essen Verkehrsservice mit den längsten Staus auf den Autobahnen. Auf der A40 Duisburg Richtung Essen zwischen Mühl am Winkhausen und Holsterhausen, da braucht ihr 20 Minuten länger. 10 Minuten plus auf der 40 Dortmund Richtung Duisburg zwischen dem Dreieck Bochum West und dem Dreieck Essen Ost. Und auch knapp 10 Minuten dauert es länger auf der 42 Duisburg Richtung Dortmund zwischen Herne-Wanne und dem Kreuz Herne. Im Essener Stadtverkehr ist es auf den Hauptstraßen wie üblich voll, vor allen Dingen aber Wuppertaler und Ruhrallee stadteinwärts, da braucht ihr 10 Minuten länger. Und auch an der Ringstraße in Kettwig Richtung Graf-Zeppelin-Straße 20 Minuten plus. Das sind so die längsten Staus. Geblitzt werdet ihr einmal an der Fularumer Straße gegenüber der Kita. Da hat die Dana aus dem Radio Essen Verkehrsmelderclub einen Blitzer gesehen. An der Überruhrstraße Richtung Burg Altendorf steht noch einer. An der Krabbler Richtung Altenessener Straße und im Mühlenbruch Richtung Ernestinenstraße. Vielen Dank für eure Meldungen. Kommt gut an. Wir sind heute mit der Info raus, dass etwas ganz Besonderes auf euch wartet. Im Dezember wird es nämlich zum ersten Mal Essen funkelt geben.
3: Ja, Essens schönste Weihnachtsfeier mitten in der Innenstadt für unsere Aktion Lichtblicke. Und da wird es für euch eine ganze Menge Programm geben. Auch viele Künstler, die da live auftreten werden.
4: Bekannte Bands und Sänger. Und eine Band, die da für euch ein Gratiskonzert spielen wird, stellen wir euch gleich vor. Und ich bin mir sicher, ihr kennt sie alle.
3: Ja, gegen 10 nach 8 hört ihr das hier bei uns. Wir sind Larissa Schmitz und Joshua Windel. Schmidt. Guten Morgen.
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0: Hallo, hier bei Radio Essen um 11 Minuten nach 8. Ja, es ist September, aber wir müssen heute schon mal über Weihnachten reden. Das muss einfach sein bei Radio Essen. Denn wir bringen 3 Tage lang zusammen mit der WAZ Essen ganz viel Bühnenprogramm auf den Burgplatz in die Innenstadt.
1: Essen funkelt. Die schönste Weihnachtsfeier der Stadt wird das Ganze heißen und findet am Nikolauswochenende statt. Von Freitag bis Samstag senden wir live vom Burgplatz und sammeln Spenden für unsere Aktion Lichtblicke, also für Familien und Kinder, die in Essen in Not geraten sind.
0: Sogar bis Sonntag, Larissa. Aber gut.
1: Oh, ja, stimmt.
0: Für euch gibt es auf jeden Fall ein kostenloses Konzertprogramm vom Feinsten. Viele große Künstler sind dabei, die wir hier bei Radio Essen jede Woche nach und nach verkünden werden. Wir dürfen heute schon mal verraten, dass die Sportfreunde Stiller dabei sein werden.
1: Ja, die sind immer gerne im Pott und in Essen. Und Sänger Peter haben wir erstmal eine Quizfrage gestellt. Erinnerst du dich noch an den allerersten Sporti-Auftritt hier in Essen?
2: Ich glaube, das war im Grenz, so hieß der Club damals. Und es müsste vielleicht, sagen wir mal, 98 oder 99 gewesen sein.
1: Boah, wenn du jetzt noch den Monat weißt, ne?
2: Fühlt sich so nach Mai an.
1: Na, nee, fast. Es war Oktober 99 im Grenz in Steele. Ja, tatsächlich, krass. Schön, schön, das ist ja cool. Das heißt, das ist ein Auftritt, der irgendwie im Gedächtnis geblieben ist, ja?
2: Ja, tatsächlich, weil ich glaube, wir waren ziemlich betrunken und reden manchmal über unsere Ausfälle.
1: Trotz Suff, so ein gutes Gedächtnis, ne? Die jungen wilden Zeiten der Sportis waren das.
0: Ja, bei Essen funkelt wird's ein bisschen besinnlicher zugehen. Da freuen sich die Sportfreunde Stiller sehr drauf, weil sie es auch mit ihrer Musik Gutes zu tun.
1: Ja. Und da können wir uns bei Essen funkelt auch auf viel freuen.
2: Hits, Hits, Hits und ein paar neue Songs, würde ich mal sagen, weil wir da sehr Bock drauf haben. Wir haben ja gerade auch eine neue Platte draußen. Und ansonsten spielen wir eh immer, wenn wir spielen, so ein Best auf Sportfreunde. Und das ist dann von Punk bis Ballade alles drin, würde ich sagen.
0: Ja, dann freuen wir uns doch umso mehr, dass die Sportis dabei sind und Lichtblicke unterstützen werden bei der schönsten Weihnachtsfeier der Stadt.
1: Essen funkelt am Nikolauswochenende von Freitag bis Sonntag auf dem Burgplatz. Wenn ihr noch mehr wissen wollt, auch welche Künstler wir sonst noch verraten dürfen und wie ihr mitmachen könnt, dann schaut auf radioessen.de vorbei.
0: Und das ist jetzt die neue Single von den Sportis hier bei Radio Essen. Ohne dich gehe ich kaputt.
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0: Komm Yoshi, 20 nach 8, Bergfest, Tina Turner, macht mir gute Stimmung. Du bist auch einfach the best.
1: Ach Larissa, ich wollte gerade auch ein Kompliment machen um 20 nach 8.
0: Oh komm.
1: Du bist der zweitbeste Mensch, den ich kenne, hier im Studio.
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0: Wir haben jetzt 8:55 durch. Schönen guten Morgen, hier ist Radio Essen. Und es wird eine Revolution in Deutschland geben. Den Personalausweis soll es ab nächstem Jahr digital nämlich geben. Dann können wir den auf dem Handy mittragen.
1: Ja, finde ich im Urlaub sehr gut. Am Flughafen zum Beispiel machst du ja eh schon oft vieles übers Handy.
0: Mhm. Und noch eine Neuerung wird diskutiert, ob wir dann auch die Adresse am Ausweis nicht mehr brauchen. Zum Beispiel auch nicht diesen Aufkleber am Ausweis, wenn man umzieht. Mhm. Ne? Das wäre dann auch alles digital hinterlegt.
1: Ja, da spart man sich den Gang zum Bürgeramt. Mhm. Was hier in Essen so neu gemacht wird, das hört ihr gleich 8:30 in den Nachrichten bei Radio Essen.

0: mit All Rise hier bei Radio Essen um 8:30.
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2: Mit Madeleine Gehrig. Schönen guten Morgen.
3: Guten Morgen.
2: Wer mit dem Rollstuhl oder einem Kinderwagen unterwegs ist, hat es in den Öffis oft nicht so einfach. Wie barrierefrei ist denn die Ruhrbahn bei uns in Essen?
3: Ja, bei den U-Bahn-Haltestellen sieht es schon ganz gut aus. 85% sind da barrierefrei, sagt die Ruhrbahn. Bei Bushaltestellen und Straßenbahnhaltestellen ist das anders. Die sind oft älter und müssen umgebaut werden nach und nach. Und das muss aber auch mit der Stadt abgesprochen werden. Also das dauert ein bisschen. Ein Überblick, wo welche Haltestelle barrierefrei ist, den gibt es in der Ruhrbahn-App. Und da, wo die Haltestellen noch nicht barrierefrei sind, sind zumindest die Busse alle so, dass die eine ausklappbare Rampe haben und die neueren Straßenbahnen auch.
2: Mhm. Immerhin, da ist mitgedacht worden. Madeleine, du hast jetzt noch mehr Nachrichten für uns im Überblick.
3: Essen bekommt 2 neue Feuerwachen. Eine soll im Nordviertel an der Pferdebahnstraße gebaut werden, die andere in Werden an der Ruhrtalstraße. Bevor es losgehen kann, müssen aber noch die alten Häuser auf den Grundstücken abgerissen werden. Im Nordviertel passiert das frühestens in 2,5 Jahren. Einige der Häuser sind nämlich noch vermietet. Die neuen Feuerwachen sind nötig, weil die Feuerwehr komplett umstrukturiert wird. So soll sie besser auf die Zukunft vorbereitet sein. Mehr Menschen fahren für die Arbeit zu uns nach Essen. Im letzten Jahr waren es sogar 300 Personen mehr am Tag als im Jahr davor. Das zeigt eine Auswertung des Bundesinstituts für Bau-, Stadt- und Raumforschung. In vielen anderen NRW-Städten gab es dagegen weniger Pendler. Und das ist unsere gute Nachricht. Wir holen die Sportfreunde Stiller zu uns nach Essen. Am Nikolauswochenende feiern wir zusammen mit der WAZ eine riesige Weihnachtsfeier. Essen funkelt. Dabei senden wir live vom Burgplatz und auf einer Bühne dort treten mehrere Stars auf. Auch ihr könnt mit euren Vereinen und Musikgruppen auftreten. Damit sammeln wir dann alle Spenden für die Aktion Lichtblicke. So wird Kindern direkt hier bei uns in Essen geholfen. Das waren die Nachrichten aus und für Essen mit Madeleine Gehrig. Hier geht es jetzt weiter mit der Radio Essen Frühschicht.
0: Das Wetter für unsere Stadt bringt uns aktuell ein paar Sonnenstrahlen, dazu etwas blauen Himmel. Aber wir sehen auch schon ein paar Wolken und das sind die Vorboten für das, was da heute Mittag kommt. Denn da kann der Wind hier und da auch mal ein paar Regenschauer zu uns nach Essen pusten. Das heißt, so ganz warm wird es heute auch nicht. Aktuell 13 Grad an der Radio Essen Wetterbude in Steele. Es geht rauf auf maximal 18 Grad. Morgen ähnliche Temperaturen wie heute, da ist es dann weitestgehend trocken.
2: Kurz nach 8:30, wir kommen zum Radio Essen Verkehrsservice. Schönen guten Morgen. Die längsten Staus noch auf der 40 Duisburg Richtung Essen zwischen Mülheim-Heißen und Holsterhausen. Da braucht ihr ungefähr 10 Minuten länger. 5 bis 10 Minuten dauert es länger auf der 40 Dortmund Richtung Duisburg zwischen dem Dreieck Bochum West und dem Dreieck Essen Ost. Dann die 52 noch Düsseldorf Richtung Essen zwischen Bergerhausen und dem Dreieck Essen Ost 5 Minuten plus. Die längsten Staus im Essener Stadtverkehr sind gerade an der Frankenstraße Richtung Bredeneyer Straße und dann auch Bredeneyer stadteinwärts. Da braucht ihr 5 bis 15 Minuten länger. Dann die Ringstraße Richtung Graf-Zeppelin-Straße. Da kann es ordentlich länger dauern, bis zu einer halben Stunde. Im Essener Norden, da haben wir noch die Altenessener Straße mit dem längsten Stau stadteinwärts, 15 Minuten plus. Geblitzt werdet ihr einmal an der Überruhrstraße Richtung Burg Altendorf, an der Krabbler Richtung Altenessener Straße, im Mühlenbruch Richtung Ernestinenstraße und an der Fuhlerummer steht auch gegenüber der Kita ein Blitzer. Vielen Dank an den Radio Essen Verkehrsmelderclub. Gute Fahrt.
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2: Die Toten Hosen, die sind auf Abschiedstournee. 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
2: Und zwar in dieser halben Stunde bekommt ihr das

0: Antwort, mit dem ihr in den Ticketshop könnt. Also bleibt dran und passt gut auf.
1: Hier sind Larissa Schmitz und Joshua Windelschmidt für euch. Guten Morgen.
0: Morgen.
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0: Moin Moin am Mittwoch, wir haben es 20 vor 9, hier ist eure Frühschicht bei Radio Essen und ja, wir wissen, es ist erst September, wir wollen noch irgendwie krampfhaft den Sommer festhalten, aber wir fragen trotzdem, habt ihr Bock auf die schönste Weihnachtsfeier der Stadt?
1: Oh ja, ihr habt richtig gehört, Radio Essen, wir sind heute schon im Weihnachtsmodus hier, denn wir haben was richtig Fettes mit euch vor. Wir bringen Essen zum Funkeln und wollen mit euch vielen Stars und zusammen mit der WAZ Essen eine riesige Weihnachtsfeier am Nikolauswochenende feiern.
0: Ja, und bevor ihr jetzt alle nur Bahnhof versteht, Larissa, erklär das nochmal kurz von vorne.
1: Natürlich, Essen funkelt, kommt in die Stadt, ein Projekt von Radio Essen und der WAZ Essen. Wir tun uns zusammen und werden ein ganzes Wochenende live vom Burgplatz in der Innenstadt senden. Heißt, den ganzen Tag gibt es die Radiosendung von dort aus. Ihr könnt uns in einem gläsernen Studio sehen. Auch die Kollegen der Zeitung arbeiten dann von dort aus. Und es gibt außerdem eine große Bühne, auf der es den ganzen Tag Programm gibt.
0: Hört sich gut an. Mhm. Von wem denn?
1: Von euch erstmal. Ne? Ihr könnt dabei sein und Essen zum Funkeln bringen. Wenn ihr also zum Beispiel ein Verein seid, ein Chor, eine Theatergruppe, ein Musikverein, eine Band und. Ihr könnt auftreten bei Essen funkelt und das Programm so mitgestalten. Vielleicht dann sogar ja auch bei uns im Interview sein in der Radiosendung.
0: Ja, dafür könnt ihr euch einfach bewerben auf radioessen.de unter Essen funkelt und wir machen das Ganze nicht nur aus Spaß, sondern auch noch für eine ganz wichtige Sache, nämlich für die Aktion Lichtblicke.
1: Ja, da sammeln wir ja das ganze Jahr über für Familien und Kinder in Not und am Nikolauswochenende eben nochmal ganz besonders für Familien und Kinder hier in Essen. Eure Spenden oder auch Spendenaktionen könnt ihr dort abgeben bei Essen funkelt und ja, die ganzen Gelder davon kommen dann in einen Lichtblicketopf für Essen.
0: Das wird ein ganz tolles Wochenende Anfang Dezember und weil wir da eure Unterstützung brauchen, machen wir jetzt schon mal darauf aufmerksam. Alle Infos zu Essen funkelt findet ihr auf radioessen.de. Und gleich nach 9 verraten wir euch, welcher Star hier aus dem Radio noch mit dabei sein wird.

0: 13 Minuten vor 9 haben wir es und jetzt solltet ihr wieder gut hinhören, denn wir haben das nächste Codewort für die Toten Hosen.
1: Die spielen am 3. Dezember in Dortmund ein exklusives Konzert für euch. Das Ganze ist für die Aktion Lichtblicke, mit der wir Familien und Kindern hier in NRW helfen. Tickets gibt es nur zu gewinnen und dafür braucht ihr eben dieses Codewort.
0: Damit geht's dann ab in den Ticketshop über radioessen.de und hier ist es.
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3: Alles aus Liebe haben wir geschrieben, aus einer warmen Begebenheit heraus, dass wir Zeugen waren von einer wirklich schönen Liebesbeziehung, die irgendwann gekippt ist und in absolute Verzweiflung ausgeartet ist. Im Grunde das Gegenteil von dem, wofür Liebe eigentlich stehen sollte. Wenn das sich plötzlich dreht und das Leben nur noch destruktiv wird, dann ist so ein Punkt erreicht, wo man versuchen sollte, sich aus dieser Beziehung irgendwie zu verabschieden, bevor es zu einer Tragik wird.
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0: 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Hier bei Radio Essen, gleich 8:55 und auf der Müller-Breslau-Straße werdet ihr geblitzt Richtung A52 von einem Knöllchen-Karo. Oh Gott.
1: Das ist jetzt nicht Knöllchen-Karo, das sind auch die Toten Hosen. Hier ist Radio Essen, 8:57.
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1: Mit Malte Albrecht, guten Morgen. Sich online ausweisen, ohne jedes Mal Dokumente hochladen oder verschiedene Apps öffnen zu müssen. Das soll künftig einfacher werden, mit einer digitalen Brieftasche auf dem Handy. Heute stellt Digitalminister Wildberger Details dazu vor. Lena Bauer aus den Nachrichten, was steckt denn hinter dem Vorhaben?
2: Grundlage ist eine EU-Verordnung. Die sieht vor, dass alle Mitgliedstaaten bis Ende des Jahres so eine digitale Brieftasche für die Bürgerinnen und Bürger möglich machen. Bisher läuft das Ganze unter dem Namen European Digital Identity Wallet. Ziel ist, digitale Nachweise zu bündeln. Nutzen sollen sie später nicht nur Bürgerinnen und Bürger, sondern auch Unternehmen, zum Beispiel für Mitarbeiterausweise oder Versicherungszertifikate.
1: Das Thema Sicherheit wird ja bei so etwas oft kritisch gesehen. Weiß man schon genaueres, wie die digitale Brieftasche geschützt werden soll?
2: Konkrete technische Details sind bisher nicht bekannt, aber Sicherheit dürfte ein großes Thema werden. Denn es gibt eine aktuelle Umfrage im Auftrag eines Digitaldienstleisters dazu, die nochmal deutlich gezeigt hat, viele haben Vorbehalte, Angst vor Hacking, Datendiebstahl oder auch Missbrauch. Ein weiterer Punkt, den einige Befragte genannt haben, ist laut Umfrage staatliche Überwachung. Außerdem gibt es bei einigen auch Zweifel daran, ob die digitale Brieftasche im Alltag zuverlässig und einfach genug funktioniert.
1: Lena, vielen Dank. Und das sind jetzt weitere Nachrichten im Überblick. CDU-CSU-Fraktionschef Frei will nach der Niederlage seiner Partei bei der Landtagswahl in Sachsen-Anhalt am Reformkurs der Bundesregierung festhalten. Man müsse deutlicher machen, dass es am Ende um Verbesserungen gehe, sagte er im Deutschlandfunk. Trotz Forderungen aus der SPD will Frei die Rentenreform wie geplant umsetzen. Im Handelsstreit zwischen den USA und Kanada gibt es keine Zeichen für Entspannung. Die US-Regierung hat Einfuhrverbote für bestimmte Produkte aus dem Nachbarland angekündigt. Einige Molkereiprodukte, alkoholische Getränke und Motorräder dürfen ab dem 29. September nicht mehr eingeführt werden. Erst vor kurzem hatte Kanada mit Gegenzöllen auf Zölle der USA reagiert. In Deutschland fahren immer mehr Menschen zur Arbeit in eine andere Stadt. Das hat das Bundesinstitut für Bau, Stadt- und Raumforschung mitgeteilt. Demnach arbeiten inzwischen mehr als 20 Millionen Beschäftigte nicht an ihrem Wohnort. Gut jeder dritte davon pendelt in eine deutsche Großstadt. In NRW ist die Entwicklung ähnlich. In Münster stieg die Zahl der täglichen Pendler im letzten Jahr um 2.800 an. Prozentual gesehen gab es hier das größte Plus im Vergleich zum Vorjahr. Mehr Berufspendler kamen auch nach Köln, Essen oder Dortmund. In anderen NRW-Großstädten ist es genau anders. In Düsseldorf, Neuss und Wuppertal gingen die Pendlerzahlen zurück. Und das waren die Nachrichten mit Malte Albrecht.
3: Ob es auch Pendler gibt, die wegen des guten Wetters zu uns nach Essen kommen?
4: Vielleicht. Weil es nur in Essen gibt.
3: Ja, zumindest aktuell sieht es ja ganz gut aus. Wir haben blauen Himmel und Sonne, dazu weht ein bisschen Wind und wir haben 14 Grad an der Radio Essen Wetterbude in Borbeck. Später pustet der Wind uns dann auch ein bisschen Regen nach Essen. Ab dem Mittag müssen wir immer wieder mit Schauern rechnen und dann pendeln die Leute wahrscheinlich wieder raus aus der Stadt. 18 Grad sind heute das Maximum. Morgen ist es dann insgesamt eher trocken.
4: Dazu müsst ihr aber erstmal irgendwie reinkommen in die Stadt oder raus. 3:09 hier ist der Radio Essen Verkehrsservice. Auf der A40 gibt es nämlich noch Stau Duisburg Richtung Essen zwischen Mülheim-Heißen und Holsterhausen. Da kann es noch 5 bis 10 Minuten länger dauern. Und 5 Minuten auch noch plus auf der 40 Dortmund Richtung Duisburg zwischen Gelsenkirchen Süd und dem Dreieck Essen Ost. Im Essener Stadtverkehr sind die längsten Staus gerade auf der Bocholder Straße Richtung Jahnstraße. Da braucht ihr eine Viertelstunde länger. Und an der Ringstraße in Kettwig Richtung Graf-Zeppelin-Straße, da braucht ihr auch noch 20 Minuten. Länger. Die Alten Essener ist auch noch voll stadteinwärts. Da stockt es auch genauso an der Wuppertaler und Ruhrallee noch etwas Ampelrückstau. Geblitzt werdet ihr, wenn ihr dann irgendwo mal zu schnell fahren könnt. An der Fulerumer Straße gegenüber der Kita. Das hat die Dana durchgegeben aus dem Radio Essen Verkehrsmelderclub. Kommt gut an!
3: Also, wenn im Supermarkt schon wieder Lebkuchen und Spekulatius angeboten wird, dann dürfen wir auch schon über Weihnachten sprechen.
4: Absolut richtig, denn wir haben da auch was ganz Besonderes in der Weihnachtszeit für euch. Zum ersten Mal gibt es Essen funkelt. Die schönste Weihnachtsfeier der Stadt steht an, mit ganz, ganz viel Programm und vor allen Dingen auch Live-Musik.
3: Und jeden Mittwoch bis dahin verkünden wir, wer da so auftreten wird. Die Sportfreunde Stiller sind dabei, könnt ihr live und kostenlos in der Innenstadt erleben. Und den nächsten Act werden wir euch gleich schon verraten.
4: Wir sind Joshua Windelschmidt und Larissa Schmitz. Guten Morgen.
5: Moin.
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0: Rockset, Sleeping in my car hier bei Radio Essen. Und endlich ist es raus. Ja, endlich dürfen wir sagen, wir von Radio Essen bringen 3 Tage lang zusammen mit der WAZ Essen ganz viel Bühnenprogramm auf den Burgplatz in die Innenstadt.
1: Essen funkelt, die schönste Weihnachtsfeier der Stadt wird das werden am Nikolauswochenende. Von Freitag bis Sonntag senden wir live vom Burgplatz und sammeln Spenden für unsere Aktion Lichtblicke. Und das ist eigentlich ziemlich cool.
0: Ja, für euch gibt es jetzt ein kostenloses Konzertprogramm vom Feinsten. Viele große Künstler sind dabei, die wir hier bei Radio Essen jede Woche nach und nach verkünden werden. Einer davon ist Iggy Kelly, Enkel der Kelly Family, den kennt ihr vor allen Dingen von diesem Song hier.
1: Iggy, konnten wir schon etwas plaudern? Er schreibt nämlich auch gerade einen extra Lichtblicke-Song für Familien und Kinder in Not in NRW. Und Iggy hat auch Kindheitserinnerungen an Essen.
2: Auf jeden Fall. Also ich habe früher zwischen Düsseldorf und Essen gewohnt und mein Vater hat mich dann immer zum Bahnhof gefahren. Und dann haben wir immer Radio Essen morgens gehört. Und auch als ich irgendwie die ersten Studiobesuche hatte, Auftritte, was auch immer, bin ich ganz oft von Essen aus mit der Bahn irgendwo weggefahren. Und natürlich sind wir auch mit dem Auto dann irgendwie 25 Minuten hingefahren und da wurde Radio Essen gehört.
1: Also Hauptbahnhof kennst du.
2: Auf jeden Fall.
0: Ja. Sehr gut. Ja, du warst auch schon bei Essen Original ja mit am Start. Hast du auch schon gesungen. Also so ein bisschen was von der Essener Innenstadt hast du dann auch schon mitbekommen. Und jetzt sind wir mit Essen funkelt auf dem Burgplatz. Woran denkst du, wenn du Essen funkelt hörst?
2: Also erstmal an ganz viel Liebe, ganz viel positive Energie. Und das ist ja, glaube ich, auch so im übertragenen Sinne die Message von was es halt repräsentiert. Und deswegen freue ich mich umso mehr drauf, da am Start zu sein.
0: Und du steuerst ja auch dieses Jahr den Lichtblicke-Song bei,
2: ja.
0: Ganz exklusiv. Aber wie schreibt man den, ohne, sag ich mal, zu dramatisch, zu pathetisch zu werden? Also es soll ja auch irgendwie eine gewisse Lockerheit mitbringen.
2: Ja, also ich glaube, man muss erstmal viel ausprobieren. Ich glaube nicht, dass man sagen sollte, wir nehmen jetzt hier 2-3 Tage und das wird der Song bleiben, sondern ich habe natürlich auch viel überlegt, viel rumexperimentiert. Was würde Sinn machen? Wie kann man am besten alle Menschen abholen? Und es gibt da keinen richtigen oder falschen Weg. Man muss einfach nur viel ausprobieren.
1: Mhm. Ach, so ein bisschen mit dem Herzen spüren dann, ne? Hat so. Ja Musik auch an sich. Ja, ja, auf jeden Fall. Alles ist ja auch für einen guten Zweck, ne? Für die Aktion Lichtblicke, die Auftritte bei Essen funkelt. Das ganze Wochenende im Dezember wird dafür sein. Das sagt man ja immer so schön, ne? Ja, ist alles für den guten Zweck. Was bedeutet das für dich denn, so ein guter Zweck?
2: Also es bedeutet unfassbar viel für mich. Es gab schon viele Situationen, wo wir irgendwie was als Familie getan haben. Fast jedes Jahr, in meinem ganzen Leben, waren wir am 24. und 25. bei der Tafel oder bei ähnlichen Einrichtungen, haben Essen ausgeteilt, Musik gemacht, weil es mir auch so eine Herzensangelegenheit ist und man auch auf andere gucken sollte. Und ich bin sehr, sehr dankbar, dass ich diese Aktion so supporten darf. Vor allem, weil ich ja auch aus dem Sendegebiet komme. Das ist ja nochmal so die Kirsche auf der Torte. Ne?
1: Ja, so ist es. Deswegen freuen wir uns wirklich sehr, dass Iggy Kelly bei Essen funkelt dabei sein wird am Nikolauswochenende. Genau wie die Sportfreunde Stiller und noch viele mehr.
0: Alles, was wir schon zu Essen funkelt, verraten können, findet ihr auf radioessen.de. Und den Iggy, den hören wir jetzt.

0: nach neun an diesem sonnigen Mittwochmorgen. 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
1: Und so geht's gleich weiter. Hertz und die Purple Disco Machine Wonderful Life. Gleich bei Radio Essen.
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0: einfach aus vollem Herzen mitsingen bei Journey, ne? Don't Stop Believing hier bei Radio Essen um 9:30.
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2: Und Madeleine Gehrig ist da. Guten Morgen.
3: Guten Morgen.
2: Die Essener Feuerwehr bekommt 2 neue Wachen, eine im Nordviertel und eine in Werden. Jetzt geht's in die genauen Planungen. Wie ist denn da der Stand?
3: Also die Grundstücke an der Pferdebahnstraße und an der Ruhrtalstraße, die gehören schon der Stadt. Mhm. Aber da stehen noch alte Häuser drauf und die müssen abgerissen werden.
2: Okay, wann soll das passieren?
3: Das ist noch nicht so ganz klar, vor allem in Werden noch nicht. Im Nordviertel weiß man zumindest, dass da die Gebäude teilweise noch vermietet sind bis Ende 2028 und es wahrscheinlich dann erst danach so richtig losgeht.
2: Na gut, das dauert also noch. Ist das denn dringend, dass die Feuerwehr die neuen Wachen braucht?
3: Ja, also die kann schon erstmal auch so gut weiterarbeiten wie bisher, aber die Feuerwehr muss komplett neu strukturiert werden, um für die Zukunft gut aufgestellt zu sein und dafür sind diese Wachen eben wichtig.
2: Ja, und das wünschen wir uns ja auch. Danke, Madeleine. Jetzt noch mehr Nachrichten im Überblick.
3: Wer mit dem Rad oder zu Fuß auf der Grugertrasse unterwegs ist, muss bei schlechtem Wetter immer wieder durch Pfützen fahren. Das sollte sich eigentlich jetzt ändern. Das Stück zwischen Orangerie und der Stadtgrenze zu Mülheim soll Asphalt bekommen. Allerdings wird daraus erst zu Ende des Jahres etwas. Es fehlt noch ein Gutachten. Auch wer mit dem Rollstuhl oder als blinder Mensch in Essen Bus und Bahn fahren will, muss öfter umplanen. Rund 85% der U-Bahn-Haltestellen sind aktuell barrierefrei, sagt die Ruhrbahn. Bei Straßenbahn- und Bushaltestellen sind es aber deutlich weniger. Denn sie sind meist älter und werden erst nach und nach umgebaut. Und das ist unsere gute Nachricht. Wir holen die Sportfreunde Stiller zu uns nach Essen. Am Nikolauswochenende feiern wir zusammen mit der WAZ eine riesige Weihnachtsfeier, Essen funkelt. Dabei senden wir live vom Burgplatz und auf einer Bühne dort treten mehrere Stars auf. Neben den Sportfreunden Stiller ist zum Beispiel auch Iggy Kelly dabei. Auch ihr könnt mit euren Tanzgruppen und Bands auftreten. Damit sammeln wir alle dann Spenden für die Aktion Lichtblicke. So wird Kindern direkt hier bei uns in Essen geholfen. Und das waren die Nachrichten aus und für Essen mit Madeleine Gehrig. 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
2: Das Wetter für unsere Stadt. Aktuell sieht's ganz gut aus. Wir haben ein bisschen Sonne dabei, blauen Himmel, dazu 14 Grad an der Radio Essen Wetterbude in Schonnebeck. Der Wind pustet uns aber jetzt schon um die Ohren und der bringt später auch ein paar Regenwolken zu uns. Immer wieder müssen wir dann mit Schauern rechnen ab dem Mittag. Das Ganze bei maximal 18 Grad heute. Morgen ist es dann eher trocken.
0: Kurz nach 9:30, hier ist noch der Radio Essen Verkehrsservice. Keine riesigen Staus mehr hier auf den Autobahnen in und um Essen. Aber wir haben im Essener Stadtverkehr noch einen größeren Stau, nämlich die Ringstraße Richtung Graf-Zeppelin-Straße. Da müsst ihr noch eine Viertelstunde mehr einplanen. Geblitzt werdet ihr von den Knöllchen-Kalles in Essen an der Müller-Breslau-Straße Richtung A52, auf der Lehlei Richtung Heising-Mitte und der dritte steht an der Oberschlesienstraße den Berg runter. Das sagt zum Beispiel die Lizzie aus dem Radio Essen Verkehrsmelderclub. Gute Fahrt! Larissa Schmitz und Joshua Windelschmidt.
2: Habt einen schönen Mittwoch.
0: Morgen.
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0: Wir gehen ganz sanft in den Mittwochmorgen hier mit euch. 20 vor 10 ist es. Schönen guten Morgen. Obwohl, naja, ganz sanft sind die Toten Hosen ja nicht immer, ne? Die sind auf Abschiedstournee und tun auch noch mal richtig was Gutes.
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0: Und eine Glückliche ist Radio Essen-Hörerin Ann-Christine. Die hat sich 2 Tickets auf unserer Website geholt.
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0: Absolut, nur 1300 Fans können nämlich dabei sein, so nah dran kommt sonst keiner, also das wird wirklich ein ganz besonderer Abend.
1: Und die nächste Chance auf die heiß begehrten Tickets gibt's heute noch vor Feierabend. Es kann den ganzen Tag passieren, dass ihr das nächste Codewort hier bei uns bei Radio Essen hört.

0: Wir haben es gleich 10 vor 10 und Theresa Lederbiel ist da. Guten Morgen.
1: Morgen.
0: Und es gibt heute was ganz Besonderes in deiner Sendung.
1: Ja, ich gratuliere zum Geburtstag einer ganz süßen kleinen Blondine.
2: Also ich bin eine große
0: Gute.
2: Blondine.
1: Wird 50.
2: Kann nicht sein.
1: 50
0: ja, sieht gut aus. Tschüss sagen wir.
2: Genau.

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1: Mit Malte Albrecht, guten Morgen. Wer das neueste Smartphone mit allem möglichen Schnickschnack haben will, der muss auch gerne mal mehr als 1.000 Euro auf den Tisch legen. Das kann oder will aber auch nicht jeder. Viele schauen deshalb nach günstigeren Alternativen. Und da hat das Ratgeberportal Finanztipp jetzt mal geschaut, wie und wo man sparen kann. Danny Hopper aus dem News-Team, dabei ist herausgekommen, dass es sich lohnt, auf eine günstigere Modellklasse umzusteigen.
2: Ja, Preisstichproben wurden bei Smartphones von Apple, Samsung und Google genommen. Und viele, die ein günstigeres Smartphone suchen, greifen dann ja gerne auf das jeweilige Vorjahresmodell zurück. Und da sagt Finanztipp, das lohnt sich nicht so richtig. Im Schnitt spare man da höchstens 131 Euro. Wer richtig sparen will, sollte stattdessen auf eine günstigere Modellklasse zurückgreifen. Da kann man laut Finanztipp nämlich deutlich mehr sparen, bis zu 574 Euro. Die Geräte sind dann natürlich oft nicht gleichwertig, deshalb rät Finanztipp vorher zu schauen, was man auch wirklich braucht, was Kamera, Display, Speicher oder zusätzliche Funktionen angeht. Und man sollte nicht direkt zum Marktstart kaufen, schon wenn man nur ein paar Monate wartet, könne man hunderte Euro sparen, heißt es.
1: Passend zum Thema stellt Apple ja am Abend seine neuen iPhones vor.
2: Genau, und erwartet wird, dass Apple dann sein erstes auffaltbares Smartphone vorstellen wird. Der Finanzdienst Bloomberg weiß da offenbar schon etwas mehr. Demnach soll es in etwa die Größe eines Reisepasses haben mit einem Display auf der Außenseite und einem größeren im Inneren. Der Preis soll laut Bloomberg zwischen 2.000 und 2.200 Dollar liegen. Bisher sind solche faltbaren Smartphones eher Nischenprodukte. Experten gehen aber davon aus, dass Apple schon in 12 Monaten Marktführer in diesem Bereich sein wird. Zum ersten Mal wird heute Abend der neue Apple-Chef John Ternus die Neuheiten vorstellen. Er soll den Konzern außerdem ins KI-Zeitalter führen.
1: Danke, Danny. Und jetzt weitere Nachrichten. AfD-Chefin Weidel sieht die Bundesregierung nach der Landtagswahl in Sachsen-Anhalt am Ende. Die Wähler hätten klar für einen Politikwechsel gestimmt, sagte sie am Morgen in der Generaldebatte im Bundestag. Weidel griff außerdem die Finanzpolitik von Schwarz-Rot an und warf Kanzler Merz eine beispiellose Schuldenpolitik vor. Der Rohölpreis hat wieder die Marke von 100 US-Dollar überschritten. Hintergrund sind weitere gegenseitige Angriffe von den USA und dem Iran rund um die Straße von Hormus. Steigt der Rohölpreis, wird tendenziell auch das Tanken und das Heizen mit Öl und Gas teurer. Die EU-Kommission stellt am Mittag ihre geplanten Regeln für Kurzzeitvermieter wie Airbnb vor. Städte sollen Online-Angebote von Ferienwohnungen künftig leichter verbieten oder einschränken dürfen, wenn der Wohnungsmarkt besonders angespannt ist. Vor dem Landgericht in Karlsruhe geht es gleich um ein eher ungewöhnliches Angebot der Drogeriekette DM. Für knapp 15 Euro können Kundinnen und Kunden in ausgewählten Filialen ihre Augen untersuchen lassen, unter anderem auf grünen Star. Geklagt hat die Wettbewerbszentrale. Ihrer Ansicht nach verstößt das Angebot gegen medizinische Vorgaben und den Patientenschutz. DM sieht das anders. Die Auswertung der Screenings erfolge mithilfe künstlicher Intelligenz und sei ärztlich geprüft, heißt es. Die Untersuchung ersetze aber keine ärztliche Diagnose. DM will das Angebot von anfangs 8 auf insgesamt 30 Filialen ausweiten. Und das waren die Nachrichten mit Malte Albrecht.
3: Wir starten freundlich in diesem Mittwoch. Immer wieder Sonne, ein paar Wolken und es bleibt auch erstmal trocken. Dazu meldet die Radio Essen Wetterbude in Bergerhausen jetzt 15 Grad. Später werden die Wolken dann dichter. Ab dem Nachmittag ziehen häufiger auch mal Schauer durch. Da sind auch mal einzelne Gewitter möglich. Ja, und der Wind, der kann da auch ordentlich mal durchpusten. Maximal 19 Grad heute noch. Morgen wird's dann wieder entspannter. Sonne, Wolken, meistens trocken und bis zu 20 Grad. Der Radio Essen Verkehrsservice um 3 Minuten nach 10 Staus. Einen kleinen Stau habe ich hier gerade. A40 Dortmund-Duisburg zwischen Gelsenkirchen Süd und Dreieck Essen-Ost. 3 Kilometer stockt es, da seid ihr dann wahrscheinlich aber schnell durch. Und im Essener Stadtverkehr, da läuft's auch. Da können wir gerne einmal die Knöllchenkalles durchgehen. Da steht einer auf der Müller-Breslau-Straße, dann auf der Lehlei in Richtung Heisingen und Oberschlesienstraße da den Berg runter. Vielen Dank an die 5000 Radio Essen Verkehrsmelder. Theresa Lederbiel hier, euch einen schönen Mittwochvormittag. Schön, dass wir den zusammen verbringen können. Und ich finde, wir starten dann auch mal direkt hier mit einem Song, bei dem man eigentlich so gar nicht schlecht gelaunt sein kann. Denn spätestens beim Refrain seid ihr alle mit dabei. Ich bin mir sicher. Toto mit Africa jetzt hier bei uns.
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Homewrecker von Samba. Ich finde, das klingt wunderbar nach Spätsommer. Und jetzt können wir ein bisschen runterfahren hier am Vormittag. Beyoncé, If I Were a Boy, hört ihr jetzt bei Radio Essen.

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0: Neue Musik von Loy und David Puentes. Die feiern den Sommer hier nochmal richtig schön bei Radio Essen. Ja, heute Nachmittag soll es ja dann noch ein bisschen ungemütlicher werden. Schauer, vielleicht auch das eine oder andere Gewitter. Wir gucken mal. Deshalb, wir genießen doch jetzt erstmal noch wunderschön die Sonne zwischen Werden und Greiz.
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0: Nachmittag am Baldeneysee unterwegs seid, nicht wundern, wenn euch da plötzlich so eine kleine Völkerwanderung entgegenkommt. Heute ist nämlich wieder Teamwork in Essen. Also Wanderschuhe an, die Lieblingskollegen von der Arbeit schnappen und dann geht's gemeinsam einmal rund um den See. Anna Vier aus den Radio Essen Nachrichten. Teamwork, wie ist das? Reden wir da jetzt über so eine ganz gemütliche Feierabendrunde oder haben morgen alle Muskelkater?
1: Ja, also ein bisschen musst du dich schon bewegen. Es sind rund 8 Kilometer, die da wirklich gelaufen werden vom Regattahaus aus am Baldeneysee entlang und dann auch so ein bisschen durch die Wälder. Und ein paar Steigungen gibt's auch. Aber es geht wirklich ausdrücklich nicht darum, das Ganze jetzt einfach schnell abzudüsen, sondern es geht wirklich darum, gemeinsam zu laufen, vielleicht auch zu walken, Spaß haben. Also das ist eher so die Idee.
0: Ja, und das findet Jasmin auch richtig gut.
2: Ist einfach immer mega Stimmung. Es macht Spaß. Die Leute sind alle der gleichen Meinung. Alle wollen laufen, alle wollen Spaß haben. Manche ambitioniert, manche nur just for fun.
0: So, wenn ich jetzt gerade noch irgendwie im Büro sitze oder so und denke, eigentlich hätte ich da mit meinen Kollegen jetzt auch Bock drauf, heute Nachmittag dann noch spontan mitzumachen. Geht das denn?
1: Ja, tatsächlich. Dann solltest du aber noch schnell sein, denn die ersten beiden Startblöcke, die sind schon ausverkauft. Und für den letzten Block ab 17:30, da gibt es noch einige wenige Plätze und nachmelden kann man sich da online.
0: Ja, und nach 8 Kilometern dann einfach nach Hause gehen, das wäre natürlich schade. Was passiert denn danach noch?
1: Ja, dann gibt es noch die After-Walk-Party ab 18:30 mit Essen, Getränken, Musik und DJ. Und da kann man dann wirklich den Tag und den Abend nochmal als Team gemeinsam ausklingen lassen.
0: Schön. Finde ich gut. Vielleicht sollten wir draußen den Kollegen nochmal Bescheid sagen, dass das heute ist. Und wir melden uns da an.
1: Ja, nach 8 Stunden Frühschicht. Alle freuen sich.
0: Aber ich würde euch empfehlen, vielleicht besser die Regenjacke einzupacken, wenn ihr da heute mitmacht. Also jetzt ist ja die Sonne gerade noch ganz gut dabei, aber im Laufe des Tages kippt das Ganze dann. Mehr Wolken, häufiger Schauer und dann heute Nachmittag sind eben auch mal einzelne Gewitter dabei. Es wird ein bisschen windiger, das Ganze heute bei höchstens 19 Grad, aktuell 15 Grad an der Radio Essen Wetterbude in Steele. Aber es gibt eine gute Nachricht, denn morgen können wir den Regenschirm größtenteils dann wieder zu Hause lassen. Da bleibt es nämlich dann meistens auch wieder trocken und mit 20 Grad wird es ein bisschen wärmer. Der Radio Essen Verkehrsservice 10.32 Uhr ab 40 und zwar Essen nach Duisburg zwischen Heimaterde und Winkhausen. Da gibt es aktuell ein bisschen dichten Verkehr, da braucht ihr 5 Minuten länger. Im Essener Stadtverkehr, da läuft's, da habt ihr keine größeren Störungen, keine Staus. Und ein Knöllchenkalle steht jetzt aktuell auf der Müller-Breslau-Straße Richtung A52.
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0: Ich wünsche euch einen wunderschönen Mittwoch. Sie ist blond. Sie trägt seit 50 Jahren das gleiche gestreifte Outfit und verbringt erstaunlich viel Zeit auf Blumen. Heute feiert eine der bekanntesten Fernsehfiguren Deutschlands runden Geburtstag.
4: Und die Biene, lalalala, die ich meine, nennt sich Maja.
5: Kleine, schlaue, freche Biene Maja.
0: Ja, Biene Maja wird 50. Wie ihr Leben heute aussieht, das hört ihr gleich bei uns. Ich bin Theresa Lederwil. Hi.
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große Gefühle, ganz viel 80er Romantik. Richard Marx hier bei Radio Essen. Jetzt machen wir aber musikalisch die 180-Grad-Wende, damit ihr wieder wach werdet. Bebe Rexha mit Bad Religion kommt jetzt. Wünsche euch einen schönen sonnigen Vormittag.

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0: Euch einen schönen Vormittag, ihr hört Radio Essen. 50 Jahre alt werden und immer noch aussehen wie am ersten Tag. Biene Maier, verrate uns bitte dein Geheimnis. Ja, heute vor genau 50 Jahren ist die erste Folge bei uns hier im deutschen Fernsehen gelaufen von Biene Maier. Wie sieht denn das Leben einer Biene aus jetzt so mit 50 Jahren, mit stolzen 50 Jahren? Kollege Markus Steinacker, der hat sich für uns mal in den Essener Gärten umgesehen.
1: Bienen ab 50 sind wie Menschen ab 50. Ihre Lieblingsbeschäftigung? Vom Küchenfenster aus die Nachbarschaft kontrollieren.
2: Was ist denn das? Draußen am Blütenblatt krabbelt irgendwas rum?
1: Fliegt man raus, um der Jugend Werte wie Höflichkeit und Respekt beizubringen?
2: Guten Morgen! Hallo, ich hab guten Morgen gesagt!
1: Na, Frechheit, kein Respekt vor dem Alter. Und man muss der Jugend auch ständig die Welt erklären, das mit dem Bestäuben.
2: Wenn wir das nicht machen würden, könnte aus einer Blüte nie eine Frucht werden. Habt ihr das verstanden, ja?
1: So, und Nächte durchfeiern ist ab 50 auch nicht mehr. Noch bevor auf der Party der Honigschnaps ausgepackt wird, will der Best-Bienen-Buddy schon nach Hause.
3: Ich kann nicht mehr.
1: Ja, und auf einen Filmriss mit 50 hat auch keine Biene Bock. Der Filmriss kommt ja altersbedingt auch von alleine.
3: Ich bin nicht ganz richtig im Kopf. Was heißt das im Kopf?
1: Und während du so drüber nachdenkst, bist du als Biene, wie auch als Mensch, zack, schon wieder auf der Couch eingepennt.
2: Oh nein, was machen wir nur, Flip, was machen wir nur?
1: Ja, aufwecken und ganz gemütlich im kleinen Kreis mit all den anderen halbtoten Insekten feiern.
4: Moment mal, das ist ein Irrtum, die kleine Biene ist nicht tot.
5: Macht nichts, die stirbt schon noch.
1: Also feiern mit denen, die noch am Leben sind.
2: Du freust ja keinen.
1: War nur ein Scherz. Alles Gute zum 50.
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0: mit Higher Power hier bei Radio Essen. Ja, und gleich vor 11 mal so die ganz, ganz ruhigen Töne, nämlich von Natasha Bedingfield mit Soulmate, danach dann die Nachrichten um 11 hier bei uns alles bei Radio Essen.
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1: Mit Malte Albrecht. Guten Tag. Da war vorhin einiges los im Bundestag. Es läuft die Generaldebatte zum Haushalt, aber im Mittelpunkt stand am Vormittag vor allem die Redeschlacht von Kanzler Merz und AfD-Chefin Weidel. Die Debatte stand stark unter dem Eindruck der Landtagswahl in Sachsen-Anhalt. Danny Hopper aus den Nachrichten. Bundestagspräsidentin Klöckner musste mehrmals eingreifen.
2: Ja, denn es ging hoch her. Es gab immer wieder Pfiffe, Zwischenrufe und Geschrei, vor allem aus den Reihen der AfD, als der Kanzler sprach. Man sei hier nicht auf dem Fußballplatz, sagte Klöckner und drohte mehreren AfD-Abgeordneten mit Rauswurf. Vorher hatte schon AfD-Chefin Weidel zum Rundumschlag ausgeholt. Merz hinterlasse verbrannte Erde und treibe Deutschland in die Staatspleite. Die Menschen wollten einen Politikwechsel und kein Weiter-so.
3: Die Wähler in Sachsen-Anhalt haben es ihnen mit aller Klarheit mitgeteilt. Schwarz-Rot ist vorbei.
2: Weidel wiederholte das, was sie auch schon nach der Wahl gesagt hatte, dass die AfD absehbar im Bund regieren will. Dazu gab es, wie zu erwarten, Kritik an der Migrationspolitik, der Energiewende und auch an der Außenpolitik.
1: Schwere Geschütze also. Wie hat Merz darauf reagiert?
2: Ja, der ist natürlich auch direkt auf das Wahlergebnis eingegangen.
4: Ja, Frau Weidel, heute können Sie vor Kraft kaum laufen.
2: Die Wählerinnen und Wähler hätten deutlich gesprochen und auch ihm eine Botschaft gegeben, aber...
5: Die absolute Mehrheit haben sie nicht und die werden sie in Deutschland auch nicht erzielen. Nirgendwo in Deutschland.
2: Der AfD warf Merz vor, eine destruktive Kraft zu sein. Sie zeichne sich durch ihre Verachtung der demokratischen Institutionen aus, sagte er. Merz räumte auch eigene Versäumnisse ein. Man müsse vor allem die junge Generation in Deutschland wieder überzeugen. Gleichzeitig kündigte er aber auch an, den eingeschlagenen Reformkurs weiterzuverfolgen.
1: Danke, Danny. Und jetzt weitere Nachrichten. In NRW sind im vergangenen Jahr knapp 7200 Kinder und Jugendliche im Straßenverkehr verunglückt. So viele wie seit 10 Jahren nicht mehr. Das hat das Statistische Landesamt mitgeteilt. 12 Kinder starben, etwa 660 wurden schwer verletzt. Besonders häufig betroffen waren 10- bis 14-Jährige. Viele von ihnen verunglückten mit dem Fahrrad. Saarlands Ministerpräsidentin Rehlinger will, dass der Eigenanteil an den Kosten für einen Platz im Pflegeheim gedeckelt wird. In den Funke-Zeitungen spricht sie sich dafür aus, dass das Teil der Pflegereform wird. Konkret ist sie dafür, den Eigenanteil bei 1.500 Euro zu deckeln. Das sei finanzierbar und entlaste Pflegebedürftige und ihre Angehörigen massiv. Beim Sparen gibt es gerade wieder etwas mehr zu holen. Einige Banken bieten Kunden mehr als 4% Zinsen aufs Tagesgeld. Das zeigt eine Analyse des Portals Verivox. Ausgewertet wurden die Konditionen von mehr als 800 Banken und Sparkassen. Spitzenreiter ist demnach die Digitalbank Revolut mit 4,25%. Hintergrund ist der schärfere Wettbewerb um Sparer. Aber Verivox warnt, dass viele Angebote nur für Neukunden und oft nur für wenige Monate gelten. Danach sacken die Zinsen oft deutlich ab. Besser sieht es bei Festgeld aus. Anfang Juni lagen hier die Zinsen bei 2 Jahren Laufzeit im Schnitt bei 2,55%. Und das waren die Nachrichten mit Malte Albrecht.
6: Und hier ist das Wetter bei uns bei Radio Essen. Es geht freundlich durch den Mittwochvormittag. Immer wieder ist die Sonne da, ein paar Wolken allerdings auch. Meistens bleibt es noch trocken und die Radio Essen Wetterbude in Huttrop meldet aktuell 16 Grad. Später werden die Wolken dann auf jeden Fall dichter. Ab dem Nachmittag ziehen häufiger mal Schauer durch, auch einzelne Gewitter sind möglich. Dann soll sich das ganze Morgen aber auch schon wieder entspannen. Sonne, Wolken gibt's da und meistens bleibt es trocken bei um die 20 Grad. Der Radio Essen Verkehrsservice um kurz nach 11. Im Moment sieht's gut aus auf den Autobahnen. Hier sind keine Staus gemeldet. Im Essener Stadtverkehr, da gibt's eine Störung auf der Ruhrallee am Elisabeth-Krankenhaus. Da ist wohl die Ampel ausgefallen. Fahrt da bitte vorsichtig. Wir schauen auf die Blitzer. Da steht jetzt ein Blitzer auf der Zollvereinstraße Richtung Katernberg. Und da ist noch ein Blitzer. Wo?
7: Mahlzeit, Stefan hier. Achtung, in der 30er-Zone auf der Zollvereinstraße Fahrt Richtung Gelsenkirchen-Katernberg, die Ecke, steht gegenüber der Kita der Caddy und macht schöne Fotos von euch, wenn ihr so schnell fahrt. Also fahrt einfach vernünftig und langsam. Passt auf euch auf. Tschüss.
6: Jo, danke dir fürs Bescheid geben. Euch eine gute Fahrt. Wir sind heute hier bei Radio Essen so alle ein bisschen aufgedreht, ne? Weil wir euch endlich etwas erzählen durften. Wir durften euch erzählen, was wir im Dezember vorhaben. Das haben wir heute in der Frühschicht schon gemacht. Essen funkelt. 3 Tage lang feiern wir mit euch eine riesige Weihnachtsfeier auf dem Burgplatz mit Live-Musik, mit großen Bands und Sängern. Und wir ziehen sogar mit unserem Radiostudio direkt auf den Platz und senden dann von da live. Welche Künstler kommen? Was wir da so alles vorhaben? In einer halben Stunde erzählen wir euch nochmal ganz, ganz ausführlich, was alles passieren wird. Und wenn ihr jetzt schon so neugierig seid, dass ihr es nicht aushaltet, noch eine halbe Stunde zu warten, dann würde ich sagen, geht mal auf radioessen.de, da gibt es nämlich jetzt schon alle Infos.
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Aufzug fahren und damit berühmt werden. Das haben die Elevator Boys geschafft. Aktuell reisen sie in ihrem neuen Film zurück in die 90er. Und den passenden Song hat ihnen übrigens Gary Barlow von Take That geschrieben. Da hören wir jetzt rein, ganz neu bei Radio Essen. Das sind die Elevator Boys mit 90, 95.

0: Aus dem Radio Essen Verkehrsmelderclub gibt es ein Update.
1: Hi Radio Essen, der Nico hier aus Burg Altendorf. In Burg Altendorf ist der Caddy umgezogen. Der steht nicht mehr auf der Überrohrstraße, sondern an der alten Hauptstraße am Markt gegenüber der Grundschule. Vorsichtig fahren und Geld zusammenhalten. Ciao, ciao.
0: Danke dir fürs Melden.
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0: Also ich hätte ja nicht gedacht, dass ich am 9.9. schon über Weihnachten sprechen würde, aber wir durften hier bei Radio Essen heute Morgen etwas verraten, was wir im Dezember vorhaben. Und ich sag mal so, das wird jetzt keine ganz kleine Weihnachtsfeier. Also wir ziehen für 3 Tage auf den Burgplatz, senden aus dem Gläsern Studio, wir holen Live-Musik und Stars mitten in die Stadt und wir wollen eben mit euch zusammen ganz Essen für unsere Aktion Lichtblicke zum Funkeln bringen. Essen funkelt, heißt das Ganze, und Larissa und Yoshi aus der Frühschicht, die haben heute Morgen die große Nachricht verkünden dürfen. Ja. Und wir mussten ja dicht halten, ne?
1: Ja.
0: Wie schwer war das so?
1: Oh, ja, schon irgendwie.

0: Das ist ganz schlimm.
1: Dann lass uns erstmal starten. Lass uns mal so ein kleines Bild malen. Ja. Ne? Ich komme am Nikolaus-Wochenende auf den Burgplatz. Ja. Was genau erwartet mich da?
2: Also ihr werdet hinter dem Riesenrad, was man ja auch vom Weihnachtsmarkt immer kennt, werdet ihr ein gläsernes Studio finden, zweistöckig, wo einmal wir hier wie jetzt im Studio zu sehen sein werden, wie wir die Live-Sendung von dort aus senden, 3 Tage lang. Und die Kollegen von der WAZ, die machen das Projekt ja mit und deswegen werden die auch dort in diesen Räumen arbeiten. Es wird ein Livestream auf einer großen Leinwand zu sehen. Es wird ein Lichtblicke-Zelt da sein, wo Spenden gesammelt werden. Mhm. Und was gibt's noch, Joschi?
0: Ach, eine ganze Menge von euch auf der Bühne logischerweise und Künstler und Stars, die wir nach Essen holen.
1: Ja. So, und da kommen wir jetzt zum großen Thema. Also, wir wissen schon von sehr vielen Menschen, die kommen werden, aber wir haben erstmal zwei große Acts verraten heute Morgen. Welche sind das?
0: Also, zum einen die Sportfreunde Stiller, kennen wir natürlich aus dem Radio, und Iggy Kelly.
2: Aus der Kelly Family, quasi der jüngste Spross, der Musik macht.
0: Und er sagt auch, er macht richtig geile Stimmung und ich kann das bestätigen, das habe ich schon mal gesehen bei ihm live, der war auch bei Essen Original. Also es lohnt sich auf jeden Fall dahingehend wirklich. Aber wir haben noch ganz viele andere Künstler, die wir jetzt jeden Mittwoch nach und nach verraten.
1: Komm, einen noch.
2: Benny und Joyce kommen auch. Die dürfen wir auch schon sagen. Also auch ein bisschen was aus Essen ist dabei.
1: Natürlich. Also ihr merkt, wir sind aufgeregt, wir freuen uns. 4. bis 6. Dezember, Burgplatz. Den Termin könnt ihr schon mal richtig dick und fett im Kalender markieren. Da freuen wir uns sehr drauf, mit euch zu feiern und natürlich für unsere Aktion Lichtblicke zu spenden und alle Infos bei uns auf radioessen.de. Jetzt kommen wir aber wieder zurück in den Spätsommer und haben eigentlich auch wirklich ganz schönes Wetter hier heute Vormittag. Die Sonne, die guckt immer mal wieder raus, es ist auch trocken. Allerdings muss man sagen, im Laufe des Tages kippt das Ganze dann. Dann kommen mehr Wolken, es kommt dann mehrere Schauer können dann mal dabei sein. Am Nachmittag auch mal einzelne Gewitter und ganz so warm wird es heute nicht. Maximal 19 Grad. Die gute Nachricht ist aber, morgen könnt ihr den Regenschirm dann schon wieder zu Hause lassen. Dann bleibt es nämlich meistens trocken. Und mit bis zu 20 Grad wird es auch schon wieder etwas wärmer. Der Radio Essen Verkehrsservice, 11.33 Uhr. Im Moment keine Staus im Essener Stadtverkehr. Auch da läuft im Moment einen kleinen Stau, habe ich hier, kann ich euch durchgeben. Wuppertaler Straße, wenn ihr da in Richtung Bergerhausen unterwegs seid. Da braucht ihr gerade 5 Minütchen länger. Und Blitzer haben wir auch auf der Zollvereinstraße Richtung Katernberg, auf der Müller-Breslau-Straße Richtung A52 und Oberschlesienstraße den Berg runter.
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1: Euch einen schönen Vormittag mit uns. Ich bin Theresa Liederbier und mein Vorschlag, wir genießen die Sonne. Jetzt, solange sie noch da ist, einen schönen Vormittag für euch. Und jetzt kommt Pink für euch.
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Radio Essen, Verkehrsmelderin Iris meldet gerade einen frischen Blitzer im Mühlenbruch am Schulzentrum Stoppenberg. Vielen Dank dir. So, und das ist nur ein Titel, der bleibt sofort im Ohr hängen. Der ist so richtig schön radiotauglich. Tempa City mit Self-Aware jetzt hier bei uns bei Radio Essen. Euch einen schönen Vormittag.

0: Sheeran ist das bei Radio Essen. Also meine Frühschichtkollegen Yoshi und Larissa, die haben sich einfach extrem lieb. Oder nicht?
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0: mit Blinded by the Light geht es in Richtung Mittag. Gleich gibt's noch ein Espresso dazu. Sabrina Carpenter hört ihr gleich noch bei uns vor den Nachrichten um 12.
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1: Mit Malte Albrecht, guten Tag. Die Gasspeicher in Deutschland sind zurzeit nur so mäßig gefüllt. Der Gasspeicherverband Ines hatte deshalb davor gewarnt, dass sie schon Anfang Februar leer sein könnten, wenn der Winter sehr kalt werden sollte. Die deutschen Gasunternehmen sehen das anders. Es gebe keine Anzeichen für eine Mangellage im Winter, sagen sie. Danny Hopper aus dem Newsteam, wie begründen Sie das?
2: Sie sagen, dass Deutschland heute einfach deutlich besser und breiter aufgestellt ist als noch 2022, also im Jahr, als der Ukraine-Krieg losging. Da komme es nicht nur auf die Füllstände in den Speichern an, sagt zum Beispiel der Verband der Gas- und Wasserstoffwirtschaft. Er zählt dann Lieferverträge, die Speicher, Pipeline-Importe und LNG-Terminals auf. Das alles greife ineinander und dadurch sei man widerstandsfähiger. Die niedrigen Füllstände will der Verband nicht kleinreden, sie seien aber kein Beleg für eine Versorgungslücke. Als Grund für die leeren Speicher nennen auch die Gasunternehmen die hohen Weltmarktpreise. Dadurch lohne es sich kaum, das Gas jetzt schon zu kaufen und einzuspeichern.
1: Apropos hohe Weltmarktpreise, auch der Ölpreis steigt und steigt.
2: Ja, schauen wir auf die Nordseesorte Brent. Da lag das Barrel am Morgen kurzzeitig wieder über der 100-Dollar-Marke. Das war das letzte Mal Ende Juli der Fall. Für die Autofahrer heißt das, dass es bei den Spritpreisen wohl weiter raufgehen dürfte. Liegt natürlich an der anhaltenden Eskalation im Iran-Krieg. Die USA haben in dieser Woche ja mehrmals iranische Öltanker beschossen. Daraufhin hat der Iran wieder US-Ziele in der Region angegriffen. Eine Lösung im Konflikt ist zurzeit überhaupt nicht in Sicht und deshalb geht man an den Märkten davon aus, dass die Straße von Hormus, die ja für den Transport von Öl und Flüssigerdgas so wichtig ist, noch länger quasi nicht zu passieren ist und dass die Preise dadurch hoch bleiben.
1: Dankeschön, Danny. Und das sind weitere Nachrichten. 3 Tage nach dem Wahlerfolg der AfD in Sachsen-Anhalt haben sich AfD-Chefin Weidel und CDU-Chef Merz ein Rededuell im Bundestag geliefert. Anders war die Generaldebatte zum Haushalt. Weidel sagte, Merz sei in Sachsen-Anhalt nicht nur abgestraft, sondern die CDU insgesamt pulverisiert worden. Schwarz-Rot sei am Ende. Merz konterte kämpferisch, die AfD habe in Sachsen-Anhalt keine absolute Mehrheit bekommen, sie sei eine destruktive Kraft und werde auch nirgendwo in Deutschland die Mehrheit bekommen. Das Flugchaos in Großbritannien dauert weiter an. Nach einer technischen Störung bei der Flugsicherung wurden für heute noch einmal rund 250 Flüge gestrichen, die meisten davon in London Heathrow. Gestern waren insgesamt schon etwa 1300 Verbindungen ausgefallen. Laut der Flugsicherung ist das Problem inzwischen behoben, nun werde der Rückstau abgearbeitet, heißt es. Der Sommer in diesem Jahr war sehr heiß und das hat auch den Straßen in NRW zugesetzt. An vielen Stellen gab es Hitzeschäden im Asphalt. NRW-Verkehrsminister Krischer will dagegen jetzt etwas tun. Bei neuen Straßen und Sanierungen sollen künftig Belege verwendet werden, die hohe Temperaturen besser aushalten. Das sei ein Teil der Klimaanpassung, sagte er der Siegener Zeitung. Krischer betonte auch, dass Klimaanpassung viele Bereiche betrifft. Als weiteres Beispiel nannte er Schulgebäude. Eine neue Schule mit einer schwarzen Fassade sei nicht sinnvoll, wenn man die Kinder vor Hitze schützen wolle. Und das waren die Nachrichten mit Malte Albrecht.
3: Damit sind wir beim Wetter angekommen hier bei uns in Essen. Einige Wolken sind am Himmel. Die Sonne schafft es immer noch relativ gut durch. Die Radio Essen Wetterbude in Schönebeck meldet aktuell 17 Grad. Aber die Wolken werden jetzt schon immer dichter und dann ziehen auch mal später Schauer durch. Nachmittags kann auch ein Gewitter dabei sein. Morgen wird es zum Glück wieder komplett entspannt. Sonne und Wolken, meistens dann trocken und mit bis zu 20 Grad. Der Radio Essen Verkehrsservice, 3:03 und aktuell gibt es ein bisschen Stau auf der A40 Duisburg-Essen zwischen Dreieck Essen-Ost und Essen-Frillendorf. 2 Kilometer Stau, da solltet ihr schnell durch sein. Im Essener Stadtverkehr, da läuft gut. Blitzer wurden gemeldet und zwar im Mühlenbruch am Schulzentrum Stoppenberg steht jetzt ein Knöllchenkalle. Dann habe ich hier noch die Zollvereinstraße Richtung Katernberg und Müller-Breslau-Straße Richtung A52. 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
3: Ich bin Theresa Lederbiel, hab jetzt hier Marc Forster für euch, zusammen mit Sido.

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0: für euren Mittwochmittag hier bei Radio Essen. Brian Adams, Summer of 69. Jetzt aber ein wichtiges Thema, denn die Polizei braucht eure Hilfe. Es geht um einen Unfall gestern Abend und sie sucht jetzt Leute, die das beobachtet haben. Madeleine Gehrig aus den Radio Essen Nachrichten ist da. Was ist denn da passiert?
1: Also ein Auto hat eine 19 Jahre alte Fußgängerin angefahren in Schonnebeck an der Kreuzung von Hallostraße und Schonnebeckhöfe. Die 19-Jährige ist hingefallen und hat sich leicht verletzt und das Auto ist dann einfach weitergefahren. Das soll ein dunkles Auto gewesen sein und das Ganze war gegen 21 Uhr. Mehr wissen wir leider nicht. Wer was gesehen hat, der soll sich bitte bei der Polizei melden.
0: Ja, das ist ganz wichtig. Und von der Polizei geht es jetzt rüber zur Feuerwehr. Die bekommt nämlich zwei neue Wachen. Eine im Nordviertel und eine in Werden. Jetzt geht es in die genauen Planungen. Wie ist denn da der neue Stand?
1: Also die Grundstücke an der Pferdebahnstraße und der Ruhrtalstraße, die gehören schon der Stadt, aber da stehen eben noch alte Häuser drauf und die müssen abgerissen werden.
0: Mhm. Und dann, was soll da passieren?
1: Also in Werden ist noch nicht klar, wann die abgerissen werden und auch im Nordviertel noch nicht so ganz, aber da sind manche der Häuser eben noch vermietet bis Ende 2028, also wird es dann wahrscheinlich erst danach losgehen.
0: Okay, dauert also noch ein bisschen was. Mhm. Ist das denn dringend, dass die Feuerwehr unbedingt diese neuen Wachen auch braucht?
1: Ja, also die kann erstmal schon so ganz gut weiterarbeiten, aber die Feuerwehr soll komplett neu strukturiert werden bei uns in Essen. Das ist wichtig, damit sie für die Zukunft eben gut aufgestellt ist, zu allen Einsätzen schnell kommt und

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2: Dann kommen mehr Wolken, häufige Schauer und am Nachmittag sind dann auch mal einzelne Gewitter drin. Über 20 Grad schaffen wir es heute sehr wahrscheinlich nicht. 17 sind es jetzt aktuell an der Radio Essen Wetterbude in Heisingen. Die gute Nachricht, morgen können wir den Regenschirm dann größtenteils auch schon wieder zu Hause lassen. Dann bleibt es meistens trocken und mit bis zu 20 Grad wird es dann auch ein bisschen wärmer als heute. 12.32 Uhr, der Radio Essen Verkehrsservice und es gibt eine Warnmeldung von der A40 Essen nach Duisburg zwischen Essen Zentrum und Mühlheim an der Ruhr Heimaterde. Da sind in beiden Richtungen wohl Personen auf der Fahrbahn unterwegs, also fahrt da auf jeden Fall besonders vorsichtig. Stau ein bisschen auf der A52 aktuell Düsseldorf nach Essen zwischen Bergehausen und Dreieck Essen Ost, da braucht ihr ein bisschen länger. Und im Essener Stadtverkehr gibt es gerade einen Blitzer im Mühlenbruch am Schulzentrum Stoppenberg und auf der Müller-Breslau-Straße steht auch noch ein Blitzer.
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2: Euch einen schönen Mittag, schöne Mittagspause, wenn die gerade ansteht bei euch. Ich bin Theresa Lederbehl, habe jetzt hier auch noch mal Musik, die gut nach vorne geht.
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0: Jason Derulo mit Melody und dem Song Mi Chico hier bei Radio Essen. Das ist ganz neu bei uns. So, und jetzt müssen wir auch noch jemandem zum Geburtstag gratulieren. Nämlich Schauspieler Adam Sandler, der wird heute 60. Und unser Kinomann hier bei Radio Essen, Jörg Albrecht, der gratuliert.
1: Taylor, I love you, you know.
2: Und Taylor, also natürlich Taylor Swift, liebt anscheinend auch ihn. Sonst hätten sie und ihr Travis sich bestimmt nicht von Adam Sandler trauen lassen. Swiftie Sandler hat nämlich durch die Hochzeitszeremonie am 3. Juli geführt. Spötter sagen, als Trauredner sei er besser gewesen als in den meisten seiner Filme. Für viele sind Adam Sandler-Komödien die absoluten Tiefpunkte. Ich meine, vielleicht schreiben manche Leute, wenn sie über mich berichten, über meine Tiefpunkte. Aber ich habe gar keine. Ich liebe jeden meiner Filme. Ich habe während meiner ganzen Karriere noch nie etwas halbherzig gemacht. Trotzdem bereiten einem Filmgurken wie Little Nicky oder Jack und Jill körperliche Schmerzen. Aber Adam Sandler hat sein Publikum. Viele lieben seinen infantilen Humor. Mit Anfang 20, da wollte er so sein wie Eddie Murphy. Doch es hat gedauert mit dem Durchbruch. Sandler ist Ende 20 und gerade nach 5 Jahren bei der Comedy-Show Saturday Night Live vor die Tür gesetzt worden, als er als Billy Madison nochmal die Schulbank drückt.
3: Billy ist Nummer 1! Juhu!
2: Als ich angefangen habe, war Jim Carrey der absolute Hammer. Ben Stiller, Mike Myers, es wurden jede Menge alberne Filme gedreht. Und ich habe es verdammt nochmal geliebt, dabei mitzumachen. Ich habe mir vorgestellt, wie die Kids darüber lachen. Das hatten wir im Hinterkopf, als wir es gemacht haben. Zuletzt hat Adam Sandler auch ein paar Ausflüge ins ernste Fach gewagt. Aber natürlich bleibt er der Comedy treu. Sandler bereitet gerade einen dritten Teil von Kindsköpfe vor. Und wenn ihn im Kino wirklich keiner mehr sehen will, dann kann er ja immer noch Trauredner werden.
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5: Okay.

0: Kommt gut mit uns durch diesen Mittag hier am Mittwoch bei Radio Essen. Gleich ab 13 Uhr wieder eure Musikwünsche. Also schickt mir gerne euren Song rüber. Das geht über radioessen.de oder als WhatsApp-Sprachnachricht.
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1: Mit Lena Bauer. Guten Tag.
2: Also wir sind hier jetzt nicht auf dem Fußballplatz. Heben Sie sich das fürs Wochenende auf. Wenn das jetzt hier nochmal passiert, so ein Verhalten, schmeiße ich Sie hier raus. Mir reicht es jetzt hier.
1: Es ging am Vormittag hoch her in der Generaldebatte im Bundestag. Bundestagspräsidentin Klöckner musste deswegen an die Adresse der AfD ein Machtwort sprechen. AfD-Chefin Weidel warf der Koalition in ihrer Rede ein Totalversagen vor und forderte einen sofortigen Politikwechsel. Thorsten Adolfs aus dem News-Team, was hat Weidel noch gesagt?
3: Sie warf der Regierung vor, Deutschland in der Finanz- und Energiepolitik vor die Wand zu fahren. Der Haushaltsplan sei unseriös. Das Land werde dadurch in Rekordzeit in die Staatspleite geführt, meint Weidel. Und sie fordert einen knallharten Sparkurs. Weidel will beim Klimaschutz und bei den Förderprogrammen für Vereine massiv den Rotstift ansetzen. Außerdem verlangt sie, die Zahlungen an die EU und die Entwicklungshilfe drastisch zu kürzen. Und auch beim Thema Ukraine-Krieg fand sie deutliche Worte. Sie warf der Bundesregierung vor, den Konflikt durch eine zu harte Konfrontation mit Russland unnötig anzuheizen, anstatt Brücken zu bauen.
1: Und wie hat der Kanzler darauf reagiert?
3: Ja, wie nicht anders zu erwarten, mit scharfer Kritik. Merz warf der AfD vor, unsere demokratischen Institutionen zu verachten und das Land destabilisieren zu wollen. Und er hat auch nochmal deutlich gemacht, dass es aus seiner Sicht keine Alternative zum eingeschlagenen Reformkurs gibt. Das sei für den Zusammenhalt und eine Zukunft in Freiheit entscheidend, sagte der Kanzler. Vor allem junge Leute zweifeln gerade stark daran, dass sie es später mal genauso gut haben wie ihre Eltern oder Großeltern. Ihnen hat Merz gesagt, dass er dieses Wohlstandsversprechen für die junge Generation unbedingt erneuern will. Das war ein klares Signal an die vielen jungen Wähler, die zuletzt bei der AfD ihr Kreuz gemacht haben.
1: Danke, Thorsten. Und damit zu weiteren Themen im Überblick. Ein US-Rüstungsunternehmen will in Sachsen ab dem kommenden Jahr weitreichende Marschflugkörper bauen. Das hat das Unternehmen selbst mitgeteilt. Ziel sei es, im ersten Jahr etwa 1000 Marschflugkörper des selbstentwickelten Waffensystems Anthem herzustellen. Der Ölpreis geht aktuell wieder stark in die Höhe. Das Barrel lag am Morgen kurzzeitig wieder über der 100-Dollar-Marke. Da lag es zuletzt im Juli. Die EU-Kommission stellt heute ihre geplanten Regeln für Kurzzeitvermietungen vor. Darunter fällt zum Beispiel Airbnb. Ziel ist es laut Kommission, dass Kommunen Online-Angebote von zum Beispiel Ferienwohnungen in Zukunft leichter verbieten oder einschränken dürfen. Kauf auf Rechnung oder in Raten. Das gehört für viele junge Menschen in Deutschland immer mehr zum Alltag. Zu diesem Ergebnis kommt das Finanzunternehmen Teambank mit Blick auf sein aktuelles Liquiditätsbarometer. Demnach hält inzwischen jeder Dritte unter 30 solche Finanzierungen für selbstverständlich. Im vergangenen Herbst waren es noch 12 Prozentpunkte weniger, so die Auswertung. Bei den Älteren sieht das anders aus. Rund 60% der über 30-Jährigen nutzen Finanzierungen laut Teambank nur in Ausnahmefällen. Gleichzeitig hätten junge Erwachsene demnach häufiger Probleme mit offenen Zahlungen. Für die Studie hat YouGov in diesem Jahr im Auftrag des Finanzunternehmens über 3000 Menschen repräsentativ befragt. Und das waren die Nachrichten mit Lena Bauer.
4: Wolken und Sonne wechseln sich heute Mittag ab. Es ist noch trocken heute Nachmittag, da könnte sich das ändern. Mehr Wolken sind unterwegs, dann sind Schauer und auch einzelne Gewitter möglich. 17 Grad aktuell an der Radio Essen Wetterbude in Kerschede. Morgen, da wird es dann wieder besser. Da können wir den Regenschirm zu Hause lassen. Da wird es dann schön warm mit 20 Grad und auch teilweise sonnig und trocken bleibt es auch. Der Radio Essen Verkehrsservice um 13:04 immer noch die Warnmeldung von der A40 Essen Duisburg zwischen Zentrum und Mühlheim Heimaterde. Da sind in beiden Richtungen wohl Personen auf der Fahrbahn unterwegs, also passt da bitte auf. Dann schauen wir einmal auf die Blitzer und zwar wurden da gerade zwei gemeldet. Wer ist am Telefon? Hallo?
5: Der Dirk hier. Ich wollte nur Bescheid sagen, auf dem Reuenberg gegenüber der Schule steht ein grauer Caddy und macht lustige Fotos. Mhm. Alle schön vorsichtig sein. Bis dann.
4: Danke dir und ich habe noch jemanden dran. Hallo.
6: Hallo, hier ist die Heike. Auf der Dummberger Straße wird in Fahrtrichtung Niederwenigern geblitzt. Schönen Tag und gute Fahrt für alle.
4: Ciao. Danke dir. Hallihallo, Theresa Lederbiel hier, 13 Uhr. Jetzt seid ihr gerne wieder dran. Ich will eure Musikwünsche wissen. Und wenn ihr sowieso schon schreibt, dann erzählt doch gerne mal, wie läuft denn euer Mittwoch so bisher? Ist alles entspannt oder versinkt ihr komplett im Chaos? Zählt ihr innerlich vielleicht schon die Stunden bis zum Wochenende? Schickt mir gerne euren Song, ein kleines Mittwochs-Update hier zu uns, zu Radio Essen, über WhatsApp zum Beispiel. Und vielleicht läuft euer Song dann gleich schon. Jetzt geht's los mit Leonie, Don't Worry. Den Song möchte nämlich gerne die Birgit aus Harzopf hören. Schöne Grüße.
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0: Der nächste Musikwunsch hier bei Radio Essen, der kommt von Daniel.
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The Reason. Und so geht es gleich weiter. Mit Aileva und Apache 207 möchte der Jonathan aus Katernberg nämlich gerne hören. Also dranbleiben hier bei Radio Essen, den Song gibt's gleich.

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Culture Club. Hier bei uns bei Radio Essen. Habt einen schönen Mittag. Wir schauen auf das Wetter und wir bekommen heute wettertechnisch so ein bisschen von allem was. Also die Sonne verzieht sich so langsam, die Wolken werden mehr. Heute Nachmittag sind häufiger Schauer und auch sogar einzelne Gewitter dabei. Ja, die Temperaturen heute nicht ganz so hoch. Also aktuell sind es 17 Grad an der Radio Essen Wetterbude in Stoppenberg. Die gute Nachricht ist aber, morgen können wir den Regenschirm wieder zu Hause lassen. Dann bleibt es nämlich meistens trocken und mit bis zu 20 Grad wird es dann auch schon wieder etwas wärmer. 13.31 Uhr und wir schauen auf den Radio Essen Verkehrsservice. Im Moment ein bisschen Stau habt ihr auf der A40 Duisburg nach Essen zwischen Frohnhausen und Holsterhausen. 1 Kilometer Stau, also da seid ihr schnell durch. In

0: ein Cowboystiefel und ein Pferd. Christine aus Harzopf wünscht sich nämlich die neue, ja, ich würde sie mal als Country Queen der USA benennen. Stella Lefty, die startet mit ihrem Song Boston gerade richtig durch. Aktuell steht der Song weltweit auch ganz oben in den Country-Charts. Und ja, vielleicht gefällt er euch auch so gut wie Christine. Dann wählt den Song doch gerne rein bei uns in die Ruhrcharts. Das ist nämlich auch gleichzeitig unsere Neuvorstellung aktuell in dieser Woche. Also, das geht auf radioessen.de. Jetzt hören wir erstmal rein in den Country-Song. Danke, Christine, für den Wunsch.
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0: Also ich glaube, den Song habe ich jetzt ganz gut brauchen können hier von Shakira, denn ja, bei mir stellt sich gerade so ein kleines Mittagstief ein. Ich merke es, wie es draußen dunkler wird, irgendwie das macht müde. Und ich wollte ja auch schon wissen vorhin, wie läuft denn euer Mittwoch so bisher, ne? Mitte der Woche und so. Evelina aus Heising, die hat eine Sprachnachricht geschickt und bei ihr ist ganz schön viel los heute.
1: Hallo liebes Radio Essen Team, hier ist Evelina aus Heisingen. Mein Tag läuft bisher sehr gut. Ich war heute im Seniorenrat, ein wichtiges Gremium der Stadt Essen, das sich für die Interessen der Seniorinnen und Senioren einsetzt. Jetzt arbeite ich weiter, nachher geht's zum Teamwalk in Essen, wo ganz viele Firmen teilnehmen. Und ich wünsche mir einmal von Fleetwood Mac Everywhere und grüße alle, die ich kenne, aber besonders Holger. Danke, tschüss!
0: Ja, viel, viel Spaß beim Laufen später am Baldener See. Ich hoffe, es regnet nicht so viel, aber mit Regenjacke geht das sicher auch. Der Teamwalk, genau. Ja, das ist ein toller Song, den die Evelina sich hier gewünscht hat, finde ich. Fleetwood Mac, wir reisen zurück in die 80er jetzt mal eben. Everywhere bei Radio Essen.

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0: Das ist neue Musik hier bei Radio Essen. Julia Krüsemann ist gerade im Studio aufgetaucht.
1: Hi, ja.
0: Kurze Quizfrage an dich, wer war das?
1: Das ist natürlich Iggy Kelly.
0: Richtig, ja. Miracle, der neue Song von ihm. Und wenn wir an Iggy Kelly denken, an was denken wir jetzt ab heute immer?
1: Natürlich an Essen funkelt. Und was? Da freuen wir uns schon wahnsinnig auf Weihnachten.
0: Ja.
1: Denn wir von Radio Essen, wir machen am 1. Dezember Wochenende eine riesige Weihnachtsfeier. Mhm. Und ihr alle seid eingeladen.
0: Genau, alle dürfen vorbeikommen, wollen eine richtig fette Weihnachtsparty feiern. Also nicht nur Iggy Kelly kommt. Wir durften heute auch schon verraten, dass die Sportfreunde Stille auch da auf der Bühne stehen werden. Und ich sag euch, es werden noch mehr Acts, die wir in den nächsten Wochen verraten. Also bleibt gespannt.
1: Richtig gut.
0: Richtig gut. Jetzt machen wir kein Weihnachten, jetzt machen wir Sting. Auch ein schöner Song und vor allem gleich die Spätschicht mit Julia Krüsemann.
1: Ich freue mich.
0: Ich freue mich auch. Viel Spaß mit Julia. Ich bin Theresa Lederwiel. Wir hören uns gerne morgen wieder.

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1: Mit Lena Bauer. Guten Tag. Die Rettungsdienste schlagen Alarm. Sie fürchten, dass durch Reformen im Gesundheitswesen bei der Notfallversorgung in Zukunft das Geld knapp werden könnte. 8 große Hilfsorganisationen und Verbände haben deswegen einen gemeinsamen Appell an die Politik gerichtet. Thorsten Adolfs aus der Nachrichtenredaktion, wovor genau haben die Rettungsdienste und die Luftrettung Angst?
2: Ja, bei Ihnen ist die Sorge groß, dass durch die geplante Reform im Gesundheitswesen nicht mehr genug Geld für schnelle Hilfe in Notfällen da ist. Organisationen wie das Rote Kreuz, der ADAC, die Johanniter und die Malteser sagen, dass sie nur mit einer stabilen Finanzierung weiterhin rund um die Uhr einsatzbereit bleiben können. Experten erwarten außerdem, dass wir in Deutschland in den nächsten Jahren deutlich mehr schnelle Hilfe und Patiententransporte brauchen, vor allem weil einige Krankenhäuser schließen werden. Und das alles gibt es natürlich dann nicht zum Nulltarif. Damit diese lebenswichtige Versorgung auch in Zukunft funktioniert, fordern die Verbände von der Politik, dass sie bei Entscheidungen darüber mit am Tisch sitzen dürfen.
1: Was muss sich aus der Sicht der Retter ändern, damit wir uns weiter sicher fühlen können, zum Beispiel bei der Luftrettung?
2: Der ADAC sagt, dass gerade Hubschraubereinsätze extrem teuer sind. Wenn der Staat den Luftrettern immer mehr Verantwortung überträgt, dann muss er auch dafür sorgen, dass das Geld dafür reicht, heißt es. Es gehe nicht nur darum, dass die Kosten gedeckt sind, sondern auch darum, dass Profis mitentscheiden, wenn bundesweite Standards festgelegt werden. Nur so lasse sich sicherstellen, dass man auch in abgelegenen Regionen bei Notfällen blitzschnell Hilfe bekomme, heißt es. Die Botschaft der Fachleute ist klar, wer hohe Qualität in der Notfallmedizin will, der muss die Leute, die täglich Leben retten, bei der Planung der Reform auch eng mit einbinden.
1: Danke, Thorsten. Und das sind jetzt weitere Meldungen in Kürze. Am Vormittag ging es bei der Generaldebatte im Bundestag hoch her. AfD-Chefin Weidel warf der Koalition Totalversagen vor und forderte einen harten Sparkurs. Kanzler Merz wies die Vorwürfe zurück und warf der AfD vor, Deutschland destabilisieren zu wollen. Außerdem versprach er, die Zukunftschancen junger Menschen zu stärken. Der Verdächtige rund um Sabotageangriffe auf Stromnetze in Deutschland soll heute dem Haftrichter vorgeführt werden. Das hat die zuständige Staatsanwaltschaft mitgeteilt. Der Mann war der Polizei bei einem Großeinsatz in der Nähe des Kraftwerks Weißweiler bei Aachen aufgefallen. Eine technische Störung sorgt weiter für Probleme im Luftraum in Großbritannien. Viele Flüge fallen laut dem Flugdatenportal Flightradar aus. Es hat allein heute früh 250 gestrichene Starts und Landungen gezählt, der größte Teil davon am Flughafen London Heathrow. Wir fahren etwas weniger Auto. Das sagt das Kraftfahrtbundesamt. Laut seinen Daten kamen im vergangenen Jahr in Deutschland insgesamt 562 Milliarden Pkw-Kilometer zusammen. Im Jahr davor waren es noch gut 30 Milliarden Kilometer mehr. Anders sehe es aber aus, wenn alle gefahrenen Kilometer von in Deutschland zugelassenen Kraftfahrzeugen zusammen betrachtet werden. Dazu zählen neben Autos auch Lastwagen oder Motorräder. Hier stieg die Gesamtfahrleistung leicht um 0,7% auf fast 675 Milliarden Kilometer, so das Bundesamt. Und das waren die Nachrichten mit Lena Bauer.
3: Radio Essen ist hier und für euch der Blick aufs Wetter natürlich. 18 Grad haben wir aktuell gemessen an unserer Radio Essen Wetterbude in Kupferdreh. Ja, heute wird es nochmal richtig ungemütlich, ne? Gerade blitzt ja die Sonne noch überall so ein bisschen durch. Später ziehen dann Regenwolken auf. Die wechseln sich dann ab mit auch ein paar Gewitterwolken. Die können immer mal wieder mit dabei sein. Dazu wird es ordentlich windig. Morgen bleibt es dafür trocken. Da haben wir dann Sonne und Wolken im Mix bei um die 18 Grad. Radio Essen und der Blick auf die Straßen. Aktuell haben wir keine Staus auf den Autobahnen, dafür ein bisschen Stau. Und zwar auf der Alfredstraße, Kreuzung Meisenburgstraße. Da verliert ihr aktuell 10 Minuten in beide Richtungen. Dann schauen wir noch auf die Blitzer. Die habt ihr uns gemeldet über den Radio Essen Verkehrsmelderclub. Heinitzstraße in Richtung Altendorf, Reuenberg, da steht ein grauer Caddy gegenüber der Schule. Und Dumberger Straße in Richtung Niederwenigern. Habt eine gute Fahrt. Julia Krüsemann ist hier für euch im Studio und ich sag es euch, wie es ist. Krankheitswelle hier bei Radio Essen. Eigentlich ist ja immer eine Person pro Woche für einen Job hier verantwortlich. Ich habe die Woche gefühlt schon alles gemacht, ne? Artikel geschrieben, Social Media Postings, gestern Nachrichten am Nachmittag, weil jemand ausgefallen ist. Heute darf ich jetzt moderieren. Ich bin mal gespannt. Wer weiß, vielleicht sitze ich ja morgen auf dem Chefsessel.
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Radio Essen ist hier am Mittwochmittag. Und jetzt haben wir Musik für euch von Michael Jackson und Smooth Criminal. Michael Jackson, der war ja so ein richtiger Perfektionist. Sein Album, was am Ende Bad hieß, das Ende der 80er rauskommen sollte, das sollte eigentlich mal Smooth Criminal heißen. Nur der Produzent, der hat gesagt, nö, das ist mir zu düster, deswegen heißt es Bad. Gut aber, dass Michael Jackson den Song trotzdem geschrieben hat. Hier ist er jetzt bei Radio Essen. Smooth Criminal.

0: Einen schönen Mittwochnachmittag. Hier ist Radio Essen.
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0: Der kann kraftvoll, der kann aber auch richtig soft. Alex Warren gehört hier bei Radio Essen. Eternity.
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0: Habt ihr euch mal überlegt, wann habt ihr eigentlich das letzte Mal was ganz bewusst mit der Hand geschrieben? Also ich habe da gerade auch mal drüber nachgedacht hier im Radio Essen Studio. Ich meine auch nicht mal eben schnell eine WhatsApp getippt, ne, sondern wirklich mit Stift und Papier. Ist auch wirklich bei mir lange her. Dabei haben ja viele von uns eine wirklich echt schöne Handschrift. Und genau darum geht's beim Schriftart Festival auf Zollverein. Das läuft noch bis Sonntag. Das ist so ein größer Künstlermarkt mit ganz, ganz vielen Workshops. Da könnt ihr richtig kreativ werden, ne? Also ich möchte zum Beispiel auch voll oft schöne Geburtstagskarten für meine Freunde mal machen, selbst gestalten. Und da seht ihr einfach, was da alles möglich ist. Also guckt online mal rein auf radioessen.de. Das Schriftart Festival, das läuft noch bis Sonntag auf der Zeche Zollverein. Immer

0: Shoes ist das. Love Tonight hier bei Radio Essen. Jetzt haben wir es genau. 14.30 Uhr.
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0: Und alle wichtigen Infos, die hat jetzt mein Kollege Christian Banja für euch. Hallo
2: Guten
0: Christian.
2: Guten Tag.
0: Wir sprechen heute Nachmittag hier bei Radio Essen über Bücher. Und das hat auch einen ganz bestimmten Grund. Das Literaturfestival Lit Ruhr, das findet nämlich nächsten Monat wieder statt. Und da kommen ein paar prominente Menschen nach Essen. Ne? Wer denn?
2: Ja, zum einen Robert Habeck, unser früherer Wirtschaftsminister und Vizekanzler. Der veröffentlicht nächsten Monat nämlich ein neues Buch. Es geht darin um die Klimakrise, genauer gesagt um die Arktis und auch um internationale Politik.
0: Und dann haben wir noch jemanden auf der Promi-Liste, den kennen wir eigentlich von wo ganz anders, ne?
2: Genau, aus den Bergen. Und zwar Bergsteiger Reinhold Messner, der kommt auch zur Zeche Zollverein. Er hat ja eine Frau, die deutlich jünger ist als er. Und die beiden haben ein Buch übers Älterwerden und Jungsein geschrieben. Bei der Lit Ruhr, da gibt es fast 70 Veranstaltungen rund um Bücher bei uns in Essen und auch in einigen Nachbarstädten hier im Ruhrgebiet.
0: Könnt ihr online alles nochmal nachlesen auf radioessen.de. Und jetzt haben wir noch weitere Nachrichten von Christian in der Zusammenfassung.
2: Der Discounter Kodi schließt 2 Filialen hier bei uns in Essen. Betroffen sind die Geschäfte in Kupferdreh und in Steele. Das Unternehmen sagt, mit den beiden Filialen kann man kein Geld mehr verdienen. Der Räumungsverkauf soll jetzt bald beginnen. Unfallflucht in Schonnebeck. An der Kreuzung Hallostraße Schonnebeck-Höfe ist gestern Abend eine 19-jährige Fußgängerin angefahren worden. Ein dunkles Auto hat die Frau gegen 21 Uhr erwischt. Sie ist gestürzt und hat sich leicht verletzt. Der Autofahrer ist geflüchtet. Die Polizei sucht Zeugen. Und das hier ist unsere gute Nachricht. Rund um den Baldeneysee sind heute Nachmittag viele Wanderer unterwegs. Da ist der Team Walk. Ihr könnt zusammen dort mit euren Arbeitskollegen 8 Kilometer durch die Wälder laufen und dabei frische Luft schnappen. Los geht's um 16.30 Uhr am Regattahaus. Und das waren die Nachrichten aus und für Essen mit Christian Banja. Hier geht es jetzt weiter mit der Radio Essen Spätschicht.
0: Und wir schauen jetzt mal, ob das Wetter heute gut ist zum Wandern für den Teamwork heute. Also jetzt gerade haben wir so eine trockene Phase in der Innenstadt, zumindest wenn ich aus dem Studiofenster gucke. Das soll sich aber heute im Laufe des Tages nochmal ändern. Da kommen nochmal ein paar dicke Regenwolken zu uns und auch Gewitter sind möglich. Dazu haben wir ordentlich viel Wind. Also für alle, die laufen gehen, zieht euch irgendwie eine Windschutzjacke an am besten. Morgen hat sich das Wetter dann wieder so ein bisschen sortiert. Da bleibt's trocken, Sonne und Wolken im Mix bei um die 18 Grad. Wir schauen auf die Straßen der Radio Essen Verkehrsservice. Aktuell haben wir einen Stau auf der A40 Duisburg Richtung Essen zwischen Mülheim-Heißen und Holsterhausen. 3 Kilometer. 10 Minuten plus sind das für euch. Und im Essener Stadtverkehr

0: Und die Ruhrallee statt auswärts auch da 10 Minütchen. Schauen wir auf die Blitzer, die ihr uns gemeldet habt über den Radio Essen Verkehrsmelderclub. Die stehen auf der Heinitzstraße in Richtung Altendorf, im Mühlenbruch am Schulzentrum Stoppenberg und auf der Müller-Breslau-Straße in Richtung A52. Habt eine gute und sichere Fahrt.
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0: Grüßemann ist hier. Wir machen uns zusammen schönen, gemütlichen Nachmittag.
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0: Freunde Stiller, die haben wir eingeladen. Wir haben mit Sänger Peter gesprochen. Euch gibt's ja schon gefühlt eine Ewigkeit, ne? Würdet ihr sagen, dass ihr eher so alte Fans habt oder viele neue?
1: Ich habe das Gefühl, sowohl als auch. Also es sind ein paar treue Gesellinnen dabei, die einfach mit uns älter geworden sind. 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
1: Hits, Hits, Hits und ein paar neue Songs, würde ich mal sagen, weil wir da sehr Bock drauf haben. Wir haben ja gerade auch eine neue Platte draußen. Und ansonsten spielen wir eh immer, wenn wir spielen, so ein Best-of-Sportfreunde.
0: Ja, und eins dieser Best-of-Sportfreunde-Stiller-Songs. Das will ich euch natürlich jetzt nicht verwehren hier bei Radio Essen. Habe ich jetzt für euch... in voller Länge. Hier sind sie, Sportfreunde Stiller, mit Ein Kompliment.

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0: Schönen Mittwochmittag. Hier ist Radio Essen. Hallo.
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1: Mit Lena Bauer. Guten Tag. Die angespannte Lage am Persischen Golf sorgt gerade wieder für steigende Energiepreise. Thorsten Adolfs aus dem News-Team, die USA und der Iran haben sich in der vergangenen Nacht wieder heftig gegenseitig angegriffen. Was macht das genau mit dem Ölpreis?
2: Ja, der Ölpreis ist heute Morgen kurzzeitig wieder über die Marke von 100 US-Dollar pro Barrel geklettert. Die Sorgen an den Märkten sind groß, dass die wichtige Straße von Hormus durch die neuen Angriffe wohl noch längere Zeit dicht bleiben könnte. Vom bisherigen Höchststand beim Rohölpreis sind wir aber noch ein ganzes Stück entfernt. Den gab es im April. Damals kostete das Barrel rund 117 US-Dollar. Das Problem mit dem Rohölpreis: steigt er, wird tendenziell auch das Tanken teurer und auch das Heizen mit Öl und Gas.
1: Stichwort Gas, da gab es ja in den vergangenen Tagen Meldungen über zu niedrige Gasstände. Könnte das im Winter zum Problem werden?
2: Also trotz der aktuell niedrigen Füllstände von ungefähr 55% geben Experten und die Politik Entwarnung. Der Verband der Gas- und Wasserstoffwirtschaft sagt, die Speicherstände allein sind nicht alles, weil auch Pipeline-Importe und LNG-Terminals für die Versorgungssicherheit sorgen. Und auch Bundeskanzler Merz warnt davor, jetzt hektische Kaufaktionen zu starten und teures Gas einzulagern. Das würde die Preise für alle nur unnötig weiter in die Höhe treiben, sagt er. Also alles in allem kann man sagen, dass sich Kundenstand jetzt wohl keine Sorgen über einen Versorgungsengpass machen müssen, denn die Infrastruktur in Deutschland, die ist heute deutlich widerstandsfähiger aufgestellt als noch vor ein paar Jahren.
1: Danke, Thorsten, und damit zu weiteren Meldungen im Überblick. Die Ruhr-Sieg-Strecke bleibt bis auf Weiteres gesperrt. Nach Angaben der Deutschen Bahn ist in Südwestfalen der Einbau einer neuen Stahlbrücke gescheitert. Die Brücke sei beim Einschieben abgesagt. Wann die wichtige Bahnstrecke zwischen Ruhrgebiet, Sauerland und Siegerland wieder frei ist, sei noch unklar. Der Verdächtige rund um Sabotageangriffe auf Stromnetze in Deutschland soll heute vor den Haftrichter. Das hat die zuständige Staatsanwaltschaft mitgeteilt. Die Polizei hatte den Mann gestern bei einem Großeinsatz in der Nähe des Kraftwerks Weißweiler bei Aachen aufgegriffen. Städte in der EU sollen leichter gegen Kurzzeitvermietungen über Plattformen wie Airbnb vorgehen können. Die EU-Kommission schlägt dafür jetzt neue Regeln vor. Kommunen müssten demnach vorher nachweisen, dass der Wohnungsmarkt vor Ort angespannt ist und Ferienwohnungen die Lage verschärfen. Künstliche Intelligenz als Hilfe beim Einkaufen. Das scheint für viele Jugendliche relativ normal zu sein. Laut einer aktuellen Mastercard-Studie nutzen Jugendliche KI bei Produktsuche, Auswahl und Kaufentscheidungen etwa doppelt so häufig wie ihre Eltern. Über die Hälfte der Jugendlichen sei der Auffassung, dass KI das Einkaufen ihrer Generation verändern wird. Gleichzeitig spiele Vertrauen eine große Rolle. Der Studie zufolge geht es in Zukunft darum, wie transparent und kontrollierbar Einkäufe über KI-Agenten sind. Für die Studie wurden im Juni und Juli insgesamt 26.000 Eltern und Jugendliche in 13 Ländern befragt, darunter auch in Deutschland. Und das waren die Nachrichten mit Lena Bauer.
3: Das Wetter, da schauen wir jetzt drauf hier bei Radio Essen. Das ist heute ja ganz schön unberechenbar, ne? Mal Sonne, mal dicke graue Regenwolken. Die können später auch noch ordentlich Gewitter mitbringen. 18 Grad haben wir gerade gemessen an der Radio Essen Wetterbude in Delwig. Morgen wird's wieder ein bisschen freundlicher, da bleibt's trocken den Tag über. Und Sonne und Wolken haben wir im Mix bei um die 18 Grad. Wir schauen auf die Straßen. Hier ist der Radio Essen Verkehrsservice für euch. Zwei Staus aktuell auf den Autobahnen, und zwar A40 Duisburg Richtung Essen zwischen Mülheim-Heißen und Holsterhausen. 3 Kilometer plus 10 Minuten. Und die 52 Essen Richtung Dortmund zwischen Bergerhausen und dem Dreieck Essen-Ost. 3 Kilometer auch da. Eine Viertelstunde obendrauf. Auf der Ruhrallee steht die aktuell im Essener Stadtverkehr am längsten. Da haben wir eine Viertelstunde plus in Richtung Zornige Ameise. Damit müsst ihr rechnen. Und dann schauen wir noch auf die Blitzer, die ihr uns gemeldet habt über den Radio Essen Verkehrsmelder Club. Heinitzstraße in Richtung Altendorf vorm Kindergarten und im Mühlenbruch am Schulzentrum Stoppenberg. Gute Fahrt! Ach, herrlich und auch ein bisschen nostalgisch, ne? Biene Maja, die ist heute 50 Jahre alt. Happy Birthday natürlich auch von uns, von Radio Essen. 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Habe ich mir jetzt einfach überlegt. 0201 245 8585. Ich glaube an euch.
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jetzt gibt's hier Musik bei Radio Essen von einem Mann, der ist auf der Bühne ein absolutes Monster, privat aber einer der liebenswürdigsten Typen überhaupt. Die Rede ist natürlich von Alice Cooper. Bei einem seiner größten Hits, da gab es damals Ärger mit MTV. Das Video war dem Sender irgendwie zu viel. Warum? Weil da eine leicht bekleidete Frau viel zu heiß durchs Bild gelaufen ist. Wurde dann zensiert. Aber bei uns hier gibt's den Song natürlich in unzensierter Version in der Radio Essen Spätschicht jetzt hier. Poison, Alice Cooper.

0: Und gleich haben wir hier bei Radio Essen Musik. Da könnt ihr die Tür zum Feierabend quasi eintreten. Ich stell's mir wirklich bildlich vor. Ah, geil. Gonna Make You Sweat haben wir gleich hier bei Radio Essen.
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0: Sie sind wieder so lieb gewesen heute Morgen, meine beiden Frühschicht-Kolleginnen und Kollegen Joshua Windelschmidt und Larissa Schmidt. Hört mal selbst.
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0: Quiz hier um jetzt 3:30.
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0: Und dafür ist mein Kollege Christian Banja aus den Radio Essen Nachrichten da. Hi.
2: So ist es. Guten Tag.
0: Christian, wir starten in Werden am Hardenbergufer. Es sind jetzt gut 4 Jahre her. Da ist dort ein Hang abgerutscht. Da war alles voll Geröll und Matsch. Und damit das nicht wieder passiert, starten bald Bauarbeiten. Was ist denn da geplant?
2: Es sind verschiedene Dinge geplant. Vor allem erstmal ein Zaun, der Geröll auffangen soll. Es soll aber auch kein Regenwasser mehr von oben den Hang runterfließen. Das war nämlich das Problem, weshalb sich das am Ende alles gelöst hat. Bisher ist das so gewesen von der Straße Häskämpchen aus. Da ist so eine Mulde, da ist das Wasser durchgeflossen und dann eben den Hang runter.
0: Okay, wann gehen die Arbeiten los?
2: Im Winter soll Baustart sein. Die Arbeiten werden auch ganz schön dauern, 2 bis 3 Monate nämlich. Danach soll es am Hardenbergufer in Werden aber wieder absolut sicher sein.
0: Mehr Meldungen, die hört ihr jetzt im Überblick.
2: Der Discounter Kodi schließt 2 Filialen bei uns in Essen. Betroffen sind die Geschäfte in Kupferdreh und in Steele. Das Unternehmen sagt, mit den beiden Filialen kann man kein Geld mehr verdienen. Der Räumungsverkauf soll jetzt beginnen. Unfall, Flucht in Schonnebeck. An der Kreuzung Hallostraße Schonnebeck-Höfe ist gestern Abend eine 19-jährige Fußgängerin angefahren worden. Ein dunkles Auto hat die Frau so gegen 21 Uhr erwischt. Sie ist gestürzt, hat sich leicht verletzt. Der Autofahrer ist geflüchtet und die Polizei sucht Zeugen. Und wir kommen jetzt noch zur guten Nachricht. Beim Bücherfestival Litruhr gibt es diesmal wieder bekannte Gäste. Der Ex-Wirtschaftsminister und Grünen-Politiker Robert Habeck kommt zum Beispiel. Er stellt auf Zollverein sein neues Buch über die Klimakrise vor. Auch der Bergsteiger Reinhold Messner hat ein Buch geschrieben und wird es hier bei uns in Essen präsentieren. Bei der Litruhr im Oktober gibt es 70 Veranstaltungen in verschiedenen Ruhrgebietsstädten. Und das waren die Nachrichten mit Christian Banier. Hier geht es weiter mit der Radio Essen Spätschicht.
0: Christian, tu mir einen Gefallen, bleib noch kurz hier im Studio, denn guck mal nach draußen. Immer wenn du hier bist, scheint die Sonne.
2: Ist das Zufall oder ist das einfach...
0: Es muss an dir liegen.
2: Das ist schön.
0: Sonne, blauer Himmel jetzt gerade hier vom Radio Essen Studiofenster.
2: Ja, gleich aus dem Studio raus. Bleibst du dann so?
0: Ja, ich hoffe. Also 19 Grad haben wir jetzt gemessen. Die bleiben auch heute den Tag über, aber es ist so ein unbeständiger Tag. Also es kann nachher wieder regnen, die Sonne, die kann noch ein bisschen bleiben. Es kann aber auch gewittern, also... Das ist noch ein bisschen unklar. Morgen ist es dafür dann wieder ein bisschen klarer. Da wissen wir sicher, es bleibt trocken. Sonne und Wolken im Mix und dann 18 Grad. Wir schauen auf die Straßen. Hier ist der Radio Essen Verkehrsservice mit einer Warnmeldung von der A52 Düsseldorf Richtung Essen. Und zwar Höhe Kreuz Breitscheid. In beiden Richtungen, da sind gerade Personen auf der Fahrbahn. Also da besonders langsam und vorsichtig fahren. Dann schauen wir weiter auf die Staus. Einen haben wir gerade auf der A40 Duisburg Richtung Essen zwischen Mülheim Heimaterde und Holsterhausen. 3 Kilometer kostet euch 10 Minuten obendrauf. Und dann haben wir noch einen auf der

0: Ruhrallee Stadt auswärts 10 Minuten plus in Richtung Zornige Ameise. Dann Gladbecker Straße Stadt auswärts plus 10 Minuten. Altenessener auch da 10 Minuten plus aus der Stadt heraus. Schauen wir noch auf die Blitzer, die ihr uns gemeldet habt. Die stehen aktuell im Mühlenbruch, am Schulzentrum, am Stoppenberg und Müller-Breslau-Straße in Richtung A52. Da steht einer unserer Knöllchenkalles. Gute Fahrt. Julia Krüsemann ist hier für euch im Studio. Wir machen uns jetzt einen richtig schönen Nachmittag zusammen.
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0: Viertel vor vier und das bedeutet, gleich öffnen wir wieder die beliebteste Warteschlange hier bei Radio Essen.
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2: Was früher einmal war, ist sozusagen der Spiegel aus heutiger Sicht auf das Lied Wort zum Sonntag, das wir 1986 geschrieben haben. Es ist ein Rückblick aufs Leben und die Frage, wie verhält man sich, wenn man die ultimative Dinosaurierzeit Ü60 erreicht hat.
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10 Minuten vor 4. Ich finde ja, das ist so das perfekte Lied, um so langsam die Sachen am Schreibtisch zusammenzuräumen, nach Hause zu fahren. Und die Arbeit, die ist geschafft. Aber Moment, nee, wir müssen ja noch einkaufen, Kinder vom Sport abholen, kochen, Sachen für morgen rauslegen. Eieieiei, da brauchen wir jetzt auf jeden Fall was, was uns so ein bisschen antreibt.

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1: Mit Lena Bauer. Guten Tag. Die Energiewende beim Heizen ist machbar und finanziell stemmbar. Das ist das Ergebnis einer neuen Studie des Öko-Instituts für die Stiftung Klimaneutralität. Darin steht aber auch, dass Haushalte, in denen die Kassen knapp sind, Probleme bekommen könnten. Thorsten Adolfs aus dem News-Team hat die Einzelheiten dazu.
2: Insgesamt sprechen die Studienmacher von 86 Milliarden Euro pro Jahr, die die Energiewende kosten würde. Das klingt erstmal nach einer riesigen Summe. Die Hälfte davon falle aber ohnehin für die normale Instandhaltung von Gebäuden an, heißt es. Die Stiftung Klimaneutralität warnt davor, Haushalte mit Nettoeinkommen von unter 2000 Euro pro Monat allein zu lassen. Wer wenig Geld hat, könne die Investitionen schlicht nicht aus eigener Kraft stemmen und drohe in der teuren Öl- und Gasfalle hängen zu bleiben, sagen die Experten. Damit das Heizen für alle bezahlbar bleibt, fordert die Stiftung deshalb ein Umdenken bei den Förderungen. Wärme müsse langfristig viel stärker als öffentliche Aufgabe verstanden werden. Und die Investitionsrisiken dürften nicht auf den Einzelnen abgewälzt werden. Nur so lassen sich nach Ansicht der Stiftung Lösungen finden, die für alle bezahlbar sind, um sicher und klimafreundlich durch die nächsten Jahre zu kommen.
1: Und damit zu weiteren Meldungen in Kürze. Am Vormittag und Mittag ging es bei der Generaldebatte im Bundestag hoch her. AfD-Chefin Weidel warf der Koalition Totalversagen vor und forderte einen harten Sparkurs. Kanzler Merz wies die Vorwürfe zurück und warf der AfD vor, Deutschland destabilisieren zu wollen. Außerdem versprach er, die Zukunftschancen junger Menschen zu stärken. Die EU-Kommission will öffentliche Aufträge stärker nutzen, um Europas Wirtschaft zu unterstützen. Behörden sollen laut der Pläne klarer europäische Unternehmen bevorzugen können, wenn Anbieter aus Ländern wie China keinen vergleichbaren Zugang zu ihren Märkten gewähren. Außerdem soll bei Ausschreibungen nicht nur der niedrigste Preis zählen. Norwegens gestorbener König Harald V. ist nach einem Trauerzug durch Oslo an seiner letzten Ruhestätte angekommen. Der Sarg mit dem Leichnam des Monarchen wird in einem königlichen Mausoleum beigesetzt. Champagner ist in diesem Jahr sehr wahrscheinlich etwas hochprozentiger. Winzer dürfen ausnahmsweise diesen Schaumwein mit bis zu 15% Alkohol herstellen. Das hat der zuständige Branchenverband mitgeteilt. Normalerweise hat Champagner etwa 12% Alkohol. In diesem Jahr waren die Trauben aber durch die Hitzewellen besonders früh reif und hatten schon bei der Ernte einen hohen Alkoholgehalt. Laut Branchenverband war die Saison schwierig mit Frost im Frühjahr, sehr früher Blüte und mehreren teils extremen Hitzewellen. Wellen im Sommer. Deshalb startete die Weinlese so früh wie nie und fällt gleichzeitig deutlich kleiner aus als im vergangenen Jahr. Und das waren die Nachrichten mit Lena Bauer.
3: Was ein Wetter heute, gucken wir jetzt drauf hier bei Radio Essen. Der Baum vom Studiofenster, der sieht aus, als würde er gleich wegfliegen. Also zumindest die Blätter dran. Es ist windig draußen, das bringt immer wieder viele Wolken zu uns nach Essen, auch wenn die Sonne immer mal wieder durchguckt. Bis 18 Uhr kann es immer mal wieder regnen, danach bleibt es erstmal trocken bei um die 18 Grad. Und die messen wir gerade auch bei uns an der Radio Essen Wetterbude in Harzopf. Morgen wird es dann trocken, Sonne und Wolken, die wechseln sich da ab, teilen sich den Himmel bei um die 19 Grad. Wir schauen auf die Straßen. Der Radio Essen Verkehrsservice für euch mit einem Stau von der A40 Duisburg Richtung Essen zwischen Frohnhausen und Dreieck Essen Ost 3 Kilometer plus 10 Minuten und die A40 Essen Richtung Duisburg zwischen Essen Zentrum und Mülheim Winkhausen 4 Kilometer stockender Verkehr. Auch da verliert ihr 10 Minuten. Im Essener Stadtverkehr gerade einiges los, zum Beispiel auf der Ruhrallee stadtauswärts plus 10 Minuten. Dann haben wir die alten Essener Straße mit dabei, auch in Richtung stadtauswärts. Da verliert ihr eine Viertelstunde. Auf der Hans-Böckler-Straße ist es gerade voll in Richtung A40 und auch die Alfred-Straße ist ziemlich dicht in Richtung Bredeney hoch, also plant da mal eine Viertelstunde länger ein. Dann schauen wir noch auf die Blitzer. Die stehen aktuell im Mühlenbruch am Schulzentrum Stoppenberg und auf der Müller-Breslau-Straße in Richtung A52. Gute Fahrt euch! Wir von Radio Essen durften es heute Morgen verkünden. Wir feiern ein, ja, quasi Weihnachtsfestival mit euch. 3 Tage lang auf dem Burgplatz Anfang Dezember. Wer da kommt, welche großen Stars wir eingeladen haben, das erzähle ich euch gleich.
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Wir von Radio Essen, wir feiern die schönste Weihnachtsfeier in unserer eigenen Heimatstadt. Und wir laden euch dazu ein. Essen funkelt heißt unsere Veranstaltung. Sprechen wir jetzt drüber um 4:10. Ja, das planen wir alles schon ganz lange, heimlich im Hintergrund für euch zusammen mit den Kollegen von der WAZ. Am 1. Dezemberwochenende starten wir auf dem Burgplatz. 3 Tage lang. Eine große Bühne. Viele, viele große Künstler sind mit dabei, die wir von Radio Essen euch ja Woche für Woche jetzt immer wieder weiter verkünden werden. Einer davon ist Iggy Kelly, Enkel der Kelly Family. Kennt ihr noch von diesem Song hier?

0: Er war zu Gast bei uns im Interview und wir haben ihn gefragt, woran denkt Iggy Kelly eigentlich so, als er von Essen funkelt hört?
1: Also erstmal an ganz viel Liebe, ganz viel positive Energie und das ist ja, glaube ich, auch so im übertragenen Sinne die Message von, was es halt repräsentiert und deswegen freue ich mich umso mehr drauf, da am Start zu sein.
0: Wir freuen uns auch ganz besonders, dass du, Iggy Kelly, auftreten wirst bei uns an dem großen Wochenende im Dezember. Da sammeln wir ja Spenden für unsere Aktion Lichtblicke, also für Familien und Kinder, die in Essen in Not geraten sind. Und Musik und Charity, das passt für Iggy sehr gut zusammen.
1: Weil Musik Emotionen rüberbringt und ich glaube, dass man mit einem Song sehr viele Menschen emotional abholen kann und deswegen gibt es, glaube ich, nichts Besseres für so eine Charity-Aktion wie ein ehrlicher, total emotionaler Song.
0: Das wird richtig, richtig schön und ich glaube, das wird auch sexy, weil es kommen noch viele, viele andere Künstler, zum Beispiel die Sportfreunde Stiller, die sind dabei und die anderen, die verraten wir euch innerhalb der nächsten Wochen. Alle Infos zu Essen funkelt findet ihr jetzt schon online bei uns auf radioessen.de.

0: passt schön auf, wenn ihr jetzt um 20 nach 4 nach Hause fahrt. Denn es stehen Blitzer überall. Und gut, dass ihr die Augen aufhabt aus dem Radio Essen Verkehrsmelder Club. Jetzt gibt's wieder einen Anruf. Hi, wer ist dran?
1: Hallo, liebes Radio Essen Team. Alexandra hier. Ein Knöllchen Kalle, der steht noch auf dem Laurentiusweg in Richtung Steele. Allzeit gute Fahrt.
0: Danke dir.
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0: halb fünf haben wir es. Ihr hört Radio Essen und jetzt das Wichtigste bei uns aus der Stadt.
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0: Christian Banja ist bei mir im Studio. Hallo.
2: Guten Tag.
0: Wir sprechen heute Nachmittag hier bei Radio Essen über Bücher. Das hat einen ganz besonderen Grund, denn das Literaturfestival Lit Ruhr, das findet im nächsten Monat wieder statt. Und da kommen prominente Gesichter zu uns nach Essen. Wer denn genau?
2: Also zum einen Robert Habeck, also unser früherer Wirtschaftsminister und Vizekanzler, der veröffentlicht nächsten Monat ein neues Buch. Es geht um die Klimakrise, genauer gesagt um die Arktis und auch um internationale Politik.
0: Und das ist noch nicht alles, ne? Wir haben noch jemanden auf der Promi-Liste, den kennen wir eigentlich von wo ganz anders.
2: Ja, der kommt nicht aus der Politik, der kommt eher so aus den Bergen. Bergsteiger Reinhold Messner, der kommt auch zur Zeche Zollverein. Er hat ja eine Frau, die deutlich jünger ist als er. Die beiden haben ein Buch übers Älterwerden und Jungsein geschrieben. Bei der Lit Ruhr, da gibt es fast 70 Veranstaltungen rund um Bücher. Bei uns in Essen ist das und auch in einigen anderen Städten im Ruhrgebiet.
0: Alle Infos dazu findet ihr online bei uns auf radioessen.de. Und jetzt noch weitere Nachrichten in der Zusammenfassung.
2: In der Nähe vom Seaside Beach am Baldeneysee hat es heute einen ungewöhnlichen Feuerwehreinsatz gegeben. Dort musste ein Lastwagen gerettet werden, der mit Propangas beladen war. Die Straße war viel zu schmal, der LKW drohte einen kleinen Abhang herunterzurutschen. Der Fahrer wollte offenbar einen Kunden beliefern und war seinem Navi gefolgt. Am Hardenbergufer in Werden soll in Zukunft nichts mehr abrutschen können. Der Hang dort bekommt eine neue Entwässerung, damit der Boden nicht mehr so schnell aufweicht, und auch einen Schutzzaun. Vor 4 Jahren sind dort Steine und Geröll abgerutscht. Die Arbeiten sollen im Winter starten. Und das hier ist noch unsere gute Nachricht. Rund um den Baldeneysee sind heute Nachmittag viele Wanderer unterwegs. Dort ist der Teamwalk, also Arbeitskollegen laufen zusammen durch die Wälder, eine Strecke von rund 8 Kilometern. Und in diesen Minuten fällt der Startschuss am Regattahaus. Das waren die Nachrichten aus und für Essen mit Christian Banier. Hier geht es jetzt weiter mit der Radio Essen Spätschicht.
0: Ja, gut, dass der Wind gerade kräftig pustet und die Wolken immer mehr wegschiebt. Das ist gut für den Teamwork heute Abend oder wenn ihr noch einen schönen Spaziergang machen wollt nach der Arbeit. 18 Grad haben wir gerade in der Radio Essen Wetterbude in Frintrop gemessen. Das kann heute Nachmittag noch mal ein bisschen was runterkommen an Regen, aber dann ab 18 Uhr bleibt es trocken. Ähnlich dann auch morgen, da haben wir Sonne und Wolken im Mix. Die wechseln sich dann ab, dazu trocken und 19 Grad. Wir schauen auf die Straßen, der Radio Essen Verkehrsservice. Wir haben Stau auf der A40 und zwar Duisburg Richtung Essen zwischen Mülheim-Heißen und Huttrop. 5 Kilometer kostet euch eine Viertelstunde obendrauf. Und dann noch die 40 Essen Richtung Duisburg zwischen Essen-Zentrum und Mülheim-Winkhausen. 4 Kilometer stockender Verkehr. Rechnet da mal mit 10 Minuten mehr. Es ist Feierabend, Berufsverkehr, also ist es überall in Essen gerade voll. Am vollsten ist die Bottropper aktuell, stadtauswärts plus eine Viertelstunde. Auch die Altenessener Straße stadtauswärts plus 10 Minuten. Die Ruhrallee ist mit dabei, statt auswärts plus 10. Und auch auf der Hans-Böckler-Straße steht ihr gerade 10 Minuten, wenn ihr in Richtung A40 fahren wollt. Dann schauen wir noch auf die Blitzer. Die habt ihr uns gemeldet. Und zwar stehen die hier im Mühlenbruch, am Schulzentrum Stoppenberg, Müller-Breslau-Straße in Richtung A52 und auf der Lehlei in Richtung Heisingen-Mitte. Habt eine gute Fahrt.
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0: Ich weiß ja nicht, was ihr denkt, aber ich habe irgendwie gerade das Gefühl, wir alle sind ganz schön gestresst, oder? Also egal, mit wem ich gerade rede, bei jedem ist gerade alles irgendwie ein bisschen zu viel. Ich frage mich,

0: Nichts machen, keine Termine, kein Orgakram. Vielleicht gelingt uns das ja jetzt. Die nächste Nummer hier von den Ärzten. Wir träumen uns ein bisschen weg nach Westerland.
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0: 20 Minuten vor 5. Hier ist Radio Essen. Und was soll ich sagen? Es hat wieder jemand von euch geschafft.
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0: 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Dezember nämlich in Dortmund dabei.
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2: 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Ja, der ist gerade auch völlig ausgerastet. Ich wusste, dass ich den damit eine riesen Freude machen kann.
0: Sehr geil, wer freut sich da nicht, Micha? Wir wünschen dir und deinem Kollegen ganz, ganz viel Spaß, und wir wollen euch natürlich auch noch glücklich machen. 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

Tate McRae ist das hier bei Radio Essen. Und jetzt um 16:45 der perfekte Song, um über die 40 zu düsen. Schaut euch mal die Skyline an. Winkt den anderen Autofahrern. Aber pst, nicht ablenken, ne? Sombra jetzt. Home Break.

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0: den 80ern. Maniac hier bei Radio Essen. Gleich 5 vor 5. Hello.
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1: Mit Lena Bauer, guten Tag. Kurzzeitvermietungen über Plattformen wie Airbnb sorgen immer wieder für Ärger, vor allem in Städten, in denen Wohnraum sowieso schon knapp ist. Die EU hat heute einheitliche Regeln vorgestellt, wie Kommunen dagegen in Zukunft vielleicht vorgehen können. Thorsten Adolfs aus dem News-Team, was genau ist da in Brüssel geplant?
2: Also im Moment ist es so, dass beliebte Städte solche Vermietungen teilweise verbieten und das ärgert viele Vermieter, die dann gegen die Verbote schon mal vor Gericht ziehen. Die Städte argumentieren, dass die Wohnungen von Touristen belegt werden, anstatt sie langfristig an Anwohner zu vermieten. Und durch den fehlenden Wohnraum würden die Preise in beliebten Stadtvierteln dadurch in die Höhe getrieben, heißt es. Mit den geplanten Regeln aus Brüssel sollen solche Rechtsstreitigkeiten in Zukunft seltener werden. Künftig sollen die Kommunen demnach nachweisen, dass der Wohnungsmarkt dort wirklich so angespannt ist, wie behauptet. Und sie sollen dann auch belegen, dass Mieten- und Immobilienpreise im Verhältnis zu den Einkommen zu stark steigen und Vermietungen über Plattformen wie Airbnb die Lage verschärft haben. Das allein könne die Problematik der fehlenden Wohnungen aber nicht lösen, sagt die EU. Es müssten zusätzlich auch neue gebaut werden.
1: Und was sagen die verschiedenen Interessensgruppen zu den geplanten Regeln?
2: Da gehen die Meinungen stark auseinander. Der Digitalverband CCIA, zu dem auch Airbnb gehört, hält das Vorhaben für einen Papiertiger, weil echte Überwachung durch die Städte fehle. Auch der Mieterbund hat sich geäußert. Er kritisiert in den Zeitungen der Funke Mediengruppe, dass der Markt sowieso zu undurchsichtig sei und fordert ein generelles Verbot, Wohnraum durch solche Vermietungen zweckzuentfremden. Der Eigentümerverband Haus und Grund schlägt in eine andere Kerbe. Er hält die EU-Regeln für unnötig. Verbandschef Warnecke sagt, Ferienwohnungen seien nicht die Ursache für die Wohnungskrise. Das liege eher an fehlenden Neubauten und den Baukosten, die zurzeit sehr hoch sind.
1: Die Vorschläge aus Brüssel liegen jetzt bei den EU-Ländern und danach wird im Parlament darüber beraten. Und damit jetzt zu weiteren Meldungen im Überblick. 1,5 Wochen vor der Wahl in Berlin laufen gegen SPD-Spitzenkandidat Krach Ermittlungen. Das hat die Staatsanwaltschaft Hannover bestätigt. Zu den konkreten Vorwürfen äußert sich die Behörde aus ermittlungstaktischen Gründen nicht. Krach weist Unterstellungen zurück. Es gilt die Unschuldsvermutung. Wirtschaftsverbände in Deutschland sehen im Zollstreit zwischen den USA und Kanada neue Chancen für Europa. Laut DIHK könnten kanadische Firmen in Zukunft stärker nach verlässlichen Handelspartnern suchen und davon könnten auch deutsche Unternehmen profitieren, etwa beim Verkauf von Maschinen und Technik. Junge Menschen in NRW geraten offenbar seltener mit dem Gesetz in Konflikt. Das geht aus dem aktuellen Lagebild zur Kinder- und Jugendkriminalität hervor. NRW-Innenminister Reul hat die Zahlen heute vorgestellt. Die Polizei habe im vergangenen Jahr rund 6% weniger Tatverdächtige unter 21 Jahren gezählt. Typische Delikte wie Diebstahl, Körperverletzung, Beleidigung und Sachbeschädigung gingen zurück, so das Ministerium. Besonders deutlich sei der Rückgang an Schulen. Gegen diesen Trend haben demnach Straftaten im Internet leicht zugenommen. Reul warnte, das Netz sei kein rechtsfreier Raum. Und das waren die Nachrichten mit Lena Bauer.
3: Das sieht doch richtig schön aus am Himmel. Blau ist er. Dazu ganz viel Sonne und immer mal wieder so ein paar Wolken. Aber die werden weggepustet von dem dollen Wind. 18 Grad haben wir gerade aktuell gemessen an der Radio Essen Wetterbude in Berge-Borbeck. Morgen wird es dann ähnlich schön. Da wechseln sich Sonne und Wolken ab. Dazu bleibt es trocken bei um die 19 Grad. Der Verkehrsservice hier bei Radio Essen. Zuerst der Blick auf die Autobahnen. A40 Duisburg Richtung Essen zwischen Mühl am Heißen und Holsterhausen. 4 Kilometer plus 10 Minuten. Dann die 40 Essen Richtung Dortmund zwischen Dreieck Bochum West und Dortmund Lütgen. Dortmund 7 Kilometer. Stockt's da Viertelstunde plus. A52 Düsseldorf Richtung Essen zwischen Dreieck Breitscheid und Essen-Kettwig. 2 Kilometer Stau plus 10 Minuten. Damit schauen wir rein in den Essener Stadtverkehr. Da ist es gerade besonders voll auf der Lerchenstraße in beiden Richtungen. Am Baldener See. Wegen dem Teamwalk rechnet da mal mit einer Viertelstunde plus in beiden Richtungen. Außerdem voll natürlich jetzt im Feierabendverkehr die Ruhrallee stadtauswärts, die Bottropper Straße, die Gladbecker Straße und auch die Altenessener Straße. Jeweils mit einem Plus von 10 Minuten stadtauswärts kommt ihr da durch. Die Blitzer, die stehen im Mühlenbruch am Schulzentrum Stoppenberg und auf der Müller-Breslau Straße in Richtung A52. Gute Fahrt euch! Mal ist hier für euch im Radio Essen Studio. Jetzt euer Ruhrcharts Platz 7. Bibi Rexha und New Religion.
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0: 10 Minuten nach 5 haben wir es. Radio Essen ist hier. Das ist so eine Uhrzeit, wo viele jetzt gerade in Richtung Fitnessstudio fahren. Ja, die Arbeit ist vorbei. Jetzt müssen wir alle wieder irgendwas an unserem Körper optimieren. Ich gehöre ja auch dazu, ne? Ich war gestern auch im Fitnessstudio. Danach kam ich nach Hause und dann habe ich zu meiner Freundin gesagt, du, wann habe ich endlich den Körper, für den ich eigentlich 5-mal die Woche trainiere? Ja, vielleicht habe ich das irgendwie mit dem Sport machen und der Ernährung auch mal wieder falsch verstanden. Vielleicht sollte ich fasten. Das erklärt zumindest jetzt Mirja Böß.
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0: Hat er eine Stimme, der Jason Derulo. Gleich haben wir Musik aus den 80ern hier für euch. Mindestens, und ich meine wirklich mindestens, genauso gut. Heaven is a place on earth hört ihr gleich hier bei Radio Essen, 20 nach 5.
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90ern, da musste man sich irgendwie immer entscheiden, oder? Bin ich Team Take That oder bin ich Team Kelly Family? Heute, da müsst ihr euch nicht mehr entscheiden, denn Take That haben, ja, und ich meine das wirklich ernst, die haben gemeinsam mit Michael Patrick Kelly einen Song aufgenommen. Und weil ich finde, dass das eine ziemlich krasse Kombi ist, lade ich euch den Song jetzt hier rein und ihr könnt ja mal sagen, wie er euch gefällt, spiele ich euch jetzt hier. Take That, Michael Patrick Kelly, Feel My Love bei Radio Essen. 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
1: Wir sind Helden, waren das und jetzt haben wir es 5:30 und jetzt kommt das, was wichtig ist.
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1: Und diese Infos hat mein Kollege Christian Banja für uns.
3: Guten Tag.
1: Wir sprechen über den Seaside Beach. Da läuft nämlich gerade direkt in der Nähe vom Seaside Beach am Baldeneysee ein ungewöhnlicher, ziemlich aufwendiger Feuerwehreinsatz. Da geht es um LKW. Der ist gerade kurz davor, so einen Hang runterzurutschen. Wie kam es denn dazu?
3: Der Fahrer, der hat seinem Navi vertraut, wohl etwas zu sehr. Er ist von der Lerchenstraße aus auf einen schmalen Weg abgebogen, der dann immer enger geworden ist. Und dann kam der LKW nicht mehr weg. Dann sind auch noch Teile der Betonfahrbahn unter diesem Lastwagen weggebrochen. Der Lastwagen ist mit 18.000 Litern Propan beladen gewesen und er war wohl auf dem Weg zu einem Kunden.
1: Boah, das klingt schwer. Wie kriegt denn die Feuerwehr den jetzt wieder weg?
3: Ja, es ist tatsächlich nicht ganz so einfach. Erstmal wurde der LKW gesichert und dann leer gepumpt, damit er leichter wird. Und jetzt wird er mit Kränen aus seiner Lage befreit. Der Einsatz der Feuerwehr läuft auch noch. Der LKW sitzt da schon seit heute Vormittag fest. Der Einsatz der Feuerwehr dauert also schon sehr, sehr lange. Der Fahrer ist unverletzt geblieben.
1: Okay, wir beobachten das natürlich hier bei Radio Essen. Aber Christian, du hast jetzt erstmal weitere Meldungen für uns in der Zusammenfassung.
3: Der Discounter Kodi schließt 2 Filialen hier bei uns in Essen. Betroffen sind die Geschäfte in Kupferdreh und in Steele. Das Unternehmen sagt, mit den beiden Filialen kann man kein Geld verdienen. Der Räumungsverkauf soll jetzt beginnen. Unfallflucht in Schonnebeck. An der Kreuzung Hallostraße Schonnebeck-Höfe ist gestern Abend eine 19-jährige Fußgängerin angefahren worden. Ein dunkles Auto hat die Frau gegen 21 Uhr erwischt. Sie ist gestürzt und hat sich leicht verletzt. Der Autofahrer ist geflüchtet. Die Polizei sucht Zeugen. Und wir kommen zur guten Nachricht. Beim Bücherfestival Lit Ruhr gibt es diesmal wieder bekannte Gäste. Der Ex-Wirtschaftsminister und Grünen-Politiker Robert Habeck kommt zum Beispiel. Er stellt auf Zollverein sein neues Buch über die Klimakrise vor. Auch der Bergsteiger Reinhold Messner hat ein Buch geschrieben und wird es hier bei uns in Essen präsentieren. Bei der Lit Ruhr im Oktober gibt es 70 Veranstaltungen in unterschiedlichen Ruhrgebietstädten. Und das waren die Nachrichten aus und für Essen mit Christian Banier. Hier geht es jetzt weiter mit der Radio Essen Spätschicht.
1: Und wir schauen aufs Wetter hier bei Radio Essen. Was für ein schönes Feierabendwetter, oder? Vielleicht kriegen wir ja doch so ein bisschen goldenen Herbst. Also, blauer Himmel sehe ich gerade. Sonne, ein paar Wolken dabei, dazu 17 Grad gemessen an der Radio Essen Wetterbude in Freisenbruch. Es bleibt trocken heute, falls ihr später noch Pläne habt. Die könnt ihr auch morgen machen, ne? Der Donnerstag, der startet mit viel Sonne und im Laufe des Tages kommen dann zwar ein paar Wolken dazu, aber es bleibt trocken um die 19 Grad. Der Radio Essen Verkehrsservice, ist ganz schön was los auf den Straßen um kurz nach 5:30. Hier sieht die Staus von den Autobahnen. A40 Duisburg Richtung Essen. Zwischen Duisburg-Häfen und Duisburg-Kaiserberg 2 Kilometer plus 10 Minuten. Und die 52 haben wir Essen Richtung, A52 Düsseldorf Richtung Essen. Zwischen Dreieck Breitscheid und Essen-Kettwig 2 Kilometer Stau. Da kommt eine Viertelstunde für euch obendrauf. Im Essener Stadtverkehr aktuell immer noch voll. Am Baldeneysee auf der Lerchenstraße habt ihr gerade gehört. Da liegt ein LKW und da läuft ein Feuerwehreinsatz. Außerdem voll die Altenessener Straße stadtauswärts, Gladbecker stadtauswärts. Bisschen stockender Verkehr auf der Ruhrallee in Richtung Heisingen. Plus 10 Minuten. Schauen wir noch auf die Blitzer, die ihr uns gemeldet habt. Die stehen aktuell im Mühlenbruch, am Schulzentrum Stockenberg und auf der Müller-Breslau-Straße in Richtung A52. So, dafür brauchte ich jetzt aber einen wirklich langen Atem.
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0: Morgen.
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1: Ja, wir sind gerne da. Wir haben auch dort aufgenommen schon in Bochum. Also, ja, wir sind immer gerne und waren immer gerne im Port zu Gast.
0: Peter war das. Das ist der Sänger von den Sportfreunden Stiller. Und er hat uns auch gesagt, warum dieses Wochenende im Dezember so besonders wird.
1: Weil Musik die Leute zusammenbringt, weil Musik die Herzen öffnet und man mit Musik oftmals ganz, ganz schöne und besondere Momente verbindet.
0: Ja, und wie sich das dann anhört, wenn wir am 1. Dezemberwochenende alle zusammen, ihr und wir von Radio Essen auf dem Burgplatz stehen, da fühlen wir uns jetzt mal rein. Hier sind nämlich Sportfreunde Stiller. Lass mich nicht mehr los in der Unplugged-Version jetzt hier bei Radio Essen.

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0: Vielen Dank.
1: Ja, so ungefähr kann das dann klingen, wenn wir alle zusammen am 1. Dezemberwochenende auf dem Burgplatz stehen. Die Sportfreunde Stiller, die haben wir eingeladen zu unserer großen Weihnachtsveranstaltung. Essen funkelt. Ich sag's einfach nochmal, weil es so schön ist. Wir haben viele, viele Stars eingeladen. Wir sind 3 Tage lang auf dem Burgplatz. Wir freuen uns, wenn ihr vorbeikommt. Das Ganze, das Plan war jetzt schon eine Zeit lang im Hintergrund. Und wir freuen uns wirklich auf euch. Wir sammeln da Spenden für die Aktion Lichtblicke. Wir wollen eine schöne Zeit mit euch haben. Und auch wenn das jetzt noch ein bisschen hin ist. Ja, ich weiß, jetzt im September über Weihnachten zu reden, ist vielleicht ein bisschen drüber. Aber dann könnt ihr euch schon mal ein dickes rotes Kreuz im Kalender machen. Wir sehen uns da auf jeden Fall. Und mir bleibt jetzt nichts anderes mehr, als euch noch einen schönen Abend zu wünschen. 5:50 haben wir es. So, egal was ihr jetzt macht. Team Walk. Fitnessstudio oder einfach entspannt mit dem Schatz auf der Couch sitzen. Ganz egal. Ich spiele euch jetzt hier noch Milli Vanilli, Girl, You Know It's True. Mein Name ist Julia Krüsemann und wir hören, sehen und ja, ihr wisst, was ich meine. Tschüss.

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1: Mit Lena Bauer. Guten Abend. Bei der Generaldebatte im Bundestag ging es heute sehr hitzig zu. Die Stimmung zwischen der Regierung und der AfD war nach dem Wahlergebnis in Sachsen-Anhalt mehr als angespannt. Thorsten Adolfs aus dem News-Team, es war einiges los im Parlament.
2: Ja, dabei sollte es eigentlich heute nur um den Haushaltsplan gehen. Am Ende wurde es dann aber ein giftiger Schlagabtausch zwischen der Regierung und vor allem der AfD. Die hat nach ihrem starken Ergebnis in Sachsen-Anhalt extrem viel Rückenwind. Parteichefin Weidel bescheinigte der Bundesregierung in der Debatte einen total Versagen und sie sagte, für Schwarz-Rot sei es vorbei. Kanzler Merz konterte scharf, er warf der AfD vor, die Demokratie zu verachten und mit ihrer Politik nur zerstören zu wollen. Und Merz sagte, dass Deutschland ohne ausländische Arbeitskräfte, zum Beispiel in Krankenhäusern oder in der Pflege, komplett zum Stillstand kommen würde.
1: Und wie haben sich die anderen Fraktionen bei dem harten Ton heute im Parlament verhalten?
2: Auch sie sind durch den Erfolg der AfD alarmiert und suchen nach einer gemeinsamen Linie. SPD-Fraktionschef Mirsch rief seine Kollegen eindringlich dazu auf, als Demokraten zusammenzustehen, damit die AfD nicht noch mehr Macht bekommt. Die Grünen nutzten die Debatte aber auch für Kritik an der Regierung. Fraktionschefin Dröge findet, dass Kanzler Merz durch seine Art und populistischen Töne den Rechten mit in die Hände spielt. Und die Linke hat unter anderem die Sparpläne beim Haushalt kritisiert. Sie würden das Land unsozial machen. Ein Abweichen von den Reformplänen kommt für Union und SPD aber nicht in Frage, auch wenn der Weg dahin unbequem und langwierig bleibe, sagten Abgeordnete der Regierungsparteien.
1: Danke, Thorsten, und damit jetzt zu weiteren Meldungen im Überblick. Bei einer Explosion in einem Schweizer Wasserkraftwerk sind zwei Mitarbeiter ums Leben gekommen. Laut Polizei war am Morgen zunächst ein Brand im Kraftwerk im Kanton Tessin gemeldet worden. Danach kam es zu einer Explosion. Die Ursache wird jetzt von der Staatsanwaltschaft untersucht. Der Gaspreis in Europa ist auf den höchsten Stand seit Januar 2023. Er ist heute über die Marke von 80 Euro gekommen. Grund sind die neuen gegenseitigen Angriffe der USA und des Irans in der Golfregion. Städte in der EU sollen leichter gegen Kurzzeitvermietungen über Plattformen wie Airbnb vorgehen können. Die EU-Kommission schlägt dafür jetzt neue Regeln vor. Kommunen müssten demnach vorher nachweisen, dass der Wohnungsmarkt vor Ort angespannt ist und Ferienwohnungen die Lage verschärfen. Nach dem Ausbruch aus der JVA Duisburg fehlt von ihm weiter jede Spur. Im Rechtsausschuss des Landtags wurden jetzt aber neue Details zu dem JVA-Ausbruch bekannt. Nach Angaben von Justizminister Limbach hatte der Häftling in U-Haft einen Gitterstab vor seinem Fenster in der dritten Etage entfernt. Danach soll er sich an der vierten Etage entlang gehangelt haben und aufs Dach geklettert sein. Von dort sprang er wohl in einen Baum an der Straße vor der JVA und verschwand. Limbach sagte, dieser Fluchtweg sei lebensgefährlich gewesen. Der Mann habe sich selbst Spider-Man genannt. Unklar sei weiter, wie er den Gitterstab lösen konnte. Die Behörden prüfen jetzt, wie die JVA Duisburg und andere Anstalten besser gesichert werden können. Und das waren die Nachrichten mit Lena Bauer.
3: Das Wetter. Es war das kleine Anherbsten heute. Ein bisschen Regen und Wind kann es auch noch über den Abend und die Nacht geben, aber nach und nach lockert es dann auf und morgen ist es ganz schön nach einem nebligen Start. Dann mal Sonne, mal Wolken bei bis 22 Grad.
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3: Ja, nee, das ist sehr unerfreulich. Einmal die Staus ab 25 Minuten. A1 Euskirchen-Blankenheim zwischen Mechernich und Blankenheim 3 Kilometer, eine Stunde plus aktuell. Haltet durch. A3 Köln-Oberhausen zwischen Kreuzbreitscheid und Oberhausen-Lierich 4 Kilometer, 33 Minuten. A4 Aachen Richtung Köln zwischen Kreuzköln-West und Köln-Poll sind 9 Kilometer, auch da 33 Minuten. Und die A4 Olpe Richtung Aachen zwischen Kreuzköln-Ost und Kreuzköln-Süd 6 Kilometer, knappe halbe Stunde. Gute Fahrt, kommt gut an. Oh, das ist sehr geschmackvoll. Sebastian Pulli hier am Tag des Wiener Schnitzels heute. Also wenn ihr von der Arbeit ganz platt geklopft seid, vielleicht einfach zum Feierabend gleich flach auf den Teppich legen und Schnitzel spielen. Und wenn ihr lange genug nicht gesaugt habt, dreimal drehen, dann seid ihr auch paniert. Machen wir es uns gemütlich. Einen schönen Mittwochabend.
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0: Heute ja ein bisschen angeherbstet. Es ist schon auch schön, oder?
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0: Also nicht der Regen, wenn man in seiner 22 Grad Spätsommerkleidung mittendrin steht, aber die Stimmung, ne? Das Licht ist anders, drinnen sein wird langsam wieder schöner als draußen sein und vor allem wirkt die Musik wieder anders, nochmal intensiver. So, wir legen eine entsprechende Platte auf, ein richtiges Herbstlied, das wunderschöne Somewhere Only We Know, wo es darum geht, dass die Welt sich plötzlich ein bisschen zu schnell dreht, ungemütlich wird und wir uns mit dem der Liebsten an einen geheimen Ort zurückziehen wollen. Das ist doch im Kern Herbst. Oder vielleicht das Gefühl nach der Landtagswahl. Keen sind das. Schönen Mittwochabend euch.

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1: Und wir zünden jetzt die nächste Stufe in Richtung Herbst.
2: Oh Mann.
1: Ich habe gerade im Auto meine Lüftung von Blau auf Rot gestellt. Also von Kühlen auf Heizen. Es ist soweit.
2: Ja, schmerzhaft. Es geht aber schon ein bisschen schnell. Du bist irgendwie auch eine Memme, ne? Bei ein paar Grad weniger. Montag hast du erst noch die Grillsaison beendet. Jetzt machst du die Heizung an.
1: Und morgen backe ich Plätzchen für Weihnachten. Ja.
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1: Am 9. September 2026 mit Christian Barnier aus den Radio Essen Nachrichten.
2: Und mit Julia Krüsemann aus der Radio Essen Spätschicht. Hallo.
1: Wir sprechen jetzt über alles, was heute wichtig gewesen ist. Am Baldeneysee war die Feuerwehr stundenlang im Einsatz. Ein Lastwagen drohte da einen Abhang runterzurutschen. Außerdem der Discounter Kodi schließt 2 Essener Filialen. Und wir von Radio Essen organisieren zusammen mit der WAZ die größte Weihnachtsfeier der Stadt.
2: Fangen wir direkt am Baldeneysee an. In der Nähe vom Seaside Beach gab es heute einen aufwendigen Einsatz der Essener Feuerwehr. Ein LKW war auf einer viel zu engen Straße unterwegs und er drohte dann sogar einen Abhang herunterzurutschen.
1: Wie ist das passiert? Der Fahrer hat seinem Navi vertraut, wohl ein bisschen zu sehr. Er ist von der Lerchenstraße aus auf einen schmalen Weg abgebogen. Der wurde dann immer enger und irgendwann kam der LKW da nicht mehr weg. Und dann ist auch noch ein Teil der Betonfahrbahn unter diesem Lastwagen weggebrochen.
2: Ja, und was das Ganze noch heikler macht, der LKW war mit 18.000 Litern Propan beladen und er war wohl gerade auf dem Weg zu einem Kunden.
1: Die Feuerwehr hat den LKW dann erstmal gesichert und leer gepumpt, damit er leichter wird. Dann sollte er mit Kränen aus seiner Lage befreit werden. Der Fahrer ist zum Glück unverletzt geblieben. Das ist also die gute Nachricht dabei.
2: Bleiben wir da unten in der Ecke. Es gibt auch Neuigkeiten rund um einen anderen Hang. Diesmal am Hardenbergufer in Werden. Vor gut 4 Jahren ist da ein Hang abgerutscht. Alles voller Geröll und Matsch. Und damit das nicht nochmal passiert, starten bald Bauarbeiten.
1: Geplant ist da vor allem ein Zaun, der Geröll auffangen soll. Ja, und das Regenwasser soll nicht mehr den Hang runterfließen können. Früher lief das Wasser nämlich von der Straße Heeskämpchen aus durch so eine kleine Mulde und dann den Hang runter. Das hat den Boden weggespült mit der Zeit. Jetzt soll es da bald eine richtige neue Entwässerung geben.
2: Baustart ist im Winter. Die Arbeiten sollen 2 bis 3 Monate dauern. Und danach soll es am Hardenbergufer wieder sicher sein.
1: Und wenn wir gerade schon in Werden sind, da tut sich noch was an anderer Stelle. Die Essener Feuerwehr bekommt nämlich 2 neue Wachen, eine im Nordviertel und eine eben in Werden. Die genauen Planungen laufen jetzt an.
2: Die Grundstücke gehören der Stadt, im Nordviertel an der Pferdebahnstraße, in Werden an der Ruhrtalstraße. Das Problem, da stehen noch alte Gebäude drauf und die müssen erstmal abgerissen werden.
1: Und wann das passiert, das ist noch nicht so ganz klar. In Werden, da ist der Zeitplan noch offen. Im Nordviertel ist der auch noch nicht spruchreif. Manche der Häuser sind nämlich noch vermietet bis Ende 2028.
2: Und dann schauen wir noch auf ein anderes Thema. Unfallflucht in Schonnebeck. Gestern Abend ist an der Kreuzung Hallostraße und Schonnebeckhöfe eine 19-jährige Fußgängerin angefahren worden.
1: Ein dunkles Auto hat die Frau so gegen 21 Uhr erwischt. Sie ist dann gestürzt und hat sich leicht verletzt. Der Fahrer ist geflüchtet und die Polizei sucht jetzt Zeugen.
2: Schlechte Nachrichten für Kodi-Kunden hier bei uns in Essen. Der Discounter schließt 2 Filialen in Kupferdreh und in Steele. Das Unternehmen sagt, mit beiden Geschäften lässt sich kein Geld verdienen. Der Räumungsverkauf soll jetzt beginnen.
1: Außerdem die Gruger-Trasse. Wer da bei schlechtem Wetter mit dem Rad oder zu Fuß unterwegs ist, der kennt das Problem. Überall sind Pfützen. Das Stück zwischen der Orangerie und der Stadtgrenze zu Mülheim soll Asphalt bekommen. Aber so schnell geht das nicht. Es fehlt noch ein Gutachten. Frühestens Ende des Jahres wird da was draus.
2: Und noch eine Sache, die viele Menschen in Essen direkt betrifft. Wer mit dem Rollstuhl unterwegs ist oder blind ist, hat beim Busfahren und bei der Bahn öfter mal Probleme. Rund 85% der U-Bahn-Haltestellen sind barrierefrei, sagt die Ruhrbahn. Bei Straßenbahn- und Bushaltestellen sieht das deutlich schlechter aus. Die sind meist älter und werden erst nach und nach umgebaut.
1: Noch kurz zur Litruhr. Das Literaturfestival findet nächsten Monat wieder statt. Und 2 wirklich bekannte Namen kommen zu uns nach Essen. Robert Habeck einmal, also unser früherer Wirtschaftsminister und Vizekanzler, der veröffentlicht nächsten Monat ein neues Buch. Es geht um die Klimakrise, um die Arktis und internationale Politik.
2: Ja, und dann kommt auch noch Reinhold Messner zur Zeche Zollverein. Der Bergsteiger hat zusammen mit seiner deutlich jüngeren Frau ein Buch geschrieben übers Älterwerden und Jungsein. Fast 70 Veranstaltungen gibt es rund ums Buch hier in Essen und in einigen anderen Städten im Ruhrgebiet.
1: Und jetzt die gute Nachricht. Und die ist wirklich sehr, sehr gut heute. Wir holen die Sportfreunde Stiller nach Essen. Am Nikolauswochenende feiern wir zusammen mit der

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2: Heute ein bisschen halbherbstlich gewesen, kann jetzt auch noch ein bisschen Regen und Wind geben über den Abend und die Nacht, aber es klart jetzt nach und nach mehr auf und morgen nach einem nebligen Tagesstart kriegen wir dann schön entspannt mal Sonne, mal Wolken. Das wird ganz nett bei bis 22 Grad.
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2: Ein langer, harter Weg in den Feierabend ist ordentlich voll aktuell. Die Staus jetzt ab 19 Minuten. A1 Euskirchen-Blankenheim zwischen Mechernich und Blankenheim 3 Kilometer, knappe 40 Minuten. A4 Aachen Richtung Köln zwischen Kreuz Köln-West und Köln-Poll 8 Kilometer, knappe halbe Stunde. A4 Köln-Aachen zwischen Dreieck Köln-Holmer und Kreuz Köln-Süd, da haben wir 6 Kilometer, ist eine halbe Stunde plus. Und A57 Nimwegen Krefeld zwischen Kamp-Lindfort und Mörs-Hülsdonk 2 Kilometer, knappe 20 Minuten. Gute Fahrt, kommt gut durch. Ja, schönen Abend, Sebastian Pulli hier. Nehmen wir an, wir sind auf so einem kleinen privaten Nachbarschaftsfest. Alles schön und alle bringen zu essen mit. Und dann probiert man so einen Kartoffelsalat. Oh mein Gott, ist der gut. Besser Kartoffelsalat. Und dann stellt sich raus, den hat der eine Nachbar gemacht, den man überhaupt nicht leiden kann, weil alle nur noch von dem reden und der dir im Dorfbetrieb deinen Arbeitsplatz weggenommen hat. So ungefähr ging das einigen mit dem folgenden Lied. Moving to the Sun ist nämlich richtig, richtig gut, aber in der ersten Version entstanden mit KI.
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0: Tipp fürs Wochenende: ins Kino gehen. Etliche Filme, tatsächlich nur 5 Euro Eintritt.
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0: Jetzt Samstag, Sonntag, große Aktion, das Kinofest. Deutschlandweit, etliche Kinos machen mit, richtig stark. Die Frage ist Filmexperte Jörg Albrecht: Lohnt es sich denn bei folgendem Neustart? Ab morgen ja, im Kino, ganz frisch, Zauberhafte Schwestern 2, eine Fortsetzung.
2: Ja, eine späte Fortsetzung, sogar eine sehr späte. Zauberhafte Schwestern kam 1998 in die Kinos.
3: Darauf habe ich so lange gewartet.
4: Allerdings.
2: Vielleicht haben Sandra Bullock und Nicole Kidman darauf gewartet, noch einmal in ihre Rollen als Hexen Sally und Gillian zu schlüpfen. Ansonsten aber habe ich noch niemanden gehört, der gesagt hätte: Mensch, wäre das super, wenn es von Zauberhafte Schwestern einen zweiten Teil geben würde.
5: Ihr seid die Owens-Schwestern.
6: Ja, jeder, den wir lieben, stirbt.
5: Ach wirklich?
6: Und zwar eines grauenvollen Todes.
2: Kurz nochmal zur Auffrischung: Über den Frauen der Owens-Familie liegt ein Fluch, nämlich dass jeder Mann, in den sich Sally und Gillian verlieben, sterben muss.
0: Ja, und wahrscheinlich existiert dieser tragische Liebesfluch immer noch, ne?
2: Na klar, er droht jetzt auch auf die nächste Generation überzuspringen. Und zwar auf Sallys zwei längst erwachsene Töchter.
7: Ist das real? Stimmt das jetzt?
8: Es ist wahr. Wir sind Hexen und der Fluch ist real.
7: Ich werde dir nie wieder vertrauen.
2: Herzschmerz, Familiendrama und Comedy. Die Zutaten in der Fortsetzung sind exakt dieselben wie im ersten Film. Und auch genau wie damals fehlt immer noch die Magie. Das heißt, einen Zauber gibt's. Bullock und Kidman sehen, oh Wunder, noch genauso aus wie vor 30 Jahren. Also fast.
0: Gut, damit hat Jörg Albrecht ganz magisch eine Filmoption fürs Kinofest verschwinden lassen. Zauberhafte Schwestern 2. Er sagt, naja, lieber nicht.
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1: Mit Lena Bauer. Guten Abend. Wer das neueste Smartphone mit allem möglichen Schnickschnack haben will, der muss oft 1.000 Euro oder mehr auf den Tisch legen. Das kann oder will aber nicht jeder. Und da hat das Ratgeberportal Finanztipp jetzt mal geschaut, wie und wo man sparen kann. Danny Hopper aus dem News-Team, es kann sich lohnen, auf eine günstigere Modellklasse umzusteigen.
2: Ja, Preisstichproben wurden bei Smartphones von Apple, Samsung und Google genommen. Und viele, die ein günstigeres Smartphone suchen, greifen dann ja gerne auf das jeweilige Vorjahresmodell zurück. Und da sagt Finanztipp, das lohnt sich nicht so richtig. Im Schnitt spare man da höchstens 131 Euro. Wer richtig sparen will, sollte stattdessen auf eine günstigere Modellklasse zurückgreifen. Da kann man laut Finanztipp nämlich deutlich mehr sparen, bis zu 574 Euro. Die Geräte sind dann natürlich oft nicht gleichwertig, deshalb rät Finanztipp vorher zu schauen, was man auch wirklich braucht, was Kamera, Display, Speicher oder zusätzliche Funktionen angeht. Und man sollte nicht direkt zum Marktstart kaufen, schon wenn man nur ein paar Monate warte, könne man hunderte Euro sparen, heißt es.
1: Passend zum Thema stellt Apple am Abend seine neuen iPhones vor. Für jetzt um 19 Uhr deutscher Zeit ist die Keynote angesetzt.
2: Genau, und erwartet wird, dass Apple dann sein erstes auffaltbares Smartphone vorstellen wird. Der Finanzdienst Bloomberg weiß da offenbar schon etwas mehr. Demnach soll es in etwa die Größe eines Reisepasses haben mit einem Display auf der Außenseite und einem größeren im Inneren. Der Preis soll laut Bloomberg zwischen 2.000 und 2.200 Dollar liegen. Bisher sind solche faltbaren Smartphones eher Nischenprodukte. Experten gehen aber davon aus, dass Apple schon in 12 Monaten Marktführer in diesem Bereich sein wird. Zum ersten Mal wird heute Abend der neue Apple-Chef John Ternus die Neuheiten vorstellen. Er soll den Konzern außerdem ins KI-Zeitalter führen.
1: Danke, Danny, und damit zu weiteren Meldungen im Überblick. Bei der Generaldebatte im Bundestag ist es heute zu einem harten Schlagabtausch gekommen. AfD-Chefin Weidel warf der Bundesregierung Totalversagen vor. Kanzler Merz konterte und warf der AfD vor, die Demokratie zu verachten. Auch SPD, Grüne und Linke reagierten auf den Erfolg der AfD in Sachsen-Anhalt. Nach einer Serie von Sabotageangriffen auf das Stromnetz in mehreren Bundesländern sitzt der Tatverdächtige in U-Haft. Das hat die Staatsanwaltschaft Cottbus mitgeteilt. Dem Mann wird unter anderem vorgeworfen, mit selbstgebauten Raketen Drähte über Hochspannungsleitungen geschossen zu haben. Seit gestern können sich Fans auch unter der Woche wieder auf viel Fußball freuen. Die Champions League läuft wieder. Der BVB hat gestern den Anfang mit einem 3:2 gemacht. Seit einer Viertelstunde muss mit dem VfB Stuttgart das zweite deutsche Team ran. Danny Hoppe hat mehr Infos.
2: Die Königsklasse ist zurück im Ländle und die Voraussetzungen sind diesmal besser als noch vor 2 Jahren. Zum einen ist der VfB inzwischen um manche internationale Erfahrung reicher. Zum anderen gibt es Stimmen, die sagen, dass die Stuttgarter von allen 36 Teams das wohl leichteste Programm haben. An großen Namen warten in den 8 Spielen nur Inter Mailand und Atletico Madrid. Die anderen Gegner sind alle durchaus machbar. Gilt auch für Stavanger. Der norwegische Meister ist nach 30 Jahren zurück in der Königsklasse. Trotzdem warnt VfB-Sportvorstand Fabian Wohlgemuth, in der Champions League gäbe es keine Selbstverständlichkeiten. Allerdings stehen die Chancen diesmal gut, dass der VfB die Ligaphase übersteht.
1: Und das waren die Nachrichten mit Lena Bauer.
3: Das Wetter.
4: Ja, Herbst ist angelaufen heute, wenn auch nur auf halber Kraft. Und morgen schaltet er sogar nochmal einen Gang zurück. Dann ganz entspannt, mal Sonne, mal Wolken, bei bis 22 Grad, durchgehend trocken. Jetzt über den Abend hier und da noch Regen möglich, klart dann aber im Laufe der Nacht langsam auf, kann nur hier und da mal nebelig werden.
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4: Die ganz, ganz großen Klötze sind jetzt weg, aber immer noch einiges los. Einmal die Staus ab 10 Minuten Wartezeit. A4 Aachen Richtung Köln zwischen Köln-Eiffeltor und Köln-Poll. 3 Kilometer, knappe 20 Minuten. A4 Köln-Aachen zwischen Dreieck-Köln-Heumer und Kreuz-Köln-Süd. 5 Kilometer, 12 Minuten. A57 Nimwegen-Krefeld zwischen Kamp-Lindfort und Moers-Hülsdonk. 2 Kilometer, eine Viertelstunde. Und A555 Bonn Richtung Köln zwischen Köln-Godorf und Kreuz-Köln-Süd. 2 Kilometer, 11 Minuten obendrein. Drauf. Eine gute Fahrt. Ja, Sebastian Pulli, hier vielleicht noch mal was Tröstliches im Nachgang zur PISA-Studie. Auch Timbaland ist sprachlich mehr so mittelbegabt und der hat seinen Weg gemacht, sogar mit Grammatikfehler im Titel seines Songs. The Way I Are, die Art, wie ich bist, gibt's gleich von ihm. Erstmal Nico Santos, schönen Abend.
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0: Ist ganz frisch bei uns, Jack Dean mit Mercy.
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0: Hat sich ein bisschen angefühlt wie das Sommerhaus der Stars, war aber am Ende doch Politik. Die Generaldebatte im Bundestag war ja jetzt, wird ja traditionell genutzt, um der Regierung gut einen auf den Nüschel zu geben, um abzurechnen. Und Kollege Kevin Zimmer, der rechnet jetzt auch mal ab mit der Abrechnung. Auch wenn er die subtilen Zwischentöne verpasst hat.
2: Ja, die konnte man ja auch nicht hören bei dem ganzen Rumgekreische, Gepfeife und Dazwischengebrülle der AfD-Politiker.
3: Fußballplatz, heben Sie sich das fürs Wochenende aus. Wenn das jetzt hier nochmal passiert, so ein Verhalten, schmeiße ich Sie hier raus.
2: Ja, da hatte Bundestagspräsidentin Klöckner schwer zu tun. Eine Lautstärke, als ob man gerade einen Stapel Putin-Autogrammkarten in die AfD-Fraktion geworfen hat oder so rote Donald-Trump-Käppchen mit den Worten, hey, kloppt euch drum.
3: Mir reicht es jetzt hier.
2: Ruhig war es dann bei Alice Weidel von der AfD, wahrscheinlich, weil sie sich auch gedacht haben, ruhig jetzt, jetzt ist eine von uns, die ist doch von uns, oder? Vor lauter Zwischenbrüllen und irgendwas in Telegram-Gruppen posten kann man sowas ja mal verpassen. In einem blütenweißen Hemd mit einem krass weißen Sakko, so weiß, dass ich mir wünschte, sie würde als erstes am Rednerpult sagen, sehr geehrte Präsidentin, sehr geehrte Damen und Herren, ist mit Perwoll gewaschen. Strahlenweiß, wie eine Sektenführerin, die gleich wunderheilende Steine für 600 Euro verkauft. Oder wie die Eiskönigin, ja genauso kalt, nur dass sie halt auch eben Olaf in den Abschiebeflug nach Sibirien setzt. Und dann las sie. So langsam vor, die Pausen super lang. Ich hätte sie am liebsten mal angestupst.
4: Das finden Sie lustig?
2: Nee, lustig war eigentlich nur, dass sie nicht nur auf diesen Zwischenruf einging, sondern wohl auch auf Zwischenrufe, die es gar nicht gab. Aber vielleicht konnte auch sie es nur hören, ich weiß es nicht. Außerdem stand es so in ihrem Drehbuch. Und da muss man ja drauf eingehen. Und das hatte so viel Good Vibes wie der Auftritt von Alphaville beim Glücksgefühle-Festival.
4: Wir wollen unser Geld zurückhaben.
2: Ja, ich kann's verstehen. Bisschen mehr Action kam dann wieder in die Bude, als Merz direkt danach redete, weil es ja wieder lauter wurde, da von rechts außen.
5: Ja, Frau Weidel, heute können Sie vor Kraft kaum laufen.
2: Gut gesehen, das lag nämlich am blütenweißen Sakko. Ich würde vermuten, sie hat den Kleiderbügel drin gelassen.

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1: Am 9. September 2026 mit Christian Bannier aus den Radio Essen Nachrichten.
2: Und mit Julia Krüsemann aus der Radio Essen Spätschicht. Hallo.
1: Wir sprechen jetzt über alles, was heute wichtig gewesen ist. Am Baldeneysee war die Feuerwehr stundenlang im Einsatz. Ein Lastwagen drohte da einen Abhang runterzurutschen. Außerdem der Discounter Kodi schließt 2 Essener Filialen. Und wir von Radio Essen organisieren zusammen mit der WAZ die größte Weihnachtsfeier der Stadt.
2: Fangen wir direkt am Baldeneysee an. In der Nähe vom Seaside Beach gab es heute einen aufwendigen Einsatz der Essener Feuerwehr. Ein LKW war auf einer viel zu engen Straße unterwegs und er drohte dann sogar einen Abhang herunterzurutschen.
1: Wie ist das passiert? Der Fahrer hat seinem Navi vertraut, wohl ein bisschen zu sehr. Er ist von der Lerchenstraße aus auf einen schmalen Weg abgebogen. Der wurde dann immer enger und irgendwann kam der LKW da nicht mehr weg. Und dann ist auch noch ein Teil der Betonfahrbahn unter diesem Lastwagen weggebrochen.
2: Ja, und was das Ganze noch heikler macht, der LKW war mit 18.000 Litern Propan beladen und er war wohl gerade auf dem Weg zu einem Kunden.
1: Die Feuerwehr hat den LKW dann erstmal gesichert und leer gepumpt, damit er leichter wird. Dann sollte er mit Kränen aus seiner Lage befreit werden. Der Fahrer ist zum Glück unverletzt geblieben. Das ist also die gute Nachricht dabei.
2: Bleiben wir da unten in der Ecke. Es gibt auch Neuigkeiten rund um einen anderen Hang. Diesmal am Hardenbergufer in Werden. Vor gut 4 Jahren ist da ein Hang abgerutscht. Alles voller Geröll und Matsch. Und damit das nicht nochmal passiert, starten bald Bauarbeiten.
1: Geplant ist da vor allem ein Zaun, der Geröll auffangen soll. Ja, und das Regenwasser soll nicht mehr den Hang runterfließen können. Früher lief das Wasser nämlich von der Straße Heskämpchen aus durch so eine kleine Mulde und dann den Hang runter. Das hat den Boden weggespült mit der Zeit. Jetzt soll es da bald eine richtige neue Entwässerung geben.
2: Baustart ist im Winter. Die Arbeiten sollen 2 bis 3 Monate dauern. Und danach soll es am Hardenbergufer wieder sicher sein.
1: Und wenn wir gerade schon in Werden sind, da tut sich noch was an anderer Stelle. Die Essener Feuerwehr bekommt nämlich 2 neue Wachen, eine im Nordviertel und eine eben in Werden. Die genauen Planungen laufen jetzt an.
2: Die Grundstücke gehören der Stadt, im Nordviertel an der Pferdebahnstraße, in Werden an der Ruhrtalstraße. Das Problem, da stehen noch alte Gebäude drauf und die müssen erstmal abgerissen werden.
1: Und wann das passiert, das ist noch nicht so ganz klar. In Werden, da ist der Zeitplan noch offen. Im Nordviertel ist er auch noch nicht spruchreif. Manche der Häuser sind nämlich noch vermietet bis Ende 2028.
2: Und dann schauen wir noch auf ein anderes Thema. Unfallflucht in Schonnebeck. Gestern Abend ist an der Kreuzung Hallostraße und Schonnebeckhöfe eine 19-jährige Fußgängerin angefahren worden.
1: Ein dunkles Auto hat die Frau so gegen 21 Uhr erwischt. Sie ist dann gestürzt und hat sich leicht verletzt. Der Fahrer ist geflüchtet und die Polizei sucht jetzt Zeugen.
2: Schlechte Nachrichten für Kodi-Kunden hier bei uns in Essen. Der Discounter schließt 2 Filialen in Kupferdreh und in Steele. Das Unternehmen sagt, mit beiden Geschäften lässt sich kein Geld verdienen. Der Räumungsverkauf soll jetzt beginnen.
1: Außerdem die Gruger-Trasse. Wer da bei schlechtem Wetter mit dem Rad oder zu Fuß unterwegs ist, der kennt das Problem. Überall sind Pfützen. Das Stück zwischen der Orangerie und der Stadtgrenze zu Mülheim soll Asphalt bekommen. Aber so schnell geht das nicht. Es fehlt noch ein Gutachten. Frühestens Ende des Jahres wird da was draus.
2: Und noch eine Sache, die viele Menschen in Essen direkt betrifft. Wer mit dem Rollstuhl unterwegs ist oder blind ist, hat beim Busfahren und bei der Bahn öfter mal Probleme. Rund 85% der U-Bahn-Haltestellen sind barrierefrei, sagt die Ruhrbahn. Bei Straßenbahn- und Bushaltestellen sieht das deutlich schlechter aus. Die sind meist älter und werden erst nach und nach umgebaut.
1: Noch kurz zur Litruhr. Das Literaturfestival findet nächsten Monat wieder statt. Und 2 wirklich bekannte Namen kommen zu uns nach Essen. Robert Habeck einmal, also unser früherer Wirtschaftsminister und Vizekanzler, der veröffentlicht nächsten Monat ein neues Buch. Es geht um die Klimakrise, um die Arktis und internationale Politik.
2: Ja, und dann kommt auch noch Reinhold Messner zur Zeche Zollverein. Der Bergsteiger hat zusammen mit seiner deutlich jüngeren Frau ein Buch geschrieben übers Älterwerden und Jungsein. Fast 70 Veranstaltungen gibt es rund ums Buch hier in Essen und in einigen anderen Städten im Ruhrgebiet.
1: Und jetzt die gute Nachricht. Und die ist wirklich sehr, sehr gut heute. Wir holen die Sportfreunde Stiller nach Essen. Am Nikolauswochenende feiern wir zusammen mit der WAZ eine große Weihnachtsfeier. Essen funkelt, nennen wir das Ganze. Wir senden live vom Burgplatz. Auf einer Bühne treten mehrere Stars auf.
2: Ja, und die lassen sich wirklich sehen. 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Und auch ihr könnt mitmachen mit euren Tanzgruppen und Bands. 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
1: Und das war der Nachrichtenüberblick für heute. Die nächsten Nachrichten bei uns aus Essen hört ihr morgen früh wieder ab 5:30 hier bei Radio Essen.
0: 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Das Wetter.
1: Heute war in Teilen mal so ganz leicht angeuselt. Das lassen wir morgen direkt wieder. Kann noch hier und da ein bisschen regnen über den Abend, aber dann klart's auch auf. Über die Nacht kann nur ein bisschen nebelig werden. Und morgen gibt's dann wieder einen ganz entspannten Mix aus Sonne und Wolken bei bis 22 Grad.
0: NRW Verkehr.
1: Deutlich entspannter inzwischen. 3 Staus haben wir noch. A4 Aachen-Köln zwischen Köln-Eiffeltor und Köln-Poll. 4 Kilometer, knappe Viertelstunde. A57 Nimwegen Krefeld zwischen Kamp-Lindfort und Mörs-Hülsdonk. 2 Kilometer, 11 Minuten. Und A555 Bonn Richtung Köln zwischen Köln-Rodenkirchen und Kreuz-Köln-Süd. 1 Kilometer, knappe 10 Minuten. Gute Fahrt. Sebastian Pulli hier, jetzt Musik von einem der größten Künstler aller Zeiten. Ein absolutes Originalgenie, größer als das Leben. Um ihn zu beschreiben, braucht man nur 3 Worte. Au, Shimon und Hihi. Michael Jackson jetzt.
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0: Wer hat hier die Hosen an? Wir gleich, mit Bonnie und Clyde nämlich.
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0: Und ganz frisch mit dabei im erlauchten Kreis, weil sie das Codewort bei uns gehört hat. Und dann ab damit ist auf die Homepage die liebe Alexandra.
2: Also ich war mit 16, glaube ich, das erste Mal auf einem Konzert von denen. Ja, es hat mich einfach fasziniert, wie die Menschen mitgenommen haben. Die Lieder finde ich immer großartig. Die gehen wirklich direkt ins Ohr und man möchte sie immer wieder hören. Also ich bin einfach ja total glücklich, dass ich das jetzt auch mal live erleben darf.
0: Und zwar ja im für Hosenverhältnisse sehr kleinen Kreis. 1300 Leute nur, das wird absolut einmalig. Und wenn ihr sagt, ich möchte mit dabei sein, alle Infos auf der Homepage, Daumen gedrückt.
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1: Ich bin Thomas Bleskin. Bundeskanzler Friedrich Merz hat die AfD nach ihrem Wahlsieg in Sachsen-Anhalt im Bundestag scharf angegriffen. In der Generaldebatte warf der CDU-Chef der Partei vor, demokratische Institutionen zu verachten und Deutschland destabilisieren zu wollen.
2: Das Ergebnis der Wahl in Sachsen-Anhalt verschafft der AfD neues Selbstbewusstsein. Die Zeiten von Schwarz-Rot seien vorbei, sagte AfD-Chefin Weidel. Kanzler Merz hielt dagegen.
3: Ja, Frau Weidel, heute können Sie vor Kraft kaum laufen.
2: Die AfD sei besonders dort erfolgreich, wo sich Menschen wirtschaftlich und gesellschaftlich abgehängt fühlten, so Grünchefin Dröge. Hier müssten die demokratischen Parteien handeln. Rechtsextremismus sei kein ostdeutsches Problem. Tine Klimach, Berlin.
1: CDU, SPD, Grüne und Linke in Sachsen-Anhalt lehnen auch nach der Wahl Gespräche über eine Zusammenarbeit mit der AfD ab. Damit bleibt offen, wie eine Regierung zustande kommen soll. Die AfD verfügt über 39 der 83 Sitze im Landtag und verfehlt die absolute Mehrheit um 3 Mandate. Das BSW hat sich zu einer möglichen Zusammenarbeit bislang nicht festgelegt und will zunächst über das Gesprächsangebot der AfD beraten. Das US-Rüstungsunternehmen Covenant will im Raum Leipzig eine große Produktion weitreichender Marschflugkörper aufbauen. Die Fertigung des Systems Anthem soll im kommenden Jahr für europäische Kunden beginnen.
4: Angeblich ist Covenant schon im Gespräch mit der Bundeswehr. Eine offizielle Bestätigung dafür gibt es aber nicht. Auch ist die genaue Reichweite von Anthem bisher nicht bekannt. Die des vergleichbaren Taurus der Luftwaffe liegt bei 500 Kilometern. Deutschland und die europäischen NATO-Verbündeten bemühen sich derzeit, weitreichende Waffensysteme als Antwort auf die russische Bedrohung zu beschaffen. Für Sachsen würde die Produktion ein Plus an spezialisierten Arbeitsplätzen sowie Aufträge für regionale Zulieferer bedeuten. Tanja Wagner, Nachrichtenredaktion.
1: Die Autofahrer in Deutschland haben im vergangenen Jahr etwas mehr Strecke zurückgelegt als 2024. Nach Angaben des Kraftfahrtbundesamtes kamen sie insgesamt auf 562 Milliarden Kilometer. Rechnet man noch Lastwagen, Motorräder und andere zugelassene Kraftfahrzeuge hinzu, lag die gesamte Fahrleistung bei fast 675 Milliarden Kilometern. Grundlage der Statistik sind die Kilometerstände bei den Hauptuntersuchungen.
5: Und das waren die Nachrichten mit Thomas Brockt.
6: Das Wetter. Morgen früh ganz herbsttypisch eine schöne Suppe. Im Sinne von Nebel, den gibt's stellenweise über den Morgen, in der Nacht auch hier und da schon. Später aber dann morgen im Tagesverlauf ganz entspannt, mal Sonne, mal Wolken bei bis 22 Grad. Das wird schön. Jetzt über den Abend stellenweise noch nass, aber es klart langsam auf im Laufe der Nacht.
7: NRW Verkehr.
6: A45 Hagen-Gießen zwischen Siegen und Siegen-Süd, 1 Kilometer, 4 Minuten. Und A46 Düsseldorf-Heinsberg zwischen Kapellen und Grevenbruch, 2 Kilometer, auch da 4 Minuten. Kommt gut an. Ja, Sebastian Pulli hier, herzlich willkommen im entspannten Feierabend im besten Fall. Ich stelle mal ganz wertfrei die Frage, ob ein Ei erotisch sein kann. Ich hatte eine Kollegin, die ist richtig, richtig abgegangen. Die fand es maximal hot, das Ei. Wir packen das mal auf den Tisch jetzt.
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6: So, Achtung, bereiten wir uns innerlich vor. Hier kommt jetzt gleich, das mutmaßlich erotische Ei. Gucken, ob ihr es fühlt. Achtung.
8: Ei.

0: einen schönen Abend und Miley Cyrus hat ihren Nachnamen abgelegt.
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0: Ja, in der Ehe ist das möglicherweise Identitätsverlust. In der Musikindustrie ist es ein Aufstieg. Auf ihrem ganz neuen Album heißt sie nur noch Miley. Also ein Star, ne? So groß, dass der Vorname reicht, damit alle wissen, wer es ist. Und wer macht das noch so? Wer hat noch nur einen Vornamen? Madonna. So, und die scheint da ordentlich durch im Sound, im Stil der neuen Single. Lady Gaga auch, durch die ja selbst auch Madonna schon durchscheint. So, und damit haben wir praktisch eine Dreifaltigkeit der Superstars, die da indirekt zu hören sind auf der neuen Single. The Bass Persuades, der Bass überzeugt. Miley, ehemals Cyrus.

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1: In der Nacht später und für den Tagesstart morgen so ein atmosphärischer Herbstnebel stellenweise, aber der klart im Laufe des Tages morgen auf und dann haben wir einen wirklich schönen Sonne-Wolken-Mix bei bis 22 Grad, sehr entspannt. Heute über den Abend hier und da noch nass.
0: NRW Verkehr.
1: Größtenteils entspannt. Zwei Staus haben wir. A4 Aachen-Köln zwischen Eschweiler West und Eschweiler Ost. 2 Kilometer, 10 Minuten obendrauf. Und A59 Köln-Bonn zwischen Flughafen Köln-Bonn und Köln-Wahn. 1 Kilometer, 6 Minuten. Gute Fahrt. Sebastian Pony hier und nach dem Jahr zumindest mal in Teilen herbstlichen Tag jetzt 3 Herbstsongs am Stück. Einmal das melancholische mit der Decke zu Hause auf dem Sofa, ich habe Liebeskummerlied Torn von Natalie Imbruglia. Dann haben wir das große Celestial von Ed Sheeran. Das klingt, wie die goldene Herbstsonne durch die Bäume aussieht. Und wie ein Blatt vom Baum, das schön abgerissene, leicht kaputte Mr. Know-It-All von Teddy Swims. Damit geht's los, einen schönen Abend.
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0: 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Eine unserer Kindheitsfreundinnen ist heute 50 geworden.
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0: Es ist eine Biene. So einsam war die Kindheit in den 70ern. Nein, es ist natürlich die Biene Maya, die uns mit ihrem wahrscheinlich unter schweren Betäubungsmitteln stehenden halbdepressiven Freund Willi durch etliche Episoden begleitet hat. Die Frage ist, wie sieht denn das Leben einer Biene mit 50 aus? Kollege Markus Steinacker, der hat sich reingegraben und weiß Bescheid.
2: Bienen ab 50 sind wie Menschen ab 50. Ihre Lieblingsbeschäftigung? Vom Küchenfenster aus die Nachbarschaft kontrollieren.
3: Was ist denn das? Draußen am Blütenblatt krabbelt irgendwas rum?
2: Fliegt man raus, um der Jugend Werte wie Höflichkeit und Respekt beizubringen?
3: Guten Morgen! Hallo, ich hab guten Morgen gesagt!
2: Na Frechheit, kein Respekt vor dem Alter. Und man muss der Jugend auch ständig die Welt erklären, das mit dem Bestäuben...
3: Wenn wir das nicht machen würden, könnte aus einer Blüte nie eine Frucht werden. Habt ihr das verstanden, ja?
2: So, und Nächte durchfeiern ist ab 50 auch nicht mehr. Noch bevor auf der Party der Honigschnaps ausgepackt wird, will der Best-Bienen-Buddy schon nach Hause.
4: Ich kann nicht mehr.
2: Ja, und auf einen Filmriss mit 50 hat auch keine Biene Bock. Der Filmriss kommt ja altersbedingt auch von alleine.
4: Ich bin nicht ganz richtig im Kopf. Was heißt das im Kopf?
2: Und während du so drüber nachdenkst, bist du als Biene wie auch als Mensch, zack, schon wieder auf der Couch eingepennt.
3: Oh nein, was machen wir nur, Flip, was machen wir nur?
2: Ja, aufwecken und ganz gemütlich im kleinen Kreis mit all den anderen halbtoten Insekten feiern.
5: Moment mal, das ist ein Irrtum, die kleine Biene ist nicht tot.
6: Macht nichts, die stirbt schon noch.
2: Also feiern mit denen, die noch am Leben sind.
3: Du frecher Karl!
2: War nur ein Scherz. Alles Gute zum 50.

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1: Ich bin Thomas Bleskin. Bundeskanzler Merz hat die AfD 3 Tage nach ihrem Wahlsieg in Sachsen-Anhalt im Bundestag scharf angegriffen. Er warf der Partei vor, demokratische Institutionen verächtlich zu machen und Deutschland destabilisieren zu wollen. AfD-Chefin Weidel erklärte dagegen, die schwarz-rote Koalition sei politisch am Ende. Während der Rede des Kanzlers kam es immer wieder zu Zwischenrufen aus den Reihen der AfD. Bundestagspräsidentin Klöckner drohte mehreren Abgeordneten deshalb mit einem Ausschluss aus dem Saal. Nach einer Serie von Sabotageangriffen auf das Stromnetz in mehreren Bundesländern kommt der tatverdächtige 48-Jährige in U-Haft. Die Staatsanwaltschaft wirft ihm unter anderem das Herbeiführen einer Sprengstoffexplosion, die Störung öffentlicher Betriebe und die Zerstörung wichtiger Arbeitsmittel vor.
2: Der Verdächtige soll an mehreren Orten in Nordrhein-Westfalen, Brandenburg und Sachsen versucht haben, Stromleitungen in der Nähe von Kohlekraftwerken zu sabotieren. In einigen Fällen ist ihm das gelungen. Mit selbstgebauten Raketen soll er einen Draht über Hochspannungsleitungen geschossen haben. Mindestens 2-mal kam es dadurch zu Kurzschlüssen und einzelne Blöcke von Kraftwerken wurden lahmgelegt. Der 48-Jährige soll Bekennerschreiben in seinem Namen verfasst haben. Sein Motiv: Umweltschutz, der Kampf gegen fossile Energieträger wie eben Kohlekraftwerke. Tine Klimach, Nachrichtenredaktion.
1: Mit dem kommenden Jahr gibt es den Personalausweis für alle, die wollen, auch digital. Am 2. Januar soll die DU-App für Smartphones scharf geschaltet werden. Bundesdigitalminister Wildberger stellte sie heute in Berlin vor.
3: Grün-blau ist die App gehalten, mit einem schwarz-rot-goldenen Streifen an der Seite. Damit können sich deutsche Bürger quasi ihren Personalausweis-Zwilling aufs Handy laden. Perspektivisch dann auch andere Papiere, wie etwa den Führerschein. Der große Vorteil: es wird einfacher, sich online auszuweisen, ohne komplizierte Identverfahren. Direkt am 2. Januar geht es los mit 40 Anbietern, wie der Post, verschiedenen Banken und einigen Strom- und Telefonanbietern oder auch Hochschulen, Kommunen und Bundesländern. Tanja Wagner, Nachrichtenredaktion.
1: 1,5 Wochen vor der Abgeordnetenhauswahl in Berlin ermittelt die Staatsanwaltschaft Hannover gegen den SPD-Spitzenkandidaten Krach. In Hannover und Berlin wurden insgesamt 3 Objekte durchsucht, darunter nach Medienberichten auch die Berliner SPD-Zentrale. Zu den konkreten Vorwürfen äußerte sich die Staatsanwaltschaft nicht. Krach lässt die Anschuldigungen zurückweisen. Und das waren die Nachrichten mit Thomas Bleskin.
4: Das Wetter.
5: Es war das kleine Anherbsten heute. Ein bisschen Regen und Wind kann es auch noch über den Abend und die Nacht geben, aber nach und nach lockert es dann auf und morgen ist es ganz schön nach einem nebligen Start. Dann mal Sonne, mal Wolken bei bis 22 Grad.
4: NRW Verkehr.
5: Da waren es noch 2. Stau Nummer 1 auf der A4 Aachen Richtung Köln zwischen Eschweiler West und Eschweiler Ost. 2 Kilometer, 6 Minuten mehr. A59 Köln Richtung Bonn zwischen Flughafen Köln-Bonn und Köln-Wahn. 1 Kilometer, knappe 10 Minuten obendrauf. Und das war's. Eine gute Fahrt. Sebastian Pulli hier. Ich gebe zu, ich verstehe, dass meine Aussage zum Herbstthema Suppe vielleicht verkürzt, populistisch und auch ein bisschen provokativ war. Aber ich hätte nicht damit gerechnet, einen derartigen Hass der Suppen-Community auf mich zu ziehen. Ich habe gesagt, Achtung, Suppe ist für mich keine Mahlzeit, Suppe ist ein Getränk. Und ich wurde derart beschimpft in der Redaktion, dass ich heiße Tränen weinen musste. Die habe ich in einer Schüssel gesammelt und damit 3 Suppenfreunde komplett satt gemacht. Wir hören diese halbe Stunde mal, wie ihr zum Thema steht. Suppe, Mahlzeit oder Getränk. Schönen Abend, guten.
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0: sprechen wir über ein Thema, das ist überraschenderweise genauso aufgeheizt wie das Subjekt, um das es geht. Suppe.
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0: Ich habe folgende Aussage getätigt. Suppe ist für mich keine Mahlzeit, sondern ein Getränk. So, und ich war wirklich überrascht, wie viel ernsthafte Wut und Hass und Verletzung ich damit unter den Suppenfreunden im Kollegium erzeugt habe. Die sind sehr reizbar, weil sie nicht satt sind. Aber ein paar von euch stimmen mir zu. Kollegin Maya Döpper hat mal rumgefragt, Suppe, ja oder nein?
2: Flüssignahrung, mag ich nicht. Ich brauche was Bissfestes, was zwischen den Kiemen.
3: Das ist schon ganz cool, ne? Wenn du im Winter reinkommst und dann so eine leckere Suppe isst, die dich aufwärmt.
4: Was sagst du zu Leuten, die sagen, Suppe ist kein richtiges Essen?
3: Kenne ich von meinem Mann. Jeden Winter eine Diskussion.
5: Ja, also ab und zu mal eine Suppe ist okay, aber man braucht auch mal was Richtiges.
6: Kommt drauf an, welche Suppe.
4: Und bei welcher Suppe freust du dich nicht so?
6: Buchstabensuppe, weil die schmeckt sehr nach Salz.
7: Ich finde auch, man kann ja dazu noch was essen. Und vor allem, wenn man so zwei Schalen ist, dann passt das schon eigentlich.
8: Suppe geht ganz sehr auf, vor allem Eintöpfe.
4: Und was sagst du zu Leuten, die sagen, Suppe macht nicht satt?
8: Dann kochen die falsch. Ein guter Eintopf hat richtig Material drin, davon wird man noch satt.
0: Na gut, also bevor die Suppenfreunde vor Wut die Löffel wetzen, ich gebe zu, diese Suppendiskussion, die ist eigentlich genau wie Suppe selbst. Aufgeheizt, voller Würze und vielleicht ein bisschen substanzlos. Schönen Abend.

0: Das Wetter.
1: Heute ein bisschen halbherbstlich gewesen, kann jetzt auch noch ein bisschen Regen und Wind geben über den Abend und die Nacht. Aber es klart jetzt nach und nach mehr auf und morgen nach einem nebligen Tagesstart kriegen wir dann schön entspannt mal Sonne, mal Wolken. Das wird ganz nett bei bis 22 Grad.
0: NRW Verkehr.
1: Bis eben war ruhig, jetzt haben wir ein paar Neuzugänge. Einmal die Staus ab 4 Minuten. A4 Aachen-Köln zwischen Eschweiler West und Eschweiler Ost, 1 Kilometer, 6 Minuten. A42 Dortmund-Kamp-Lindfort zwischen Gelsenkirchen-Bismarck und Schalke, 1 Kilometer, 4 Minuten. A46 Hemer Richtung Hagen zwischen Kreuzhagen und Ausbauende A46, 7 Minuten obendrauf. Und A59 Köln-Bonn zwischen Flughafen Köln-Bonn und Köln-Wahn, 1 Kilometer, 10 Minuten plus. Gute Fahrt, kommt gut durch. Sebastian Plee hier und Vertigo. Das ist für die Älteren unter euch natürlich der Titel des fantastischen Alfred Hitchcock-Films von 1958 über eine verstorbene Frau, deren absolutes Ebenbild plötzlich wieder auf Erden wandelt. Für die Jüngeren ist es der Titel des neuen Songs von Tiffany Harris, der 28-jährigen Hamburger Musikerin, und bedeutet schlicht und einfach Schwindel. Gibt's jetzt hier. Schönen Abend euch.
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0: Kleine Maya hat runden Geburtstag und es gibt noch jemanden heute, der unser inneres Kind bedient.
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0: Und zwar Adam Sandler, der ist 60 geworden heute. Ein Mann, der gefühlt nie wirklich erwachsen geworden ist. Und das ist gut so. Kinoexperte Jörg Albrecht über das Kind im Manne.
2: Taylor, I love you, you know.
3: Und Taylor, also natürlich Taylor Swift, liebt anscheinend auch ihn. Sonst hätten sie und ihr Travis sich bestimmt nicht von Adam Sandler trauen lassen. Swifty Sandler hat nämlich durch die Hochzeitszeremonie am 3. Juli geführt. Spötter sagen, als Trauredner sei er besser gewesen als in den meisten seiner Filme. Für viele sind Adam Sandler-Komödien die absoluten Tiefpunkte. Ich meine, vielleicht schreiben manche Leute, wenn sie über mich berichten, über meine Tiefpunkte, aber ich habe gar keine. Ich liebe jeden meiner Filme. Ich habe während meiner ganzen Karriere noch nie etwas halbherzig gemacht. Trotzdem bereiten einem Filmgurken wie Little Nicky oder Jack und Jill körperliche Schmerzen. Aber Adam Sandler hat sein Publikum. Viele lieben sein infantil Humor. Mit Anfang 20, da wollte er so sein wie Eddie Murphy. Doch es hat gedauert mit dem Durchbruch. Sandler ist Ende 20 und gerade nach 5 Jahren bei der Comedy-Show Saturday Night Live vor die Tür gesetzt worden, als er als Billy Madison nochmal die Schulbank drückt.
4: Billy ist Nummer 1! Juhu!
5: Ein Hoch auf die Schule, ein Hoch auf mich!
6: When I first started,
3: als ich angefangen habe, war Jim Carrey der absolute Hammer. Ben Stiller, Mike Myers, es wurden jede Menge alberne Filme gedreht. Und ich habe es verdammt nochmal geliebt, dabei mitzumachen. Ich habe mir vorgestellt, wie die Kids darüber lachen. Das hatten wir im Hinterkopf, als wir es gemacht haben. Zuletzt hat Adam Sandler auch ein paar Ausflüge ins ernste Fach gewagt. Aber natürlich bleibt er der Comedy treu. Sandler bereitet gerade einen 3. Teil von Kindsköpfe vor. Und wenn ihn im Kino wirklich keiner mehr sehen will, dann kann er ja immer noch Trauredner werden.
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1: Ich bin Katrin Müller. Bundeskanzler Friedrich Merz hat sich skeptisch zu einem möglichen Verbotsverfahren gegen die AfD geäußert. Die rechtlichen Hürden seien sehr hoch, sagte der Chef der CDU. Zudem lasse sich das Problem seiner Ansicht nach nicht durch ein Verbot der Partei lösen. Merz hatte die AfD nach ihrem Wahlsieg in Sachsen-Anhalt im Bundestag scharf angegriffen. In der Generaldebatte warf der CDU-Chef der Partei vor, demokratische Institutionen zu verachten und Deutschland destabilisieren zu wollen. Was vor der Wahl galt, gilt in diesem Punkt auch nach der Wahl. CDU, SPD, Grüne und Linke lehnen eine Zusammenarbeit mit der AfD in Sachsen-Anhalt weiterhin ab. Vertreter der vier Parteien haben Gesprächsangebote über eine Regierungsbildung ausgeschlagen.
2: Nach wie vor ist also offen, wie es politisch in Sachsen-Anhalt weitergeht. Wenn es keine Überläufer von anderen Fraktionen gibt, könnte die AfD wohl nur auf das BSW als möglichen Partner hoffen. Man sei grundsätzlich bereit, mit allen Parteien zu sprechen, sagte BSW-Spitzenkandidat Thomas Schulze zuletzt. Und er kritisierte die anderen Parteien, dass sie nicht dazu bereit sind. Die AfD gewann 39 der insgesamt 83 Mandate. Damit fehlen ihr für eine absolute Mehrheit 3 Stimmen. Tine Klimach, Nachrichtenredaktion.
1: Mit dem kommenden Jahr gibt's den Perso für alle, die wollen, auch digital. Am 2. Januar soll die DU-App für Smartphones scharf geschaltet werden. Bundesdigitalminister Carsten Wildberger hat sie in Berlin vorgestellt.
3: Grün-blau ist die App gehalten, mit einem schwarz-rot-goldenen Streifen an der Seite. Damit können sich deutsche Bürger quasi ihren Personalausweis-Zwilling aufs Handy laden. Perspektivisch dann auch andere Papiere, wie etwa den Führerschein. Der große Vorteil, es wird einfacher, sich online auszuweisen, ohne komplizierte Identverfahren. Direkt am 2. Januar geht es los mit 40 Anbietern, wie der Post, verschiedenen Banken und einigen Strom- und Telefonanbietern oder auch Hochschulen, Kommunen und Bundesländern. Tanja Wagner, Nachrichtenredaktion.
1: Stundenlanger Stillstand dort, wo normalerweise Zehntausende von Autos langfahren. Nach einem Sprengstoffverdacht an der deutsch-schweizerischen Grenze ist der Übergang Rheinfelden-Autobahn erst am Abend wieder geöffnet worden. Gefährliche Stoffe wurden aber nicht gefunden, hieß es von der Polizei. Deshalb konnte die Autobahn wieder freigegeben werden. Und das waren die Nachrichten mit Katrin Müller.
4: Das Wetter.
5: Ja, Herbst ist angelaufen heute, wenn auch nur auf halber Kraft. Und morgen schaltet er sogar nochmal einen Gang zurück. Dann ganz entspannt, mal Sonne, mal Wolken, bei bis 22 Grad, durchgehend trocken. Jetzt über den Abend hier und da noch Regen möglich, klart dann aber im Laufe der Nacht langsam auf, kann nur hier und da mal nebelig werden.
6: NRW Verkehr.
5: Nur Reste noch, die A42 Dortmund-Kamp-Lindfort haben wir zwischen Herne-Wanne und Gelsenkirchen-Schalke. Dichter Verkehr, 4 Minuten. Und A59 Köln Richtung Bonn zwischen Flughafen Köln-Bonn und Köln-Wahn. 1 Kilometer sind 8 Minuten. Gute Fahrt. Hallo, Sebastian Pulli hier. Selbst aufgewachsen auf dem Dorf. Und ihr? Wo sind sie, die Dorfkinder? Im Wald, in den Mäulern verschiedener Wölfe. Nein, wir wissen, Dorf ist Lifestyle. Wie war der Spruch? Du kriegst das Dorf nicht aus dem Dorfkind und das Dorfkind nicht aus dem Dorf, weil der Bus nicht kommt. Atze Schröder, der hatte jetzt ein paar Auftritte in den Außenbezirken. Hört ihr gleich, was er darüber sagt.
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0: Rivers, Flüsse. Das ist was, was wir hatten auf dem Dorf.
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0: Na gut, es waren eher Bächlein. Ansonsten Schützenfest, viel tröstlichen Alkohol und Tinder-Zyklus, wo man nach dreimal Wischen wieder am Anfang angekommen ist. Atze Schröder hatte vor einer Weile Auftritte im tiefsten Dorf. Da erzählt er jetzt von, während er da noch auf den Bus wartet.
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3: Ja, nee, ist klar.
4: Ich habe ja letzte Woche zwei Open Airs gespielt. Einmal in Oldenburg auf dem Schlossplatz und dann im Rahmen des NRW-Festes auf dem Domplatz in Münster. Beides ein Riesenspaß. Die beste Veranstaltung war aber letzten Samstag und das war privat. Die Familie meiner Perle hat Wiedersehen gefeiert. Auch Nachbarn, Freunde, Bekannte meiner Perle waren dabei und haben so eine große Reunion-Party gemacht. Und zwar im Kreis Dithmarschen, nördlich von Wacken, noch weit hinterm Nordostseekanal. Wenn ich jetzt sage, das war auf dem Dorf, dann ist das stark untertrieben. Das war nämlich so richtig auf dem Dorf. Um ehrlich zu sein, ich wusste gar nicht, dass man so in den Kalamuckis leben kann. Also dagegen ist das Sauerland Los Angeles, mindestens Manhattan. Also es heißt ja in der Schleswig-Holstein-Werbung immer, der echte Norden. Aber das war wirklich so. Im Prinzip Neues aus Büttenwader, aber das Original. Fuchs und Hase, das Musical. Ich glaube, die haben nicht mal einen Friedhof, die haben einen Geier. So ein richtiges Dorf war das. Echt. Mit Dorfdeich, daneben eine Saufhütte und, Achtung, sogar ein kleines Freibad. Am Tor zum Freibad hängt original ein Schild, wenn geschlossen, könnt ihr den Schlüssel bei Maggie abholen. Ich poste da gleich mal, sonst glaubt ihr mir nicht. Wie lautet die Bauernregel dazu? Ist die Viehzucht aufgegeben, heißt es vom Tourismusleben.
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0: Das Wetter.
1: Heute war in Teilen mal so ganz leicht angeusselt. Das lassen wir morgen direkt wieder. Kann noch hier und da ein bisschen regnen über den Abend, aber dann klart's auch auf. Über die Nacht kann nur ein bisschen nebelig werden. Und morgen gibt's dann wieder einen ganz entspannten Mix aus Sonne und Wolken bei bis 22 Grad.
0: NRW Verkehr.
1: Achtung, die A42 ist dicht. Dortmund-Kamp-Lindfort zwischen Gelsenkirchen-Bismarck und Gelsenkirchen-Schalke nach einem Unfall komplett gesperrt. Da aktuell dichter Verkehr über 6 Minuten. Dann noch die weiteren Staumeldungen über 4 Minuten Wartezeit mindestens. A57 Nimwegen-Krefeld zwischen Kreuz-Mörs und Mörs-Kapellen 1 Kilometer 25 Minuten. Und A59 Köln-Bonn zwischen Flughafen Köln-Bonn und Köln-Wahn dichter Verkehr 6 Minuten. Gute Fahrt, kommt gut durch. Sebastian Pulli hier und gleich gibt's, lang nicht mehr gehört, Stand By Me, allerdings nicht das Original, nicht der Klassiker von 61 von Ben E. King, sondern die 90er-Variante von For The Cause, die den Song nochmal aufgelegt haben mit der ganzen lebensbejahenden Konfetti-Energie einer überzuckerten Highschool-A-Cappella-Gruppe. Gibt's gleich hier, aber erstmal Kato and John, schönen Abend.
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0: Kennt ihr so Leute, wo man nicht sagen kann, ob die 24 oder 42 sind? So eine haben wir jetzt hier.
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0: Und zwar die Künstlerin LP, steht für Laura Pergolisi. Und es ist sehr interessant. Es gibt Quellen online, die sagen, sie ist geboren 1981. Und es gibt Quellen, die sagen, sie ist geboren 1968. Das heißt, Linda Pergolisi ist offenbar gleichzeitig 45 und 58 Jahre alt. Und wenn man sich dann Fotos von ihr anguckt, muss man sagen, ja, stimmt. Fakt ist, sie ist eine sehr gute Künstlerin, eine von denen, wo man merkt, die schreiben Songs, weil sie nicht anders können. Das hier ist eins dieser Lieder, hat eine Magie. Don't Stop.

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1: Ich bin Katrin Müller. Nach einer Serie von Sabotageangriffen auf das Stromnetz in mehreren Bundesländern kommt der tatverdächtige 48-Jährige in Haft. Es wurde Haftbefehl gegen den Mann erlassen. Die Staatsanwaltschaft wirft ihm unter anderem das Herbeiführen einer Sprengstoffexplosion, die Störung öffentlicher Betriebe und die Zerstörung wichtiger Arbeitsmittel vor.
2: Der Verdächtige soll an mehreren Orten in Nordrhein-Westfalen, Brandenburg und Sachsen versucht haben, Stromleitungen in der Nähe von Kohlekraftwerken zu sabotieren. In einigen Fällen ist ihm das gelungen. Mit selbstgebauten Raketen soll er einen Draht über Hochspannungsleitungen geschossen haben. Mindestens zweimal kam es dadurch zu Kurzschlüssen und einzelne Blöcke von Kraftwerken wurden lahmgelegt. Der 48-Jährige soll Bekennerschreiben in seinem Namen verfasst haben. Sein Motiv: Umweltschutz, der Kampf gegen fossile Energieträger wie eben Kohlekraftwerke. Tine Klimach, Nachrichtenredaktion.
1: Bundeskanzler Friedrich Merz hat sich skeptisch zu einem möglichen Verbotsverfahren gegen die AfD geäußert. Die rechtlichen Hürden seien sehr hoch, sagte der CDU-Chef. Zudem lasse sich das Problem seiner Ansicht nach nicht durch ein Verbot der Partei lösen. Merz hatte die AfD nach ihrem Wahlsieg in Sachsen-Anhalt im Bundestag scharf angegriffen. In der Generaldebatte warf der CDU-Chef der Partei vor, demokratische Institutionen zu verachten und Deutschland destabilisieren zu wollen. Fahnen auf Halbmast nicht nur in Norwegen. Mit einem Trauerzug durch Oslo ist Norwegens verstorbener König Harald V. an seine letzte Ruhestätte geleitet worden. Der Abschied des vom Volk geliebten Monarchen verlief tränenreich.
3: Zehntausende Zuschauer verfolgten den Trauerzug vom Schloss zur Domkirche in Oslo. Andächtige Stille herrschte, als der Sarg von König Harald von einem Auto im Schritttempo durch die Stadt gezogen wurde. Hinter ihm gingen neben der Königsfamilie ein großer Teil des europäischen Hochadels. Sowohl Königin Mette-Marit als auch Kronprinzessin Ingrid Alexandra verdrückten Tränen. Aus Oslo, Julia Weschenbach.
1: Zum Fußball. Der VfB Stuttgart hat zum Auftakt der Champions League einen Heimsieg gefeiert. Dank eines Dreierpacks von Ermedin Demirovic gewann Stuttgart gegen Norwegens Meister Viking Stavanger mit 3:1. Der Stürmer erzielte seine Treffer schon vor der Pause in der 20., 26. und 32. Minute. Und das waren die Nachrichten mit Katrin Müller.
4: Das Wetter. Morgen früh ganz herbsttypisch eine schöne Suppe. Im Sinne von Nebel, den gibt's stellenweise über den Morgen, in der Nacht auch hier und da schon. Später aber dann morgen im Tagesverlauf ganz entspannt, mal Sonne, mal Wolken bei bis 22 Grad. Das wird schön. Jetzt über den Abend stellenweise noch nass, aber es klart langsam auf im Laufe der Nacht.
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4: Die A42 bleibt weiter gesperrt nach dem Unfall. Dortmund Richtung Kamp-Lindfort zwischen Gelsenkirchen-Bismarck und Schalke. Entsprechend Stau. Aktuell zwischen Herne-Wanne und Gelsenkirchen-Bismarck sind 10 Minuten obendrauf, Stand jetzt. A57 Nimwegen Krefeld haben wir noch zwischen Kreuz-Mörs und Mörs-Kapellen. Da 5 Minuten plus. Und A59 Köln Richtung Bonn zwischen Flughafen Köln-Bonn und Köln-Wahn. Dichter Verkehr 2 Minuten. Gute Fahrt, kommt gut an. Sebastian Pulli hier, ganz liebe Grüße an die Älteren bis Mittelalten, die in der Jugend mit Leidenschaft Musik gesucht und gehört haben und das dann irgendwann unter Alltag und Job und Kindern verloren haben. Wenn ihr früher Radiohead gehört habt, Bon Iver, die Smashing Pumpkins, die Strokes, die richtig coole 90er, 2000er Indie-Ecke, wenn ihr einen neuen Indie-Musiker kennen solltet aktuell, dann ist das Somba. Der hat die nämlich auch alle gehört und deren Geist scheint dann auch in seiner Musik durch. Gibt's jetzt mit Homewrecker Somber. Schönen Abend euch.
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0: Musik klingt auch nach Technologie. Und da sind wir beim neuen iPhone. Hat Apple vorgestellt, ist diesmal faltbar. Ich bin auch eingeklappt beim Preis.
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0: Je nach Speicher 2.300 Euro. Da kann ich bestimmt viermal von tanken gehen. Also Entschuldigung. Untere Mittelschicht kann nur Samsung Galaxy aus der A-Reihe. Ist auch super. Kann man nur im Starbucks nicht so gut mit beeindrucken.
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3: So ein neues iPhone ist auch so spannend wie der Speiseplan in der Kantine, oder? Ich meine, da gibt's ja auch immer das Gleiche. Obwohl in der Kantine bleiben wenigstens die Preise gleich. Ganz ehrlich, da muss doch mal was Neues kommen, statt immer nur noch eine Kamera mehr auf der Rückseite. Keine Ahnung, mach das Ding doch mal rund statt eckig. Als Logo mal statt Apfel eine Birne oder eine Papaya. Und mach richtig geile neue Funktionen, was Praktisches so. Na, wenn du deine Kaffeetasse da drauf stellst, dann wärmt das Handy die von unten. Ey, nie wieder kalter Kaffee, Wahnsinn. Oder Siri mit einem holländischen Akzent. Oder bau so einen kleinen Minisauger ein. Wenn du dir abends auf der Couch so Chips reinpfeifst, dann kannst du einfach die Krümel vom Shirt wegsaugen. Guck mal, ich überlege hier 30 Sekunden und mir fällt mehr ein als ganz Silicon Valley. Naja gut, den Spaß muss jetzt noch einer bauen, aber die Idee ist ja wohl schon mal die halbe Miete. So ein paar Platinen zusammenlöten, das werden die ja wohl auch hinkriegen. Ich kann ja nicht alles machen. Also immer dran denken, das H in iPhone, das steht für Höfer.
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1: In der Nacht später und für den Tagesstart morgen so ein atmosphärischer Herbstnebel stellenweise, aber der klart im Laufe des Tages morgen auf und dann haben wir einen wirklich schönen Sonne-Wolken-Mix bei bis 22 Grad, sehr entspannt. Heute über den Abend hier und da noch nass.
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1: Achtung, es gibt einen Falschfahrer auf der A59 Dienstlaken-Duisburg zwischen Dienstlaken-West und Duisburg-Walsum. Da nicht überholen und möglichst weit rechts fahren. Nochmal A59 Dienstlaken-Duisburg zwischen Dienstlaken-West und Duisburg-Walsum. Ein Falschfahrer. Dann haben wir eine Autobahnsperrung, die A42 Dortmund-Kamp-Lindfort. Die ist dicht zwischen Gelsenkirchen-Bismarck und Schalke. Da hat es einen Unfall gegeben, entsprechend Stau auf der Strecke. Aktuell zwischen Herne-Wanne und Gelsenkirchen-Schalke dichter Verkehr 9 Minuten. Und A57 Nimwegen Richtung Krefeld zwischen Kreuz Mörs und Mörskapellen 1 Kilometer, da 25 Minuten länger. Eine gute Fahrt, kommt gut durch. Oh, Sebastian Polini hier, kurz nach 11:30, ne? Müde Uhrzeit, wo die Augen schon 13:30 sind. Deshalb hier auch ein Musiker, der so singt, als hätte der die Augen vor dem Mikrofon auch durchgehend 13:30 geschlossen. Immer voll drin, immer halb traurig und voll leidenschaftlich. James Arthur gibt's jetzt für euch. Impossible.
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0: Nach wie vor wunderschön. Phil Collins, also das Lied ist wunderschön. Er auch ganz gut. Die beste aller Bienen hat Geburtstag heute. Maja ist 50 geworden.
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0: Die Biene Maja. Die Serie aus den 70ern mit den leicht ausgewaschenen Farben, die dafür gesorgt hat, dass ich bis heute panische Angst vor Frauen mit dem Namen Thekla habe. Ja, gratulieren wir doch mal.
2: Guckt haben wir das früher als Kinder? Klar, der Willi, den fand ich immer geil. Dass der immer blöde Sprücheauflage hatte.
3: Von mir müssen Sie keine Angst haben. Ich bin doch nur der Willi, der Freund von Maja.
4: Ich höre nur die Tonis mit meinen Kindern. Die spielen dann Lieder und die Geschichten von Biene Maja.
5: Biene Maja, die war der Hauptcharakter. Ich fand sie toll.
6: Wer ist Maja? Bin ich die Maja? Und warum habt ihr mich denn Maja genannt?
7: Ja, liebe Biene Maja, alles Liebe zu deinem 50. Geburtstag. So jung kommen wir nicht mehr zusammen.
8: Alles Gute zum Geburtstag, Maja.
9: Herzlichen Glückwunsch, Biene Maja.
10: Herzlichen Glückwunsch, Biene Maja.
11: Ich wünsche dir einen schönen Geburtstag.
0: Ist ausgerichtet, vielen Dank. Sie macht sich sicher so einen richtig schönen Wellness-Tag in einem ganz, ganz edlen Insektenhotel. Kommt gut durch die Nacht.
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1: Ich bin Katrin Müller. Nach einer Serie von Sabotageangriffen auf das Stromnetz in mehreren Bundesländern kommt der tatverdächtige 48-Jährige in Haft. Es wurde Haftbefehl gegen den Mann erlassen. Die Staatsanwaltschaft wirft ihm unter anderem das Herbeiführen einer Sprengstoffexplosion, die Störung öffentlicher Betriebe und die Zerstörung wichtiger Arbeitsmittel vor. Was vor der Wahl galt, gilt in diesem Punkt auch nach der Wahl. CDU, SPD, Grüne und Linke lehnen eine Zusammenarbeit mit der AfD in Sachsen-Anhalt weiterhin ab. Vertreter der vier Parteien haben Gesprächsangebote über eine Regierungsbildung ausgeschlagen.
2: Nach wie vor ist also offen, wie es politisch in Sachsen-Anhalt weitergeht. Wenn es keine Überläufer von anderen Fraktionen gibt, könnte die AfD wohl nur auf das BSW als möglichen Partner hoffen. Man sei grundsätzlich bereit, mit allen Parteien zu sprechen, sagte BSW-Spitzenkandidat Thomas Schulze zuletzt. Und er kritisierte die anderen Parteien, dass sie nicht dazu bereit sind. Die AfD gewann 39 der insgesamt 83 Mandate. Damit fehlen ihr für eine absolute Mehrheit 3 Stimmen. Tine Klimach, Nachrichtenredaktion.
1: Mit dem kommenden Jahr gibt's den Perso für alle, die wollen, auch digital. Am 2. Januar soll die DU-App für Smartphones scharf geschaltet werden. Bundesdigitalminister Carsten Wildberger hat sie in Berlin vorgestellt.
3: Grün-blau ist die App gehalten, mit einem schwarz-rot-goldenen Streifen an der Seite. Damit können sich deutsche Bürger quasi ihren Personalausweis-Zwilling aufs Handy laden. Perspektivisch dann auch andere Papiere, wie etwa den Führerschein. Der große Vorteil, es wird einfacher, sich online auszuweisen, ohne komplizierte Identverfahren. Direkt am 2. Januar geht es los mit 40 Anbietern, wie der Post, verschiedenen Banken und einigen Strom- und Telefonanbietern oder auch Hochschulen, Kommunen und Bundesländern. Tanja Wagner, Nachrichtenredaktion.
1: Zum Fußball. Der VfB Stuttgart hat zum Auftakt der Champions League einen Heimsieg gefeiert. Dank eines Dreierpacks von Ermedin Demirovic gewann Stuttgart gegen Norwegens Meister Viking Stavanger mit 3:1. Der Stürmer erzielte seine Treffer schon vor der Pause in der 20., 26. und 32. Minute.
4: Das Wetter.
5: Es lockert sich so langsam auf. Es regnet nur noch ab und an jetzt in der Nacht und in den frühen Morgenstunden 11 bis 7 Grad. Der Tag heute startet dann erstmal neblig, dann lockert es aber auch hier auf und es bleibt trocken tagsüber heute bis 22 Grad. Morgen ähnlich warm, hier kann es dann aber ab und an regnen.
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7: A33 Bielefeld-Brilon zwischen Paderborn-Schloss Neuhaus und Paderborn-Elsen, 1 Kilometer Stau, 5 Minuten Zeitverlust und A42 Dortmund Kamp-Lindfort zwischen Herne-Wanne und Gelsenkirchen-Bismarck. 1 Kilometer stockender Verkehr, 16 Minuten Verzögerung. Wir wünschen allen unterwegs gute Fahrt.
5: Einen wunderschönen Donnerstag wünsche ich euch, denn der ist jetzt angebrochen, auch wenn es noch richtig früh ist. Kommt gut durch die Nacht mit uns und passt auf euch auf.
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5: Und das hier ist jetzt Musik von Temper City, das ist Self-Aware.

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0: Das Wetter.
1: Einige Wolken sind noch unterwegs jetzt in der Nacht, aber regnen soll es jetzt nicht mehr so viel. Zum Morgen hin bildet sich dann Nebel, 11 bis 7 Grad nachts und in den frühen Morgenstunden. Tagsüber heute dann freundlich und warm, bis 22 Grad und trocken. Der Freitag wird dann wieder bewölkter, es kann auch mal regnen, bis 22 Grad auch hier.
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2: Zurzeit liegen uns keine Meldungen vor, wir wünschen allen unterwegs gute Fahrt.
1: Hallo zusammen, hier spricht eure akustische Begleitung durch diese Nacht, egal ob ihr gerade auf der Arbeit hängt in der Nachtschicht oder nicht pennen könnt. Wir sind bei euch und versorgen euch mit ganz viel Musik. Los geht's.
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1: Und den Anfang macht die großartige Adele, das ist Set Fire to the Rain.

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0: Okay, Momente, in denen du dich so richtig alt fühlst, wenn du hörst, dass die Biene Maya gestern 50 geworden ist. Vor 50 Jahren lief die erste Folge im deutschen Fernsehen. Wir haben uns gefragt, wie sieht das Leben einer Biene aus mit stolzen 50 Jahren? Der Kollege Markus Steinacker gratuliert jetzt nachträglich zum Geburtstag.
1: Bienen ab 50 sind wie Menschen ab 50. Ihre Lieblingsbeschäftigung? Vom Küchenfenster aus die Nachbarschaft kontrollieren.
2: Was ist denn das? Draußen am Blütenblatt krabbelt irgendwas rum?
1: Fliegt man raus, um der Jugend Werte wie Höflichkeit und Respekt beizubringen?
2: Guten Morgen! Ich hab guten Morgen gesagt.
1: Na, Frechheit, kein Respekt vor dem Alter. Und man muss der Jugend auch ständig die Welt erklären, das mit dem Bestäuben.
2: Wenn wir das nicht machen würden, könnte aus einer Blüte nie eine Frucht werden. Habt ihr das verstanden? Ja?
1: So, und Nächte durchfeiern ist ab 50 auch nicht mehr. Noch bevor auf der Party der Honigschnaps ausgepackt wird, will der Best Bienenbuddy schon nach Hause.
3: Ich kann nicht mehr.
1: Ja, und auf einen Filmriss mit 50 hat auch keine Biene Bock. Der Filmriss kommt ja altersbedingt auch von alleine.
3: Ich bin nicht ganz richtig im Kopf? Was heißt das im Kopf?
1: Und während du so drüber nachdenkst, bist du als Biene wie auch als Mensch, zack, schon wieder auf der Couch eingepennt.
2: Oh nein, was machen wir nur, Flip, was machen wir nur?
1: Ja, aufwecken und ganz gemütlich im kleinen Kreis mit all den anderen halbtoten Insekten feiern.
4: Moment mal, das ist ein Irrtum, die kleine Biene ist nicht tot.
5: Macht nichts, die stirbt schon noch.
1: Also feiern mit denen, die noch am Leben sind.
2: Du freier Geist!
1: War nur ein Scherz. Alles Gute zum 50.
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1: Ich bin Katrin Müller. Nach einer Serie von Sabotageangriffen auf das Stromnetz in mehreren Bundesländern kommt der tatverdächtige 48-Jährige in Haft. Es wurde Haftbefehl gegen den Mann erlassen. Die Staatsanwaltschaft wirft ihm unter anderem das Herbeiführen einer Sprengstoffexplosion, die Störung öffentlicher Betriebe und die Zerstörung wichtiger Arbeitsmittel vor.
2: Der Verdächtige soll an mehreren Orten in Nordrhein-Westfalen, Brandenburg und Sachsen versucht haben, Stromleitungen in der Nähe von Kohlekraftwerken zu sabotieren. In einigen Fällen ist ihm das gelungen. Mit selbstgebauten Raketen soll er einen Draht über Hochspannungsleitungen geschossen haben. Mindestens zweimal kam es dadurch zu Kurzschlüssen und einzelne Blöcke von Kraftwerken wurden lahmgelegt. Der 48-Jährige soll Bekennerschreiben in seinem Namen verfasst haben. Sein Motiv: Umweltschutz, der Kampf gegen fossile Energieträger wie eben Kohlekraftwerke. Tine Klimach, Nachrichtenredaktion.
1: Bundeskanzler Friedrich Merz hat sich skeptisch zu einem möglichen Verbotsverfahren gegen die AfD geäußert. Die rechtlichen Hürden seien sehr hoch, sagte der CDU-Chef. Zudem lasse sich das Problem seiner Ansicht nach nicht durch ein Verbot der Partei lösen. Merz hatte die AfD nach ihrem Wahlsieg in Sachsen-Anhalt im Bundestag scharf angegriffen. In der Generaldebatte warf der CDU-Chef der Partei vor, demokratische Institutionen zu verachten und Deutschland destabilisieren zu wollen. Fahnen auf Halbmast nicht nur in Norwegen. Mit einem Trauerzug durch Oslo ist Norwegens verstorbener König Harald V. an seine letzte Ruhestätte geleitet worden. Der Abschied des vom Volk geliebten Monarchen verlief tränenreich.
3: Zehntausende Zuschauer verfolgten den Trauerzug vom Schloss zur Domkirche in Oslo. Andächtige Stille herrschte, als der Sarg von König Harald von einem Auto im Schritttempo durch die Stadt gezogen wurde. Hinter ihm gingen neben der Königsfamilie ein großer Teil des europäischen Hochadels. Sowohl Königin Mette-Marit als auch Kronprinzessin Ingrid Alexandra verdrückten Tränen. Aus Oslo, Julia Weschenbach.
1: Zum Fußball. Der VfB Stuttgart hat zum Auftakt der Champions League einen Heimsieg gefeiert. Dank eines Dreierpacks von Ermedin Demirovic gewann Stuttgart gegen Norwegens Meister Viking Stavanger mit 3:1. Der Stürmer erzielte seine Treffer schon vor der Pause in der 20., 26. und 32. Minute.
4: Das Wetter.
5: Die Schauer klingen so langsam ab und es bleibt dann meist trocken in der Nacht, 11 bis 7 Grad. Zum Morgen hin kann es dann neblig werden. Wenn der sich dann verzieht, kommt aber auch die Sonne raus heute tagsüber. Nach Regen sieht es nicht aus, heute bis 22 Grad. Morgen auch bis 22 Grad, dazu mehr Wolken und mehr Regen.
0: NRW Verkehr, euer KI-Navigator, aktuell und schnell.
6: Zurzeit liegen uns keine Meldungen vor. Wir wünschen allen unterwegs gute Fahrt.
5: Es ist noch richtig früh an diesem Donnerstag, aber ganz ehrlich, komm jetzt. Der Tag noch und dann noch der Freitag und dann ist eigentlich auch schon wieder Wochenende. Wir haben es also bald geschafft. In diesem Sinne, haltet durch und kommt gut durch die Nacht mit uns.
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5: Und das hier ist Musik von der großartigen Holly Humberstone. Der Song heißt To Love Somebody.

Und da denkt man sich so, toll, ich bin auch schon oft Aufzug gefahren, aber ich bin nicht weltberühmt geworden. Woran liegt das? Ich weiß es nicht. Vermutlich fehlt mir einfach das Charisma der Elevator Boys. Die haben ja

0: Mit so lustigen Videos in Aufzügen angefangen auf Social Media und gehen inzwischen einfach komplett steil, auch international, auch in Sachen Musik und Film, alles. Die fünfköpfige Truppe hat vor kurzem ja den Film Back to the 90s rausgebracht. Da spielen sie eine fiktive Boyband und landen aus Versehen wieder in den 90ern und müssen da irgendwie so einen Weg rausfinden. Und passend zum Film gibt's auch den Soundtrack von den Elevator Boys. 1995 heißt der Song. Der wurde jetzt nicht nur von irgendwem geschrieben, sondern tatsächlich von Gary Barlow himself, Leadsänger der Boyband Take That. Und wir haben uns die Elevator Boys natürlich ins Studio geholt und haben mit ihnen über diese neue Zusammenarbeit gequatscht.
1: Das war schon sehr krass. Also er ist eine absolute Ikone. Wir hatten dann die Ehre, auch mal einen Call mit ihm machen zu können und irgendwie über den Song zu quatschen. Und er kam eben mit dem Song hervor und wir durften ihn auch einsingen. Das bedeutet, wir haben den Titelsong gesungen, den er geschrieben hat. Das ist irgendwie sehr Full Circle Moment.
0: Das glaube ich, ist natürlich auch eine mega krasse Erfahrung, mit so einem Star einen Song zu machen. Und deswegen ein bisschen nervös waren sie schon.
2: Zumindest so nervös, dass ich mich in der Endszene leider komplett vertanzt habe. Und es hat es auch leider mit reingeschafft in den Film, wenn man ein bisschen drauf achtet.
3: Aber Gary hat uns auch von vornherein im Hinblick auf den Song ein gutes Gefühl gegeben. Also die Calls, die wir mit dem hatten, die Anrufe, die Telefonate waren, hat gesagt, ey, das macht ihr schon, Jungs. Und dementsprechend, glaube ich, hat er uns auch schon den Rücken gestärkt, den Song bestmöglich zu performen. Und ich glaube, er war auch happy damit, dementsprechend. Kann man jetzt gut und stolz darauf zurückschauen.
0: Hervorragend. So, wir hören jetzt mal rein in diesen Song zu ihrem Film Back to the 90s. Hier sind die Elevator Boys mit 1995.
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0: Wetter.
1: Es lockert sich so langsam auf. Es regnet nur noch ab und an jetzt in der Nacht und in den frühen Morgenstunden 11 bis 7 Grad. Der Tag heute startet dann erstmal neblig, dann lockert es aber auch hier auf und es bleibt trocken tagsüber heute bis 22 Grad. Morgen ähnlich warm, hier kann es dann aber ab und an regnen.
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2: A42 Dortmund-Kamp-Lindfor zwischen Oberhausen-Zentrum und Oberhausen-Buschhausen, 1 Kilometer Stau. Wir wünschen allen unterwegs gute Fahrt.
1: Hallo zusammen, es ist mitten in der Nacht. Wir sind trotzdem wach und begleiten euch in diesen frühen Donnerstag rein. Ich hoffe, euch geht's gut, egal wo ihr gerade seid. Schön, dass ihr zuhört und hallo zusammen. Und ich finde, man kann jetzt auch schon guten Morgen sagen, oder? Ja, ich wünsche einen guten Morgen.
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1: Das hier ist Musik von Owl City, Fireflies. Fireflies, das sind ja Glühwürmchen. Und ich mag den Song deswegen so sehr, weil das, was ihr gerade schon im Hintergrund hört, ne, das klingt wirklich so, als würden Glühwürmchen Geräusche machen, oder? Also wenn die Musik machen könnten, dann würden die auf jeden Fall so klingen.

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